0: 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Das Wetter in Deutschland. In der Nacht im Norden und Nordwesten gebietsweise Schauer oder Gewitter und Unwettergefahr durch Sturmböen, Starkregen und Hagel. Sonst gering bewölkt oder klar, 26 bis 17 Grad. Am Tage mal Sonne, mal Wolken, im Verlauf Schauer und Gewitter mit Unwettergefahr bei 25 Grad in Nordfriesland und bis 42 Grad in der Lausitz. Die Zeit, es ist 2:03 Uhr.
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1: Um 3 Uhr mit Ronald Lessig. Eine anhaltende Hitzewelle hat Deutschland fest im Griff. Laut deutschem Wetterdienst wurde in Drewitz in Sachsen-Anhalt gestern mit 41,5 Grad die höchste Temperatur gemessen. Ein neuer Hitzerekord. Aus der Nachrichtenredaktion Ulf Hilbert.
2: Auch in anderen Teilen Deutschlands wurden ähnlich hohe Werte registriert, etwa im Saarland oder in Rheinland-Pfalz. In Norddeutschland waren Sukow in Mecklenburg-Vorpommern und Wolfsburg in Niedersachsen die Spitzenreiter mit gut 40 Grad. Besonders betroffen von der Hitze sind ältere Menschen, Kranke und Säuglinge. Rettungsdienste meldeten vielerorts zahlreiche Hitzeeinsätze. Die Deutsche Bahn forderte ihre Kunden auf, Zugfahrten nicht anzutreten, wenn sie nicht unbedingt nötig sind. Morgen soll es in einigen Teilen Deutschlands nochmal so heiß werden wie heute. Anfang der Woche gehen die Temperaturen dann zurück.
1: Der umstrittene serbische Präsident Vučić hat seinen Rücktritt angekündigt. Er werde nur noch ein paar Wochen im Amt sein, sagte Vučić auf einer Kundgebung in der Hauptstadt Belgrad. In Serbien soll es vorgezogene Präsidenten- und Parlamentswahlen geben. Vučić will im Wahlkampf seine serbische Fortschrittspartei unterstützen. Seit etwa anderthalb Jahren demonstrieren in Serbien immer wieder Zehntausende gegen Korruption. Bei der Fußball-Weltmeisterschaft laufen im Moment die letzten Spiele der Gruppe K. Schon zuvor hatte sich England als Gruppenerster in die K.O.-Runde eingezogen. Aus dem ARD-WM-Team Michael Küster.
3: Es ist zwar keine Glanzleistung der Engländer gewesen, am Ende hat das 2:0 über das ausgeschiedene Panama aber gereicht für den Gruppensieg. Bayern-Angreifer Harry Kane hat mit seinem insgesamt 11. WM-Treffer Legende Gary Lineker überholt und ist jetzt Englands alleiniger Rekord-WM-Torschütze. Im Parallelspiel hat Kroatien mit 2:1 gegen Ghana gewonnen. Das hat beiden Mannschaften für 16. Finale gereicht. Um 4 Uhr früh kämpft dann Österreich in Gruppe J ums direkte Weiterkommen gegen Algerien. Außerdem trifft Gruppensieger Argentinien auf das bereits ausgeschiedene Jordanien.
1: Zum 50. Mal wird heute in Klagenfurt der renommierte Bachmann-Preis verliehen. Zu den Favoriten gehört ein Text über die Freundschaft zwischen zwei stark übergewichtigen Schülerinnen. Außerdem eine Beschreibung der komplexen Beziehungswelt eines schwulen Mannes und Vaters und die autobiografischen Erfahrungen einer Brustkrebserkrankung. Der Hauptpreis ist mit 30.000 Euro dotiert. Er erinnert an die österreichische Literatin Ingeborg.

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1: Um 4 Uhr mit Ronald Lessig. Die Hitzewelle hat vielen Orten in Deutschland neue Allzeittemperaturrekorde beschert. 8 Bundesländer haben gestern die 40-Grad-Marke geknackt. Aus der Nachrichtenredaktion Petra Mittermeier.
2: Bundesweiter Spitzenreiter mit 41,5 Grad ist laut dem Deutschen Wetterdienst Drewitz in Sachsen-Anhalt. Aber heute könnte dieser Rekord schon wieder überholt werden, denn die Meteorologen sagen für die Lausitz im Osten Deutschlands bis zu 42 Grad voraus. Die hohen Temperaturen führen zu diversen Problemen. Unter anderem kommt es auf vielen Autobahnen zu Sperrungen und Tempolimits, weil sich infolge der Hitze der Beton ausdehnt und sich deshalb die Fahrbahn wölbt.
1: Der Iran hat in der Nacht die Golfstaaten Kuwait und Bahrain angegriffen. Die beiden Staaten sind mit den USA verbündet. Die iranischen Revolutionsgarden bekannten sich im iranischen Staatsfernsehen zu Raketen- und Drohnenangriffen auf US-Militärziele in den beiden Ländern. Zuvor hatten US-Streitkräfte Ziele im Iran angegriffen, nachdem der Iran ein Frachtschiff nahe der Straße von Hormus angegriffen haben soll. Nach Beginn des Krieges von Israel und den USA gegen den Iran Ende Februar hatte der Iran seinerseits Kuwait, Bahrain und andere Golfstaaten ins Visier genommen. Nach den Erdbeben in Venezuela vor 3 Tagen haben Rettungskräfte mehrere Menschen lebend aus den Trümmern geborgen. Trotz der intensiven Rettungsarbeiten steigt die Zahl der Todesopfer weiter. Nach Angaben des Präsidenten der Nationalversammlung Rodriguez wurden bislang 1.430 Tote gezählt. Mehr als 3.200 Menschen wurden verletzt. Bei der Fußball-WM der Männer beginnen in diesen Minuten die letzten beiden Spiele in der Gruppe J. Schon zuvor haben sich England und Kolumbien jeweils den Gruppensieg gesichert. Aus dem ARD-WM-Team Michael Küster.
3: Ein 0:0 gegen Portugal hat Kolumbien gereicht für den Sieg in Gruppe K. Die Südeuropäer um Superstar Cristiano Ronaldo stehen als Zweite ebenfalls in der K.O.-Runde. Dorthin hat es auch die Demokratische Republik Kongo als Gruppendritter geschafft. Gegen Usbekistan siegten die Afrikaner nach Rückstand noch mit 2:1. Auch England steht als Gruppensieger im 16. Finale nach einem 2:0 über Panama. Platz 2 sicherten sich die Kroaten mit einem 2:1 über Ghana, das als Dritter ebenfalls in der K.O.-Runde steht.
1: Das waren die Nachrichten. Das Wetter in Deutschland. Im Norden und Nordwesten gebietsweise kräftige Schauer sowie Gewitter mit Unwettergefahr durch Sturmböen, Starkregen und Hagel. Sonst gering bewölkt oder klar bei 26 bis 17 Grad. Am Tage mal Sonne, mal Wolken, im Verlauf Schauer oder Gewitter bei bis zu 25 Grad in Nordfriesland und bis 42 Grad in der Lausitz. Die Zeit, es ist 4:03 Uhr.
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1: Um 5 Uhr mit Ronald Lessig. Die Hitzewelle hat vielen Orten in Deutschland neue Allzeittemperaturrekorde beschert. 8 Bundesländer haben gestern die 40-Grad-Marke geknackt. Aus der Nachrichtenredaktion Petra Mittermeier.
2: Bundesweiter Spitzenreiter mit 41,5 Grad ist laut dem Deutschen Wetterdienst Drewitz in Sachsen-Anhalt. Aber heute könnte dieser Rekord schon wieder überholt werden, denn die Meteorologen sagen für die Lausitz im Osten Deutschlands bis zu 42 Grad voraus. Die hohen Temperaturen führen zu diversen Problemen. Unter anderem kommt es auf vielen Autobahnen zu Sperrungen und Tempolimits, weil sich infolge der Hitze der Beton ausdehnt und sich deshalb die Fahrbahn wölbt.
1: US-Streitkräfte haben nach eigenen Angaben erneut einen Vergeltungsschlag gegen Iran verübt. Dabei wurden mehrere Ziele angegriffen, darunter Luftabwehrstellungen, Drohnenlager und Überwachungsinfrastruktur. Das teilte das zuständige Regionalkommando CENTCOM mit. Aus New York, Giselle Ukar.
3: Grund sei ein vorheriger iranischer Angriff auf einen Frachter gewesen. Der Öltanker unter panamaischer Flagge war auf der Straße von Hormuz unterwegs und wurde britischen Behörden zufolge von einem unbekannten Geschoss getroffen. Es ist bereits der zweite US-Angriff auf den Iran, seit beide Länder ein Rahmenabkommen unterzeichnet haben. Darin war eigentlich eine Waffenruhe vereinbart gewesen. Außerdem sollte der Iran Handelsschiffen eine sichere Durchfahrt durch die strategisch wichtige Wasserstraße gewähren. Auch Kuwait meldet in der Nacht zum Sonntag Attacken von Drohnen und Raketen. Wenig später bekennen sich die iranischen Revolutionsgarden zu den Angriffen.
1: Die ukrainische Hauptstadt Kiew ist in der Nacht erneut von Russland angegriffen worden. Nach Angaben der Militärverwaltung wurde mindestens eine Person verletzt. Die ukrainische Luftwaffe hatte zuvor bei Telegram Gefahr durch ballistische Waffen aus dem Norden gemeldet. Bürgermeister Klitschko teilte mit, die Luftabwehr sei im Einsatz, er rief die Einwohner auf, in den Schutzräumen zu bleiben. Zum 50. Mal wird heute in Klagenfurt der renommierte Bachmann-Preis verliehen. Zu den Favoriten gehört ein Text über die Freundschaft zwischen zwei stark übergewichtigen Schülerinnen. Außerdem eine Beschreibung der komplexen Beziehungswelt eines schwulen Mannes und Vaters und die autobiografischen Erfahrungen einer Brustkrebserkrankung. Der Hauptpreis ist mit 30.000 Euro dotiert. Er erinnert an die österreichische Literatin Ingeborg Bachmann. Das waren die Nachrichten. Das Wetter in Deutschland. In der Nacht im Norden und Nordwesten Schauer oder Gewitter mit Unwettergefahr, durch Sturmböen, Starkregen und Hagel. Sonst klar bei 26 bis 17 Grad. Am Tage mal Sonne, mal Wolken, später Schauer und Gewitter mit Unwettergefahr bei 25 bis 42 Grad. Es ist 5.03 Uhr.
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1: 6 Uhr. Wetterdienst meldet Hitzerekorde in vielen Bundesländern. Neue Angriffe der USA und des Iran. Letzte Vorrundenspiele bei der Fußball-WM. Das Wetter: Sonne, ab dem Nachmittag Schauer und Gewitter bis 39 Grad. Mein Name ist Kevin Arnold. Guten Morgen. In Deutschland sind gestern vielerorts neue Rekordtemperaturen erreicht worden. So wurde laut deutschem Wetterdienst in Bad Nauheim mit 41,3 Grad der höchste Wert in Hessen gemessen. Aus der Nachrichtenredaktion Petra Mittermeier.
2: Bundesweiter Spitzenreiter mit 41,5 Grad ist laut dem deutschen Wetterdienst Drewitz in Sachsen-Anhalt. Aber heute könnte dieser Rekord schon wieder überholt werden, denn die Meteorologen sagen für die Lausitz im Osten Deutschlands bis zu 42 Grad voraus. Die hohen Temperaturen führen zu diversen Problemen. Unter anderem kommt es auf vielen Autobahnen zu Sperrungen und Tempolimits, weil sich infolge der Hitze der Beton ausdehnt und sich deshalb die Fahrbahn wölbt.
1: Die USA haben wieder Ziele im Iran bombardiert. Nach Angaben des US-Militärs handelte es sich unter anderem um Luftabwehrstellungen und Drohnenlager. Der Iran reagierte darauf mit Angriffen auf die Golfstaaten Kuwait, Bahrain, die mit den USA verbündet sind. Unklar ist, wie es nun mit den vereinbarten Friedensgesprächen weitergeht. Nach den Erdbeben in Venezuela ist die Zahl der Todesopfer auf mehr als 1.400 gestiegen. Tausende Menschen wurden verletzt und viele werden noch vermisst. Es gibt aber kaum noch Chancen, Überlebende zu finden. Helfer aus aller Welt sind mittlerweile im Einsatz. Auch ein Team des THW ist in Venezuela. In Reichelsheim im Odenwald wird heute ein neuer Bürgermeister gewählt. Der bisherige Amtsinhaber Stefan Lopinski war im Mai gestorben. Er war seit 2008 Rathauschef in Reichelsheim und damit nach Angaben des Kreises der dienstälteste Bürgermeister im Odenwaldkreis. Heute sind gut 8.250 Einwohner zur Abstimmung aufgerufen und können aus 4 Kandidaten wählen. Am Raunheimer Waldsee in Südhessen ist ein Mann offenbar beim Baden ums Leben gekommen. Der 40-Jährige aus Eschborn im Main-Taunus-Kreis wurde tot aus dem Wasser geborgen. HR-Reporter Stefan Schiebelhut.
3: Wie die Polizei berichtet, hatte seine Familie ihn am Mittag am Pinter Beach, dem Strandbad des Sees, als vermisst gemeldet. Daraufhin wurde eine größere Suchaktion eingeleitet. Taucher der DLRG fanden ihn schließlich tot. Die Polizei geht von einem Badeunfall aus. Was genau passiert ist, muss noch ermittelt werden. Erst am Freitag war in Anatal bei Kassel ein Mann in einem See ums Leben gekommen. Am vergangenen Wochenende 3 Männer im Rhein bei Biblis.
1: Bei der Fußball-WM haben Kolumbien und Portugal 0:0 gespielt. Beide Teams haben damit die K.O.-Phase erreicht. Kolumbien als Gruppensieger und Portugal als Gruppenzweiter. Zu weiteren Ergebnissen ARD-WM-Reporter Felix Gerhardt.
4: Jubel auch bei der Demokratischen Republik Kongo, die als 8. afrikanische Mannschaft in der nächsten Runde steht. Nach einem 0:1 Rückstand siegte das Team noch mit 3:1 gegen WM-Neuling Usbekistan und ist damit als einer der 8 besten Gruppendritten weiter. In der Gruppe L steht England nach einem 3:0 über Panama als Gruppensieger fest. Kroatien ist nach einem 2:1 Sieg über Ghana Zweiter. Auch Ghana steht als Gruppendritter im 16. Finale. Dadurch ausgeschieden ist Schottland, dessen Trainer Steve Clark direkt seinen Rücktritt bekannt gegeben hat.
1: Und gerade eben zu Ende gegangen, Jordanien-Argentinien 1:3 und Algerien-Österreich 3:3. Das waren die Nachrichten.
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6: Also erstmal gibt's viel Sonnenschein heute mit ein paar Wolken, aber es wird schwül heiß und so bilden sich dann am Nachmittag und Abend örtlich heftige Schauer und Gewitter. Nochmal wirklich heiß heute mit 31 bis 39 Grad. Die aktuellen Temperaturen liegen noch etwas drunter, ne? In Kassel zum Beispiel 22 Grad, in Fulda angenehme 19, Frankfurt 25, also in diesem Bereich bewegen wir uns jetzt, aber kommt ja noch mal was, ne? Morgen am Montag erst zum Teil noch Schauer und Gewitter, am Nachmittag Sonne und Wolken und meistens trocken. Vereinzelt sind aber auch noch Schauer und Gewitter möglich. Die Hitzewelle ist dann aber durch. Höchstwerte nur noch 23 bis 29 Grad, aber schwülwarm. Und der Dienstag erst Sonne, dann Schauer und Gewitter bis 31 Grad. Am Mittwoch Sonne, Wolken und einzelne Schauer und Gewitter bis maximal 28 Grad.
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0: Ufer zwischen Untermainbrücke und Alte Brücke gesperrt. Gesperrt sind die Abfahrten der A3, Anschlussstelle Frankfurt Süd Richtung Innenstadt, und auf der A661 in Richtung Oberursel die Anschlussstelle Frankfurt Ost. Bitte umfahren Sie diese Bereiche weiträumig oder nutzen Sie öffentliche Verkehrsmittel, und live mitverfolgen können Sie den Ironman im HR Fernsehen oder im Livestream auf hessenschau.de.
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0: Ironman, das wäre ja was für mich, ja. Bei diesen Temperaturen, die wir heute wieder erwarten. Naja, also allen Teilnehmern viel Glück. Das Wochenende, Teil 2 startet Sonntagmorgen. Ich wünsche Ihnen einen guten Morgen, kommen Sie gut raus.
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Heimat in mir. Der aktuelle Titel von Melissa Naschenweng. Meine Heimat in mir ist eigentlich das Bett, aber naja, ich bin gerade außerhäusig, geht gerade nicht. Ne? Ich hoffe, Sie können sich nochmal umdrehen und schön langsam in den Sonntag starten. Und falls Sie schon auf sind oder auch schon unterwegs, einen schönen Sonntag wünsche ich Ihnen. Das gilt für alle, ne? Für alle Lebenslagen. 6:16 haben wir es.

Hallo, liebe Autofahrer, und Vorsicht auf der A67 Darmstadt-Mannheim zwischen Darmstädter Kreuz und Funkstadt. Da sind Rehe auf der Fahrbahn. Bitte aufpassen.

0: halb sieben.
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0: Also erstmal gibt es viel Sonnenschein, heute mit ein paar Wolken vermischt. Und es wird schwül heiß und am Nachmittag und am Abend bilden sich dann zum Teil heftige Schauer und Gewitter. Also mit Unwettergefahr das Ganze. Und die Temperaturen irgendwo so zwischen 31 und 39 Grad heute. Die aktuellen Temperaturen liegen noch drunter. Wir haben in Kassel 24 Grad, in Bad Hersfeld 21, Fulda 20 Grad sogar nur. Aber es geht auch deutlich mehr. In Gießen 25, Darmstadt 26 Grad. Das sind die Frühtemperaturen. Wie gesagt, geht nochmal rauf bis auf 39 Grad.
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0: Vorsicht auf der A5 Frankfurt Richtung Darmstadt am Frankfurter Kreuz in der Verbindung zur A3 Richtung Frankfurt eine ungesicherte Unfallstelle im Kurvenbereich. Und Vorsicht auf der A67 Darmstadt-Mannheim zwischen Darmstädter Kreuz und Pfungstadt sind Rehe auf der Fahrbahn. Die A4 Erfurt Richtung Kirchheimer Dreieck ist zwischen Bad Hersfeld und Kirchheimer Dreieck wegen Bauarbeiten gesperrt. Umleitung führt ab Bad Hersfeld über die U82. Und dann ein Hinweis für Frankfurt. Wegen des Ironman kommt es zu zahlreichen Straßensperrungen. Die B43 und B44 sind zwischen der Langener Waldsee, da wird gerade geschwommen, und Frankfurt Alte Brücke gesperrt. In der Frankfurter Innenstadt sind zahlreiche Straßen und das nördliche Mainufer zwischen Untermainbrücke und Alte Brücke gesperrt. Gesperrt sind die Abfahrten der A3, Anschlussstelle Frankfurt Süd Richtung Innenstadt, und auf der A661 Richtung Oberursel die Anschlussstelle Frankfurt Ost. Bitte umfahren Sie diese Bereiche weiträumig oder nutzen Sie öffentliche Verkehrsmittel. Und wenn Sie das Ganze mitverfolgen wollen, live natürlich, dann können Sie den Ironman im HR Fernsehen oder im Livestream auf hessenschau.de sehen.
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0: Ja, guten Morgen, kommen Sie gut raus. Jetzt mit Musik von Cat Stevens, Wild World.

Johnny Hill in HR4 am frühen Sonntagmorgen. So, nun haben wir es ja auch fast schon geschafft, ne? Fast schon überstanden. Die aktuelle Hitzewelle geht vorbei, ne? Und diesen Tag müssen wir noch überstehen. Und dann verabschieden wir uns von den teilweise 40 Grad oder noch mehr. Ich denke mal, es ist ein freudiger Abschied. Es war ja schon doch ziemlich anstrengend. Aber auch heute wird es nochmal heiß. Bis 39 Grad, sagt der Wetterbericht, und die Hitzewelle will sich mit Getöse verabschieden. Also es kann teilweise starke Schauer und Gewitter geben mit Unwettergefahr, so sagt es der Wetterbericht. Also das könnte heute noch sehr unruhig werden. Denken Sie dran, wenn Sie irgendwas geplant haben, planen Sie das mal mit ein. Das ist besser so, ne? Und am besten ist es sowieso, man bleibt zu Hause oder irgendwo, wo es kühl ist. Also kommen Sie gut durch den Tag. Und jetzt erstmal in den Tag. 6:44 Uhr, Sonntagmorgen.

0: Annemarie Eifert fühlt sich neu geboren. Ja, nach einer wieder ziemlich warmen Nacht, einer Tropennacht. Ne? Ich weiß nicht, ob Sie sich jetzt auch gerade neu geboren fühlen. Wahrscheinlich eher nicht so, ne? Aber trotzdem, herzlich willkommen im Sonntag, 6 Uhr und 54 Minuten. HR4, jetzt mit Claudia Jung.
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1: 7 Uhr. Wetterdienst meldet Hitzerekorde in vielen Bundesländern. Neue Angriffe der USA und des Iran. Letzte Vorrundenspiele bei der Fußball-WM. Das Wetter, Sonne, ab den Nachmittag schauern Gewitter bis 39 Grad. Mein Name ist Kevin Arnold, guten Morgen. In Deutschland sind gestern vielerorts neue Rekordtemperaturen erreicht worden. So wurde laut deutschem Wetterdienst in Bad Nauheim mit 41,3 Grad der höchste Wert in Hessen gemessen. Aus der Nachrichtenredaktion Petra Mittermeier.
2: Bundesweiter Spitzenreiter mit 41,5 Grad ist laut dem deutschen Wetterdienst Drewitz in Sachsen-Anhalt. Aber heute könnte dieser Rekord schon wieder überholt werden, denn die Meteorologen sagen für die Lausitz im Osten Deutschlands bis zu 42 Grad voraus. Die hohen Temperaturen führen zu diversen Problemen. Unter anderem kommt es auf vielen Autobahnen zu Sperrungen und Tempolimits, weil sich infolge der Hitze der Beton ausdehnt und sich deshalb die Fahrbahn wölbt.
1: Die USA haben wieder Ziele im Iran bombardiert. Nach Angaben des US-Militärs handelte es sich unter anderem um Luftabwehrstellungen und Drohnenlager. Der Iran reagierte darauf mit Angriffen auf die Golfstaaten Kuwait und Bahrain, die mit den USA verbündet sind. Unklar ist, wie es nun mit den vereinbarten Friedensgesprächen weitergeht. Serbiens Präsident Vučić hat seinen Rücktritt und vorgezogene Neuwahlen angekündigt. Einen konkreten Termin nannte er allerdings nicht. Seine zweite Amtszeit endet regulär im Frühjahr. Vučić darf nicht noch einmal antreten. Er will nach eigener Aussage dann aber für den Posten des Premierministers kandidieren. Seit mehr als 1,5 Jahren gibt es in Serbien Proteste gegen Vučić. Die Demonstranten werfen ihm und seiner Regierung Korruption vor. In Raunheim im Kreis Groß-Gerau ist ein Mann im Waldsee ums Leben gekommen. Die Polizei geht von einem Badeunfall aus. Es handelt sich um einen 40-Jährigen aus Eschborn bei Frankfurt. Seine Familie hatte ihn als vermisst gemeldet. Taucher fanden die Leiche dann am Abend. Bei der Fußball-WM ist die Gruppenphase jetzt abgeschlossen. Für Österreich mit einem Erfolg, obwohl es gegen Algerien fast nicht gereicht hätte. ARD-WM-Reporterin Luise Kropf.
3: Doch mit der allerletzten Aktion traf der ehemalige Bundesliga-Stürmer Sascha Kalajdzic zum 3:3-Ausgleich für Österreich, die es damit noch last minute in die K.O.-Runde geschafft haben und jetzt auf Spanien treffen werden. Algerien spielt gegen die Schweiz. Im Parallelspiel war schon vorher alles klar. Gruppensieger Argentinien gab sich gegen Jordanien keine Blöße und hat mit einer B-11 3:1 gewonnen, inklusive Tor von diesmal eingewechselten Lionel Messi. Argentinien trifft jetzt im 16. Finale auf den Fußballzwerg Kap Verde.
1: Weitergekommen sind außerdem Kolumbien, Portugal, die Demokratische Republik Kongo, England, Kroatien und Ghana. Im Rhein-Main-Gebiet läuft seit dem Morgen der Frankfurter Ironman-Triathlon. Zum Stand jetzt live HR-Sportreporter Matthias Merget.
4: Im kuschelig warmen Langener Waldsee sind die Athleten aktuell unterwegs und der See hat 29 Grad. Also auch schon hier können sich die Sportler auf einen sehr, sehr heißen Tag einstellen. Die deutschen Hoffnungen, die liegen beispielsweise auf Jonas Hoffmann aus der Wetterau und auch Finn Große-Frese. Aber die Konkurrenz ist groß. Auch der Weltmeister, der Norweger Kasper Stormes, ist heute am Start und gut unterwegs.
1: Matthias Merget live zum Ironman Frankfurt. Das waren die Nachrichten.
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6: Erstmal gibt es ziemlich viel Sonnenschein, ein paar Wolken sind auch unterwegs und es wird heute wieder schwül heiß. Und so bilden sich dann am Nachmittag und am Abend örtlich heftige Schauer und Gewitter. Damit müssen wir rechnen. Und Höchstwerte zwischen 31 und 39 Grad. Die aktuellen Temperaturen liegen noch drunter. Wir haben jetzt so zwischen 22 und 26 Grad. Morgen am Montag erstmal zum Teil Schauer und Gewitter. Am Nachmittag dann Sonne und Wolken. Und meistens bleibt es trocken. Vereinzelt sind aber dann schon noch Schauer und Gewitter möglich. Die Hitzewelle ist dann aber durch. Höchstwerte nur noch 23 bis 29 Grad. Aber es wird schwül warm. Und am Dienstag erst Sonne, dann Schauer und Gewitter bis 31 Grad. Und am Mittwoch Sonne, Wolken, einzelne Schauer und Gewitter bis maximal 28 Grad.
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6: Die A4 Erfurt Richtung Kirchheimer Dreieck ist zwischen Bad Hersfeld und Kirchheimer Dreieck wegen Bauarbeiten gesperrt. Die Umleitung führt ab Bad Hersfeld über die U82. A5 Frankfurt Richtung Darmstadt. Am Frankfurter Kreuz ist die Verbindung zur A3 Richtung Würzburg wegen Bergungsarbeiten nach einem Unfall gesperrt. Und noch ein Hinweis wegen des Ironman. In Frankfurt kommt es zu zahlreichen Straßensperrungen. Die B43 und B44 sind zwischen Langener Waldsee und Frankfurt Alte Brücke gesperrt. In der Frankfurter Innenstadt sind zahlreiche Straßen sowie das nördliche Mainufer zwischen Untermainbrücke und Alte Brücke gesperrt. Und gesperrt sind die Abfahrten der A3 an

0: Vino aus Italien. Okay, da sind wir ja schon gleich richtig, ne? Was haben der Kultroller Vespa aus Italien und Hessen gemeinsam? Beide feiern 80. Geburtstag, ne? Und beide sind immer noch gut drauf. Und noch was, der älteste Vespa-Club Deutschlands ist in Frankfurt und der feiert natürlich auch Jubiläum.
1: Dieses Geräusch bedeutet für Renate Gräfe Freiheit. Es ist der Sound einer Vespa. Noch mit 87 fährt die ehemalige Bankerin mit ihrem schicken goldenen Motorroller überall hin. Die Vespa ist nicht nur eine Stilikone, sie ist auch sehr praktisch, findet Renate.
2: Und zwar kann ich damit einkaufen gehen. Die erste Vespa, die war ja dafür gedacht, dass die Menschen wieder mobil werden nach dem Krieg, dass sie wieder was erleben können, dass sie wieder von A nach B kommen.
1: Wegen ihrer Leidenschaft für die Vespa hat Renate Gräfe sogar eine Chronik über den Vespa-Club in Frankfurt geschrieben.
2: Da habe ich also Stunden, Tage in Bibliotheken gesessen, ich habe mich im Kreis drehen lassen, aber irgendwann habe ich dann den Bogen gekriegt.
1: Der Club ist mit 76 Jahren fast so alt wie das Fahrzeug selbst. Nicht ohne Grund. In der Stadt wurden die ersten Fahrzeuge für den deutschen Markt hergestellt. Gebaut wurden die ersten Maschinen aus alten Flugzeugteilen, weiß Vorstand Sven Kirchner.
3: Anlassermotor von einem großen Flugzeugmotor, Bugrad als Rad. Die Vorderachse ist eine Flugzeugachse in den ersten Modellen 1946 im April das zum Patent angemeldet worden. Und die ersten Maschinen ganz viel mit Aluminium noch, also Flugzeugaluminium, was dann so nach und nach ausgeschlichen ist, weil dann die Rohstoffe anders waren, das Aluminium war verbraucht und dann hat man viel mit Metall gemacht.
1: Viele aus dem Frankfurter Vespa-Club fahren alte Maschinen in allen Formen und Farben. Da bleibt das Schrauben nicht aus, aber genau das macht so viel Freude, findet Sven Kirchner.
3: Es gibt wenig Sachen, die man nicht selbst lösen kann. Und das, was man nicht lösen kann, da arbeitet man sich rein, auch mit Clubkollegen und so weiter. Und dann kommt man sehr weit.
1: Sven Kirchner steckt viel Arbeit in seinen Roller. Aber er weiß, wofür er das macht.
3: Du zauberst den meisten Leuten ein Lächeln ins Gesicht, wenn sie am Straßenrand stehen. Also du kriegst auch ein bisschen was zurück.
1: Jedes Jahr treffen sich Vespa-Begeisterte zur sogenannten Euro-Vespa. Die gibt's jedes Jahr an einem anderen Ort in Europa. Das Highlight für Renate war Lissabon.
2: Vespa-Fahrer. Alles Helme, soweit man gucken konnte. Es war also super, super.
1: Die Vespa hat nach all den Jahren Fans auf der ganzen Welt. Und für sie steht das Kultfahrzeug noch immer für ein Stückchen Freiheit.
0: Ja, Jubiläum, die Vespa. Der Kultroller hat Geburtstag, wird 80. HR4-Reporterin Olga Eisenmann war in Frankfurt bei den Vespa-Fans bei Deutschlands ältestem Vespa-Club.

Kokomo von den Beach Boys in HR4. Ja, mich hat heute Nacht irgendwie eine Mücke erwischt. Das ist, ja, das juckt, das ist ja, das ist rein zum Wachmacher sowas, nicht? Aber ich hole mir jetzt trotzdem einen Kaffee. Das ist die angenehmere Variante, wach zu werden. 7:26 Uhr haben wir es. Guten Morgen.

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1: Um 7 Uhr und schon 32 Minuten, wie die Zeit vergeht. Ne? Gucken wir doch mal, wie es heute wird. Also zunächst mal schön, es gibt sehr viel Sonnenschein. Ein paar Wolken sind momentan auch unterwegs, aber in überwiegender Anzahl Sonne. Und die Temperaturen, die aktuellen, suche ich gerade. Wieder meine Ordnung hier. Am frühen Morgen wieder alles verloren gegangen. So, hier habe ich sie. Kassel, 25 Grad. Wir haben in Fulda 23, in Marburg sind es 25, Gießen 26 Grad. Unten im Süden, da haben wir schon Frankfurt 26, Darmstadt 27 Grad. Also man merkt, es geht schon bergauf und es wird noch deutlich mehr geben. Es wird nämlich nochmal richtig heiß heute, zwischen 31 und 39 Grad. Das Problem bei diesen Temperaturen ist, es wird schwül heiß. Und so bilden sich dann am Nachmittag und am Abend aus diesen Wolken örtlich heftige Schauer und Gewitter. Nicht überall, kann aber passieren, dass da mal richtig was Kräftiges runterkommt. Das sollte man unbedingt auf dem Schirm haben. Also es kann heute noch unangenehm werden.
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1: A5, Frankfurt Richtung Darmstadt. Am Frankfurter Kreuz ist die Verbindung zur A3 Richtung Würzburg wegen Bergungsarbeiten nach einem Unfall gesperrt. Und wegen des Ironman Frankfurts 2026 kommt es zu zahlreichen Straßensperrungen. Die B43 und B44 sind zwischen Langener Waldsee und Frankfurt Alte Brücke gesperrt. In der Frankfurter Innenstadt sind zahlreiche Straßen und auch das nördliche Mainufer zwischen Untermainbrücke und Alte Brücke gesperrt. Und gesperrt sind die Abfahrten der A3, Anschlussstelle Frankfurt Süd Richtung Innenstadt. Und auf der A661 Richtung Oberursel die Anschlussstelle Frankfurt Ost. Bitte umfahren Sie diese Bereiche weiträumig oder nutzen Sie öffentliche Verkehrsmittel. Und mitverfolgen können Sie den Ironman im HR Fernsehen oder im Livestream auf hessenschau.de.
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1: Guten Morgen und jetzt gibt's Bonnie Tyler, Knickerbocker und Biene und Maite Kelly. Heute Nacht für immer.
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0: Bonnie Tyler in HR4 am Sonntag um 7.45 Uhr und jetzt HR4. Übrigens heute mit Stefan Lechtenböhmer, Pastoralreferent aus Wiesbaden von der katholischen Kirche.
1: Ich erwische mich im Alltag immer wieder dabei, es möglichst allen recht machen zu wollen. Oder wenigstens den meisten. Und fast immer ist das ein unglaublicher Spagat. Ich versuche dann, mich nicht festzulegen, bleibe flexibel, halte mir ein Hintertürchen offen. Eigentlich weiß ich nach jahrelanger Erfahrung, zu 100% klappt das nie. Und manchmal, wenn ich es wieder mal versuche, kommt mir ein Satz aus der Bibel in den Sinn, eine Aussage von Jesus. Euer Ja sei ein Ja, euer Nein sei ein Nein. Da gibt es kein Lavieren und Ausweichen. Steh zu dem, an das du glaubst. Halte fest daran und wanke nicht. Jesus selbst hat das auch zu leben versucht. Er hat oft keine Kompromisse gemacht und ist in vielen Punkten konsequent geblieben. Das hat ihm natürlich nicht nur Freunde gemacht, im Gegenteil. Und am Ende hat diese klare Haltung ihn sogar das Leben gekostet. Ich finde es bewundernswert, wenn jemand so zu seiner Meinung, zu seiner Überzeugung stehen kann. Mein Problem daran ist, dafür muss ich meinen eigenen Standpunkt klar haben. Und ich muss auch Nein sagen können. Das gehört zugegebenermaßen nicht zu meinen Stärken. Wenn ich es dann doch schaffe, besteht die nächste Hürde darin, auch dabei zu bleiben und nicht doch noch einzuknicken. Außerdem, wenn ich zu meiner Überzeugung stehe, muss ich das Risiko eingehen, andere vor den Kopf zu stoßen. Das scheint mir auf den ersten Blick zwar ähnlich schwierig wie meine bisherige Taktik, kann aber auch etwas sehr Entlastendes haben. Stehe zu deiner Überzeugung und zieh es durch. Klare Linie gibt auch Verlässlichkeit. Ich ahne, das wird mir nicht immer, vielleicht auch nicht oft gelingen, aber ich glaube, es lohnt den Versuch. Mein Ja sei ein Ja, mein Nein sei ein Nein.
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Nick P. und sein neuer Titel Du und ich, den wird er mit Sicherheit auch vortragen am 8. August in Baunatal. 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Schönen guten Morgen, 7.54 Uhr.

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1: 8 Uhr. Wetterdienst meldet Hitzerekorde in vielen Bundesländern. Neue Angriffe der USA und des Iran. Gruppenphase bei der Fußball-WM beendet. Das Wetter, Sonne, ab dem Nachmittag Schauer und Gewitter bis 39 Grad. Mein Name ist Kevin Arnold. Guten Morgen. In Deutschland sind gestern vielerorts neue Rekordtemperaturen erreicht worden. So wurde laut Deutschem Wetterdienst in Bad Nauheim mit 41,3 Grad der höchste Wert in Hessen gemessen. Aus der Nachrichtenredaktion Petra Mittermeier.
2: Bundesweiter Spitzenreiter mit 41,5 Grad ist laut dem Deutschen Wetterdienst Drewitz in Sachsen-Anhalt. Aber heute könnte dieser Rekord schon wieder überholt werden, denn die Meteorologen sagen für die Lausitz im Osten Deutschlands bis zu 42 Grad voraus. Die hohen Temperaturen führen zu diversen Problemen. Unter anderem kommt es auf vielen Autobahnen zu Sperrungen und Tempolimits, weil sich infolge der Hitze der Beton ausdehnt und sich deshalb die Fahrbahn wölbt.
1: Die USA haben wieder Ziele im Iran bombardiert. Nach Angaben des US-Militärs handelte es sich unter anderem um Luftabwehrstellungen und Drohnenlager. Der Iran reagierte darauf mit Angriffen auf die Golfstaaten Kuwait und Bahrain, die mit den USA verbündet sind. Unklar ist, wie es nun mit den vereinbarten Friedensgesprächen weitergeht. In Reichelsheim im Odenwald beginnt jetzt die Bürgermeisterwahl. Sie ist nötig, weil der langjährige Amtsinhaber Stefan Lupinski im Mai gestorben war. Jetzt können gut 8.250 Wahlberechtigte aus 4 Kandidaten seinen Nachfolger bestimmen. Am Rauenheimer Waldsee in Südhessen ist ein Mann offenbar beim Baden ums Leben gekommen. Der 40-Jährige aus Eschborn im Main-Taunus-Kreis wurde tot aus dem Wasser geborgen. HR-Reporter Stefan Schiebelhut.
3: Wie die Polizei berichtet, hatte seine Familie ihn am Mittag am Strandbad des Sees als vermisst gemeldet. Taucher der DLRG fanden ihn schließlich tot. Was genau passiert ist, muss noch ermittelt werden. Erst am Freitag war in Annatal bei Kassel ein Mann in einem See ums Leben gekommen. Am vergangenen Wochenende 3 Männer im Rhein bei Biblis.
1: Bei der Fußball-WM ist es für Österreich im letzten Gruppenspiel noch knapp geworden. Zu den Ergebnissen aus dem ARD-WM-Team Felix Gerhardt.
4: Nach zweimaliger Führung kassierte das Team von Trainer Ralf Rangnick in der Nachspielzeit das 2:3 gegen Algerien, was das ausbedeutet hätte. Doch Kalajdzic traf noch zum Ausgleich, wodurch beide Teams weiter sind. Gruppensieger ist Argentinien nach einem 3:1 über WM-Neuling Jordanien. Kolumbien und Portugal trennen sich 0:0 und sind damit ebenso weiter wie die Demokratische Republik Kongo nach einem 3:1 über Usbekistan. England holte durch ein 2:0 gegen Panama den Gruppensieg in Gruppe L. Dort sind Kroatien und Ghana ebenfalls weiter, nachdem die Kroaten das direkte Duell mit 2:1 gewonnen hatten.
1: Im Rhein-Main-Gebiet läuft seit dem Morgen der Frankfurter Ironman-Triathlon. Zum Stand jetzt live HR-Sportreporter Matthias Merget.
5: Die Profis sind auf der 125 Kilometer langen Radstrecke unterwegs. Finn Große-Frese kam als bester Deutscher, als Vierter aus dem Wasser, aber auch der Hesse Paul Schuster ist in der Gruppe mit dabei. Jonas Hoffmann hat ein paar Minuten verloren. Aktuell sind die Triathlon-Stars in der Wetterau unterwegs. Und so langsam kommt auch die Sonne raus. Es wird auf jeden Fall ein sehr heißer Tag heute.
1: Matthias Merget live zum Ironman Frankfurt. Das waren die Nachrichten.
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6: Ja, es gibt erstmal viel Sonnenschein heute am Sonntag. Und ein paar Wolken sind auch dabei. Und es wird schwül heiß. Temperaturen zwischen 31 und 39 Grad heute. Also wirklich nochmal heiß. Und durch die Schwüle entwickeln sich dann so am Nachmittag und am Abend örtlich zumindest heftige Schauer und Gewitter. Also nicht überall, aber hier und da kann das wirklich unangenehm werden. Das sollte man auf dem Schirm haben. Die aktuellen Temperaturen sind noch im halbwegs angenehmen Bereich. In Kassel 26 Grad, Gießen 27, unten im Süden auch 27, 28 Grad. Ja, so sieht das im Augenblick aus. Schauen wir mal, wie es weitergeht. Also mit der Hitzewelle zumindest ist es dann vorbei heute. Morgen 23 bis 29 Grad, immer noch warm, aber nicht mehr so extrem. Ne? Schwülwarm wird es allerdings morgen am Montag. Und wir starten in den Tag erstmal mit zum Teil Schauern und Gewittern. Am Nachmittag wird es dann Sonne und Wolken geben und meistens bleibt es dann auch trocken. Kann trotzdem nochmal Schauer geben oder ein Gewitter. Und am Dienstag dann auch erst Sonne, dann Schauer und Gewitter bis 31 Grad. Am Mittwoch Sonne, Wolken, einzelne Schauer und Gewitter sind dabei bis maximal 28 Grad.
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6: Vorsicht auf der A7, Kassel Richtung Fulda. Zwischen Bad Hersfeld West und Kirchheimer Dreieck liegt ein Spanngurt auf dem mittleren Fahrstreifen. Und Vorsicht auf der A7, Kassel Richtung Fulda. Zwischen Niederaula und Hünfeld-Schlitz liegen Reifenteile auf dem linken Fahrstreifen. Und der Ironman Frankfurt. Es kommt zu zahlreichen Straßensperrungen. Die B43 und B44 sind zwischen Langener Waldsee und Frankfurt Alte Brücke gesperrt. In der Frankfurter Innenstadt sind zahlreiche Straßen und auch das nördliche Mainufer zwischen Untermainbrücke und Alte Brücke gesperrt. Gesperrt sind die Abfahrten der A3 Anschlussstelle Frankfurt Süd Richtung Innenstadt und auf der A661 Richtung Oberursel die Anschlussstelle Frankfurt Ost. Bitte umfahren Sie diese Bereiche weiträumig oder nutzen Sie öffentliche Verkehrsmittel. 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

0: Corporation. Rock the Boat um 7:15 am Sonntagmorgen in HR4. Es war eine Sensation. Vor 30 Jahren, da wurde der Keltenfürst entdeckt auf dem Glauberg, eine übergroße Steinfigur, und die wurde dort bei Grabungen gefunden. Und seitdem hat sich an der Fundstelle auf dem Glauberg viel getan. Vor allem ist dort ein Museum gebaut worden, die Keltenwelt. Und die feiert heute ganz groß, nämlich die Entdeckung des Keltenmannes vor 30 Jahren, hat uns Museumsdirektor Markus Kosfeld gesagt.
1: Wir haben von 10 bis 18 Uhr ein ganz volles Programm mit Mitmach angeboten für Groß und Klein, also die ganze Familie. Man kann Fibel biegen, Keltenfürsten anmalen, man kann rund um das Thema des Keltenfürsten alles bei uns mitmachen. Und wir haben zudem auch noch Händlerstände aus der Region. Es ist ein ganz buntes, reiches Programm.
0: Also viel zum Angucken und zum Erleben und Mitmachen im Museum auf dem Glauberg. Aber was macht denn eigentlich diese Statue zu so was Besonderem?
1: Eine Besonderheit ist, dass wir hier zum ersten Mal in der keltischen Eisenzeitforschung eine Abbildung von jemandem gefunden haben, den wir auch real bestattet vorgefunden haben. Das heißt also, in dem Grabhügel am Glauberg ist jemand bestattet worden, den wir den Keltenfürsten vom Glauberg nennen. Und alles das, was der so bei sich getragen hat, also was ihm mit ins Grab gegeben worden ist, das trägt die Sandsteinstatue bei sich. Und das gibt im Grunde diesem sogenannten Keltenfürsten echt ein Gesicht.
0: Und der Keltenfürst steht mittlerweile direkt im Museum, wird von vielen Besuchern bestaunt. Und ja, wie finden die Besucherinnen und Besucher die Keltenwelt?
2: Ich finde es sehr spannend, dass das so ein bisschen mehr Erlebnis, nicht nur so Schaustücke, die irgendwo in der Vitrine sind, sondern dass man das so gestaltet hat, dass man das erleben kann.
3: Ich denke, es ist wichtig, auch zu wissen, wo man herkommt. Also die Wurzeln im Endeffekt. Und hier hat man halt die Möglichkeit, von den Vorfahren halt eben zu sehen, wie ist alles entstanden und wie hat sich das auch weiterentwickelt.
2: So ist auch das Museum fantastisch gemacht, dass man vieles vergleichen kann. Für mich ist das der erste Besuch und nicht der letzte Besuch.
0: Ja, wenn Sie unterwegs sind auf dem Glauberg, dann gucken Sie mal vorbei. Heute wird im Keltenmuseum 30 Jahre Entdeckung des Keltenfürsten gefeiert, ab 10 Uhr. 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

gekriegt. Gestern war der heißeste Tag, den es in Hessen jemals gab, in der Wetterau. Da wurden 41,3 Grad gemessen. 41,3 Grad. Ich sage jetzt nicht herzlichen Glückwunsch. Ne? Das ist ja nicht unbedingt angebracht. Aber die Hitzewelle geht vorbei. Heute, da müssen wir noch mal durch. Ab morgen werden wir dann normale Sommertemperaturen haben. Ne? Schönen Sonntag wünsche ich Ihnen trotzdem. 8:25 Uhr, halten Sie durch.

0: halb neun.
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0: Es gibt viel Sonnenschein mit ein paar Wolken. Es gibt auch ein paar kleine Schauer im Westen des Landes. Nee, Quatsch, im Osten des Landes und südlich von Fulda. Da ist ein bisschen was. Damit müssen wir heute sowieso rechnen, denn es wird schwül heiß und es bilden sich besonders am Nachmittag und am Abend örtlich heftige Schauer und Gewitter. Damit müssen wir rechnen. Ja, spülheiß heißt maximale Temperaturen 31 bis 39 Grad und jetzt schon ist es sehr warm. Wir haben in Kassel 26 Grad aktuell, in Fulda 28, Gießen 27 und im Süden Frankfurt 27, Darmstadt 28 Grad. So sieht's aktuell aus.
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0: Und das sieht so aus. Vorsicht auf der A3 Frankfurt Richtung Köln. Zwischen Bad Camberg und Limburg Süd liegt ein toter Greifvogel auf dem linken Fahrstreifen. Die B275 Bad Schwalbach-Usingen ist zwischen Wallroth-Neuwallnau und Wallroth-Altwallnau wegen Bergungsarbeit nach einem Unfall gesperrt. Der Rettungshubschrauber ist im Einsatz. Und wegen des Ironman Frankfurt kommt es zu zahlreichen Straßensperrungen. Die B43 und B44 sind zwischen Langener Waldsee und Frankfurt Alte Brücke gesperrt. In der Frankfurter Innenstadt sind zahlreiche Straßen und das nördliche Mainufer zwischen Untermainbrücke und Alte Brücke gesperrt. Gesperrt sind auch die Abfahrten der A3, Anschlussstelle Frankfurt Süd Richtung Innenstadt und auf der A661 Richtung Oberursel die Anschlussstelle Frankfurt Ost. Umfahren Sie diese Bereiche weiträumig oder nutzen Sie öffentliche Verkehrsmittel. 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
0: Sie dürfen natürlich auch gerne weiterhin HR4 hören, ne? Den ganzen Tag, wenn Sie möchten. Schönen guten Morgen, der Sonntagmorgen jetzt mit den Tremolos.
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0: Guten Morgen, HR4, 8.45 Uhr. Sommerzeit ist ja auch Ferienzeit und ist auch Festivalzeit, auch bei uns in Hessen. Und das Bistum Limburg hatte jetzt die Idee, dort Seelsorger hinzuschicken auf Festivals. Gerade bei großen Festivals mit über 200.000 Besuchern, wie zum Beispiel zuletzt in Frankfurt auf dem World Club Dome. Da wurde das ausprobiert, wie gut das klappt bei diesem speziellen Festival. Und unser HR4-Reporter Magnus Wetzler war mit dabei vor Ort.
1: Sie tragen silberne Leibchen mit der Aufschrift Ansprechpartner und Awareness, also Achtsamkeit. Matthias Rux und Linda Maria Gall. Er ist eigentlich Jugendseelsorger in Wetzlar, sie Pastoralreferentin im Rheingau. Und sie organisieren zum ersten Mal eine Festivalseelsorge.
2: Kirche hat ja immer den Anspruch, zu den Menschen zu gehen. Und wenn die Menschen nicht mehr zu uns in die Kirche kommen, gehen wir jetzt raus zu den Menschen. Und ich glaube, das ist eine sehr christliche Botschaft, das hier auch zu leben.
1: Und auch der Bedarf für diese Begleitung ist da. Zwischen Alkohol, lauter Musik und engen Menschenmengen kommt es immer wieder zu Spannungen.
3: Diese Dinge, bei denen wir da sind, sind so dieses Zwischenmenschliche. Also wenn jetzt zum Beispiel ein Pärchen in Streit gerät oder so, sowas passiert ganz schnell und da kann auch kein Festivalveranstalter irgendwelche Maßnahmen vorher haben, um dem vorzubeugen. Und da sind wir halt da, um dann vielleicht den nötigen Support einfach zu geben.
1: Bei ihrer Arbeit teilen sich die fast 20 Seelsorger in Zweierteams auf. Je ein Mann und eine Frau, die bei Problemen immer ansprechbar sind. Welche das sind, das haben sie in einer Weiterbildung gelernt. Wie gehe ich mit betrunkenen Menschen um? Wie mit Panikattacken und Überforderung? Und was, wenn jemand sexuell belästigt oder verfolgt wird?
2: Und wenn uns jemand anspricht und sagt, mir geht's nicht gut, ich habe ein Problem, ist erstmal zu gucken, was ist das Problem? Ist es was Größeres? Kann man es sofort irgendwie lösen? Wir haben einen Safe Space, einen eigenen Schutzraum.
1: Dieser Safe Space ist Grundpfeiler ihres Angebots. Ein sicherer, geschützter Raum, in den sie führen. Erst ins Innere des Stadions, um zwei Ecken und dann durch eine Milchglastür. Ein Dutzend rote Sessel, eine Couch, Tische voller Essen und Trinken. Und was besonders auffällt, die Clubbässe sind kaum noch zu hören. Man kann wieder in Zimmerlautstärke reden. Man kann sich Zeit nehmen, sich beruhigen. Für Matthias Rux und Linda Maria Gall spielt sich ihr normaler Alltag eher in Kirchen und Pfarrgemeinden ab. Was sie hier als Clubseelsorger erleben, ist auch für sie neu.
2: Ich war selbst häufiger hier als Besucher einfach, aber es ist dieses Interesse zu sagen, ich hoffe, dass ich den Menschen, die helfen kann, dass sie eine gute Zeit haben.
0: Tja, Seelsorger vom Bistum Limburg mit dabei bei großen Festivals und das funktioniert. Sie werden gebraucht.

0: Danny King in HR4 um 8.52 Uhr am Sonntagmorgen. Jetzt gucken wir mal auf heute Nachmittag. Da gibt's wieder die HR4 Oldies mit Jörg Machenbach. Morgen!
1: Guten Morgen, Michael.
0: Was gibt's?
1: Heute Nachmittag blicken wir musikalisch zurück in den Sommer 1976, also vor genau 50 Jahren.
0: Ja.
1: 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Also eigentlich auf keiner Schlagerparty darf der fehlen. 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Heute, vor 50 Jahren, erstmals auf Platz 1, 5 Wochen lang.
0: Mhm.
1: Jürgen Drews hat das Original dann für weitere 6 Wochen abgelöst. Und da blicke ich gerne ein bisschen zurück in den HR4 Oldies.
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1: 9 Uhr. Suche nach Überlebenden in Venezuela. Neue Angriffe der USA und des Iran. Gruppenphase bei der Fußball-WM beendet. Das Wetter, Sonne, ab dem Nachmittag Schau und Gewitter bis 39 Grad. Mein Name ist Kevin Arnold. Guten Morgen. Mehr als 3 Tage nach den schweren Erdbeben in Venezuela sind internationale Rettungsteams unter Hochdruck im Einsatz. Ein 11 Jahre alter Junge konnte gerettet werden. Insgesamt sinken aber die Chancen, noch Überlebende zu finden. ARD-Korrespondentin Anne Demmer.
2: Die Zahl der Toten ist mittlerweile auf über 1.400 gestiegen, während die UNO schätzt, dass noch rund 50.000 Menschen vermisst werden. Verzweifelte Angehörige suchen in medizinischen Einrichtungen von Caracas und im besonders schwer getroffenen Küstenbundesstaat La Guaira nach Lebenszeichen. Und weil die Kapazitäten erschöpft sind, wurden selbst auf Krankenhausparkplätzen provisorische Krankenstationen eingerichtet.
1: Die USA haben wieder Ziele im Iran bombardiert. Nach Angaben des US-Militärs handelte es sich unter anderem um Luftabwehrstellungen und Drohnenlager. Der Iran reagierte darauf mit Angriffen auf die Golfstaaten Kuwait und Bahrain, die mit den USA verbündet sind. Unklar ist, wie es nun mit den vereinbarten Friedensgesprächen weitergeht. Die Hitzewelle soll heute zu Ende gehen. In Hessen und anderen Ländern drohen allerdings heftige Unwetter mit Starkregen. Im Osten Deutschlands könnten auch heute noch einmal neue Rekordtemperaturen erreicht werden. Weiterhin kommt es zu Verkehrsproblemen durch Hitzeschäden im Asphalt von Straßen und Autobahnen. Außerdem können in einigen Städten keine Straßenbahnen fahren. Australien will die Strafen für Tech-Konzerne verdoppeln, die sich nicht an das Social-Media-Verbot für Kinder halten. Laut Regierung wird die Höchststrafe auf umgerechnet 60 Millionen Euro steigen. Außerdem soll die zuständige Behörde mehr Befugnisse bekommen, um die Anbieter von YouTube, TikTok oder Instagram besser kontrollieren zu können. In Raunheim im Kreis Groß-Gerau ist ein Mann im Waldsee ums Leben gekommen. Die Polizei geht von einem Badeunfall aus. Es handelt sich um einen 40-Jährigen aus Eschborn bei Frankfurt. Seine Familie hatte ihn als vermisst gemeldet. Taucher fanden die Leiche dann am Abend. Bei der Fußball-WM ist es für Österreich im letzten Gruppenspiel noch einmal knapp geworden. Aus dem ARD-WM-Team Felix Gerhardt.
3: Nach zweimaliger Führung kassierte das Team von Trainer Ralf Rangnick in der Nachspielzeit das 2:3 gegen Algerien, was das ausbedeutet hätte. Doch Kalajdzic traf noch zum Ausgleich, wodurch beide Teams weiter sind. Gruppensieger ist Argentinien nach einem 3:1 über WM-Neuling Jordanien. Kolumbien und Portugal trennen sich 0:0 und sind damit ebenso weiter wie die Demokratische Republik Kongo nach einem 3:1 über Usbekistan. England holte durch ein 2:0 gegen Panama den Gruppensieg in Gruppe L. Dort sind Kroatien und Ghana ebenfalls weiter, nachdem die Kroaten das direkte Duell mit 2:1 gewonnen hatten.
1: Im Rhein-Main-Gebiet läuft seit dem Morgen der Frankfurter Ironman-Triathlon. Zum Stand jetzt live HR-Sportreporter Matthias Merget.
4: Noch knapp 40 Kilometer auf dem Rad, dann geht es auf die Laufstrecke und die Deutschen Jan Strattmann und Willi Hirsch sind in der ersten Verfolgergruppe. Paul Schuster, der aus Hessen ja kommt, liegt etwas mehr als 4 Minuten zurück. Er muss ein wenig Gas geben. Vorne mit dabei natürlich auch die Favoriten Gustav Iden und Kasper Stormes. Die sind natürlich heute mit dabei und die Temperaturen, die steigen fast minütlich. Mittlerweile sind wir bei über 30 Grad.
1: Matthias Merget, live zum Ironman Frankfurt. Das waren die Nachrichten.
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5: Die Temperaturen und Niederschlagswerte, Höchsttemperaturen gestern in Schauenburg bei Kassel 36 Grad, in Frankfurt 41,1. Tiefstwerte vergangene Nacht Schauenburg 21, Frankfurt 22 Grad. Und von gestern früh bis heute früh fiel in Vielbrunn kein Niederschlag, Frankfurt geringer, Gießen nix und Schauenburg geringer Niederschlag. So, und heute wird's nochmal heiß, haben wir ja gehört, 31 bis 39 Grad kriegen wir nochmal. Und aktuell liegen die Temperaturen zwischen 25 und 30 Grad. Tja, und heute verabschiedet sich diese Hitzewelle mit Sonne, allerdings mit dieser schwülen Hitze. Und daraus bilden sich dann am Nachmittag und am Abend zum Teil kräftige Schauer und Gewitter. Das ist der Abschied, ne, von der Hitzewelle. Morgen am Montag haben wir dann noch 23 bis 29 Grad. Auch morgen wird es schwül warm. Und zum Teil gibt es erstmal Schauer und Gewitter. Am Nachmittag dann aber Sonne und Wolken und meistens trocken. Kann vielleicht auch nochmal ein Schauer dabei sein oder ein Gewitter. Am Dienstag erst Sonne, dann Schauer und Gewitter bis 31 Grad. Und Mittwoch Sonne, Wolken, einzelne Schauer und Gewitter sind auch möglich. Bis maximal 28 Grad.
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5: Vorsicht auf der A49, Gießen Richtung Kassel. Zwischen Stadtallendorf Süd und Stadtallendorf Nord liegen Fahrzeugteile auf der Fahrbahn. Die B275 Bad Schwalbach-Usingen ist zwischen Wallroth-Neuweilnau und Wallroth-Altweilnau wegen Bergungsarbeiten nach einem Unfall gesperrt. Der Rettungshubschrauber ist im Einsatz. Und wegen des Ironman Frankfurt kommt es zu zahlreichen Straßensperrungen. Die B43 und B44 zwischen Langener Waldsee und Frankfurt-Alte Brücke sind gesperrt. Und in der Frankfurter Innenstadt sind zahlreiche Straßen sowie das nördliche Mainufer zwischen Untermainbrücke und Alte Brücke gesperrt. Und gesperrt sind die Abfahrten der A3 Anschlussstelle Frankfurt Süd in Richtung Innenstadt sowie auf der A661 Richtung Oberursel, die Anschlussstelle Frankfurt Ost. Umfahren Sie bitte diese Bereiche weiträumig oder nutzen Sie öffentliche Verkehrsmittel. 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
5: Was hilft gegen die Hitze? In Großstädten zum Beispiel kleine Wälder, Mini-Stadtwälder. Und was das ist und wie das funktionieren soll, das erfahren wir gleich. Schönen guten Morgen, schönen Sonntag. Jetzt mit Beatrice Egli.
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0: Clown ist am Lachen. Manfred Mann war das. Ja, nicht zum Lachen ist die Hitzewelle. Die macht uns ja gerade ziemlich zu schaffen. Auch heute wieder, ne, bis 39 Grad sind vorhergesagt. In Großstädten ist das ein besonderes Problem. Das wissen auch ja viele Stadtplaner. Eigentlich wissen es alle und viele versuchen auch mehr Grünflächen zu schaffen. Zum Beispiel in Frankfurt mit Hilfe sogenannter Tiny Forests. Das sind Mini-Stadtwälder. Und die sollen helfen bei der Hitze. Katharina Wilhelm aus der HR Klimaredaktion hat sich so einen Mini-Stadtwald mal angesehen.
1: Die Bankenmetropole Frankfurt ist bekannt für Hochhäuser mit Beton- und Glasfassaden. Doch seit einigen Jahren werden in der Stadt immer öfter auch kleine Wälder, sogenannte Tiny Forests, angelegt. Das heißt, auf kleinen Flächen werden viele verschiedene Pflanzen eingesetzt, oft gemeinsam mit Anwohnern und Schulkindern. Doch wie groß ist der Nutzen dieser kleinen Wälder wirklich?
2: Einmal eine ökologische Wirkung, dass es Lebensraum bietet. Das wäre meiner Ansicht nach die wichtigste Wirkung, dass Lebensräume für Insekten, Vögel, andere Tiere. Und klimatische Wirkung auch. Es kühlt durch Verdunstung, wenn die Bäume groß sind, und bietet halt auch so einen kühlen Ort in der Stadt tatsächlich, der aber nicht so wahnsinnig weit ausstrahlt, muss man auch ehrlicherweise sagen.
1: Sagt Jan Dieterle, Professor für nachhaltige Stadtgestaltung. Die Tiny Forests wirken, aber vor allem lokal. Trotzdem investieren Städte in solche Projekte. In Frankfurt wurden in mehreren Stadtteilen Miniwälder angelegt. Kosten rund 60.000 Euro, größtenteils gefördert durch Bundesprogramme. Neben der Klimawirkung soll es dabei aber auch noch um etwas anderes gehen. Das soziale Miteinander, sagt Dieterle.
2: Dass eben Menschen sich damit beschäftigen, also Kinder zum Beispiel Bäume pflanzen und auch sehen, wie das wächst. Also so dieses, den Naturbezug wiederherzustellen in der Stadt.
1: Dieser Gedanke motiviert auch viele Bürgerinnen und Bürger. Im Frankfurter Stadtteil Dornbusch zum Beispiel hat sich die Nachbarschaft selbst für einen Tiny Forest eingesetzt. Mit dabei Gundula Finsböhr.
3: Es hat bei vielen Leuten viel Energie hervorgerufen, hatte ich den Eindruck. Man musste nicht mehr jeden Tag ertragen, diese traurigen Nachrichten über die Klimaentwicklung. Man hatte das Gefühl, wirklich im Kleinen Tiny, aber immerhin etwas tun zu können.
1: Gleichzeitig versucht die Stadt aber auch, bestehende Bäume besser zu schützen. Zum Beispiel durch mehr Platz für Wurzeln oder entsiegelte Flächen. Denn klar ist, gerade ältere und große Bäume haben einen großen Nutzen für das umliegende Gebiet, sagt Geoökologin Julia Kromer.
4: Es gibt Studien, die genau ermitteln, wie groß der Kühleffekt durch Bäume ist. Also viel größer als nur durch Grün- oder Staudenflächen, weil die Bäume halt doppelt kühlen durch Verdunstung und Verschattung. Also sind hocheffiziente Klimaanlagen.
1: Tiny Forests können also dabei helfen, als Baustein, als Symbol und als Lernort. Doch sie ersetzen eben auch nicht den Stadtwald.
0: Tja, aber neue Stadtwälder helfen unter anderem gegen die Hitze. So ein bisschen. Zum Beispiel in Frankfurt.

Tanja Lasch unterm Dach. Ja, momentan kein besonders schöner Ort, ne? Es sei denn, es gibt eine Klimaanlage, ansonsten Backofen. Und mit Lüfter hast du dann Backofen mit Umluft. Aber halten Sie durch, die Hitzewelle geht ja heute zu Ende. Ab morgen dann normale Sommertemperaturen. Die können auch knackig sein, ja, aber nicht mehr so dramatisch. Ne? Sonntag, 9.25 Uhr, 5 vor halb 10. Und das ist La Bionda. 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

0: Weil die sind nämlich müde, die meisten Tauben. Und nicht nur die, wir Frühaufsteher auch, ne? Wir hitzegeschädigten Frühaufsteher.
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0: Ja, aber da müssen wir durch. Und durch diesen Tag auch nochmal. Es gibt viel Sonnenschein mit ein paar Wolken, aber es wird heute wieder heiß sowieso und dazu noch schwül heiß. 31 bis 39 Grad. Und in dieser schwülen Hitze bilden sich dann am Nachmittag und am Abend zumindest örtlich heftige Schauer und Gewitter. Das ist dann so die Markierung vom Ende des aktuellen Hitze. Die Temperaturen jetzt 28 Grad in Kassel, in Fulda 29, Gießen auch 29, in Marburg schon 30 Grad und in Frankfurt oder auch in Darmstadt sind es auch schon 30 Grad. Ja, geht nochmal rauf, ne? Also bis 39 und dann in den nächsten Tagen haben wir dann normale Sommertemperaturen.
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0: A3, Frankfurt Richtung Würzburg. Zwischen Rohrbrunn und Marktheidenfeld gibt es 1 Kilometer Stau nach einem Unfall. Und der Ironman Frankfurt, da kommt es zu zahlreichen Straßensperrungen. Die B43 und B44 sind zwischen der Langener Waldsee und Frankfurt Alte Brücke gesperrt. In der Frankfurter Innenstadt sind zahlreiche Straßen sowie das nördliche Mainufer zwischen Untermainbrücke und Alte Brücke gesperrt. Und auch gesperrt sind die Abfahrten der A3 Anschlussstelle Frankfurt Süd Richtung Innenstadt und auf der A661 Richtung Oberursel die Anschlussstelle Frankfurt Ost. Umfahren Sie diese Bereiche weiträumig oder nutzen Sie öffentliche Verkehrsmittel. 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
0: Und mit dem Horoskop. Und zwar von Harpo.
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1: Wenn man im Odenwald den Duft von Paprika, Pfeffer oder Chili in der Nase hat, dann könnte es sein, dass man in der Nähe von Fräulein Fred ist. Fräulein Fred, das ist eine Gewürzmanufaktur und da wird ausprobiert und getüftelt, damit ein Gewürz wirklich richtig gut ist. Und wie die Tüftler arbeiten und warum die Manufaktur Fräulein Fred heißt, das werden wir jetzt erfahren von unserer Reporterin Helene Wilke.
2: Jochen Färber steht im Keller seines Einfamilienhauses in Erbach im Odenwald. Er tüftelt wieder an einer neuen Gewürzmischung. Der Hobbykoch arbeitet seit 3 Jahren an seinen eigenen Kreationen, erzählt er.
3: Einer meiner größten Hobbys ist das Kochen. Und ich habe viele Gewürze getestet, ausprobiert und war eigentlich noch nie mit einem Gewürz so wirklich zufrieden. Es war auch immer teilweise Zucker drin oder Rieselhilfen oder sonstige Zutaten, die eigentlich niemand haben möchte. So habe ich dann angefangen, nach und nach die ein oder andere Gewürzmischung zu kreieren.
2: Aus privaten Experimenten mit Gewürzen, die maximal an Freunde verschenkt wurden, ist nach und nach ein kleines Unternehmen herangewachsen. Mit eigenem Lager und Fabrik im Odenwald. Denn Jochen und seine Frau Nicole sind mit der Nachfrage nach den Gewürzen gar nicht mehr nachgekommen. Mittlerweile haben sie einen eigenen Online-Shop und sind in regionalen Läden mit Fräulein Fred im ganzen Odenwald vertreten. Aber sie sind sogar auch inzwischen in großen Supermärkten zu finden. Fräulein Fred, das ist übrigens eine Hommage an Jochens besten Freund Fred.
4: Also Fräulein Fred ist so entstanden, dass mein Mann und sein bester Freund Fred lange Haare hat und die angefangen haben zusammen zu kochen und es soll so ein bisschen an Tante Emma erinnern und deswegen Fräulein Fred. Dieses Urige, dieses Wohlfühlen, dieses Zuhausefühlen.
2: Auch im Marketing findet sich das lockere Tante-Emma-Gefühl wieder. Die Gewürzdosen sind bunt und locken mit witzigen Sprüchen die Kunden an. Bis ein Gewürz aber in so einer Dose landet und bereit zum Verkaufen ist, muss viel ausprobiert werden.
4: Das kann 1, 2, 3 Tage dauern, aber auch mal 2 Monate, bis man das Endergebnis hat und auch selbst zufrieden ist. Bis man sagt, das ist perfekt, das können wir weiterempfehlen oder weiterverkaufen.
1: Die Gewürzmanufaktur Fräulein Fred im Odenwald.

Jason Donovan war das. Und das war der Sonntagmorgen in HR4 mit Michael Mayer. Ich wünsche Ihnen einen hoffentlich angenehmen Tag, ne? Und gleich viel Spaß mit Dieter Voss.

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1: 10 Uhr. Suche nach Überlebenden in Venezuela. Unwetter drohen vielerorts zum Ende der Hitzewelle. Gruppenphase bei der Fußball-WM beendet. Das Wetter Sonne, ab dem Nachmittag Schauer und Gewitter bis 39 Grad. Mein Name ist Kevin Arnold. Mehr als 3 Tage nach den schweren Erdbeben in Venezuela sind internationale Rettungsteams im Einsatz. Die Zahl der Todesopfer ist auf mehr als 1.400 gestiegen. Die Vereinten Nationen schätzen, dass noch 50.000 Menschen vermisst werden. ARD-Korrespondentin Anne Demmer.
2: Die Zahl der Toten ist mittlerweile auf über 1.400 gestiegen, während die UNO schätzt, dass noch rund 50.000 Menschen vermisst werden. Verzweifelte Angehörige suchen in medizinischen Einrichtungen von Caracas und im besonders schwer getroffenen Küstenbundesstaat La Guaira nach Lebenszeichen. Und weil die Kapazitäten erschöpft sind, wurden selbst auf Krankenhausparkplätzen provisorische Krankenstationen eingerichtet.
1: Der Iran hat die jüngsten Angriffe der USA auf sein Land scharf verurteilt. Das Außenministerium sprach von der terroristischen US-Armee, die auf mehrere Überwachungs- und Beobachtungsanlagen an der Südküste des Irans gezielt habe. Der Iran selbst hatte Ziele im Kuwait und Bahrain angegriffen. Die Staaten sind Verbündete der USA. Eigentlich haben beide Seiten ein Rahmenabkommen unterzeichnet, um den Krieg in der Golfregion zu beenden. Weiterer Hitzerekord. Noch nie seit Beginn der Aufzeichnungen hat es sich in einer Nacht so wenig abgekühlt wie in der vergangenen. Laut deutschem Wetterdienst sanken die Temperaturen im Frankfurter Westend nicht unter 25 Grad. Auch deutschlandweit war es die wärmste Nacht. In Köpschütz in Ostsachsen wurde es nicht kühler als 29,4 Grad. Heute soll die Hitzewelle in Hessen zumindest zu Ende gehen. Vielerorts drohen aber Unwetter mit Starkregen. In Raunheim im Kreis Groß-Gerau ist ein Mann im Waldsee ums Leben gekommen. Die Polizei geht von einem Badeunfall aus. Es handelt sich um einen 40-Jährigen aus Eschborn bei Frankfurt. Seine Familie hatte ihn als vermisst gemeldet. Taucher fanden die Leiche dann am Abend. Bei der Fußball-WM sind die Gruppenspiele zu Ende. Für Österreich wurde es am Ende noch einmal knapp mit dem Einzug in die K.O.-Phase. Der Ausgleich zum 3:3 gegen Algerien fiel erst in der 96. Minute. Österreichs Trainer Ralf Rangnick sagte danach:
3: Ich bin jetzt, glaube ich, seit 40 Jahren Trainer, aber ich kann mich nicht mal im Ansatz an ein Spiel erinnern, das so einen dramatischen Verlauf hatte wie das heutige Spiel und auch so einen unerwarteten Verlauf.
1: Algerien ist auch weitergekommen, ebenso wie Kolumbien, Portugal, die Demokratische Republik Kongo, England, Kroatien und Ghana. Im Rhein-Main-Gebiet läuft seit dem Morgen der Frankfurter Ironman-Triathlon zum Stand. Jetzt live HR-Sportreporter Matthias Merget.
4: Auf der Halbmarathonstrecke sieht der Weltmeister Kasper Stornes aus Norwegen richtig gut aus. Langer Schritt, frisches Gesicht, fokussiert. Also er wird hier sicherlich ein Wort mitsprechen, wenn es um den Sieg geht. Es wird ja nur 2 Runden heute am Main gelaufen. Die Strecke wurde ja insgesamt verkürzt, genauso wie die Laufstrecke. Gustav Iden, sein norwegischer Landsmann, ist ebenfalls stark dabei. Willi Hirsch als einziger Deutscher, so wie ich es gesehen habe, unter den Top 10. Er muss dranbleiben, um vielleicht noch ein paar Plätze gut zu machen bei Temperaturen von mittlerweile rund 33 Grad.
1: Danke, Matthias Merget, live zum Ironman Frankfurt. Das waren die Nachrichten.
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5: Nochmal viel Sonnenschein heute. Ab heute Nachmittag bilden sich in der heißen, schwülen Luft örtlich Schauer und Gewitter, die auch unwetterartig ausfallen können. Das trifft bei weitem nicht jeden, aber die Wahrscheinlichkeit ist einfach da. Örtlich muss damit gerechnet werden. Die Temperaturen heute 31 bis 39 Grad, Battenberg 33 Grad, Fulda 37 Grad und Dieburg 39 Grad. In der kommenden Nacht werden die Schauer und Gewitter dann häufiger und können mit Hagel, großen Regenmengen in kurzer Zeit und Sturmböen einhergehen. Auch morgen am Montag sind bei starker Bewölkung noch heftige Schauer und Gewitter unterwegs. Morgen Nachmittag beruhigt sich das Wetter. Es ist morgen nicht mehr so heiß, aber es ist schwül. Die Temperaturen morgen 23 bis 29 Grad. Am Dienstag erst Sonne, dann wieder Gewitterschauer. Damit ist am Mittwoch nur noch vereinzelt zu rechnen. Mal Sonne, mal Wolken. Die Temperaturen am Mittwoch dann 22 bis 28 Grad.
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5: A3 Frankfurt Richtung Würzburg. Zwischen Rohrbrunn und Marktheidenfeld 2 Kilometer Stau nach einem Unfall. Die Fahrbahn ist auf einen Fahrstreifen verengt. Und nochmals die Information zum Ironman Frankfurt. Entlang der Radstrecke kommt es in Teilen von Frankfurt im Wetteraukreis und im Main-Kinzig-Kreis zu Straßensperrungen. Gesperrt sind auf der A661 Richtung Oberursel die Anschlussstelle Frankfurt-Ost sowie in beiden Richtungen die Abfahrten Frankfurt-Friedberger Landstraße nach Bad Vilbel. Bitte umfahren Sie diese Bereiche weiträumig und nutzen Sie öffentliche Verkehrsmittel nach Möglichkeit. 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
5: Tja, und trotzdem, das Leben genießen, so gut es geht, auch wenn es uns doch immer wieder einiges zumutet. Ich glaube, da haben wir ja mehr oder weniger alle unsere Geschichten zu erzählen. Ja, wahrscheinlich muss man einfach akzeptieren, dass das Leben selten ein Ponyhof ist. Wenn man das so akzeptiert, dann mag es vielleicht leichter gehen. Wie ich drauf komme, nun, das ist auch das Motto von Vicky Leandros. Und daraus hat sie ein schönes Lied gemacht, das wir jetzt als erstes hören heute Morgen. Die Zumutung, über die Vicky da singt, ist das Ende einer Liebe. Auch das gehört eben zu den Dingen, die ich meinte, als ich sagte, was das Leben einem so zumutet. Und Vicky Leandros hat gesagt, ich liebe dieses Lied, weil es eben mein Lebensmotto ist. Und nicht umsonst hat sie ihre letzte große Tournee auch so betitelt. Ich liebe das Leben. Liebe Hörerinnen und Hörer, schönen guten Morgen. Herzlich willkommen bei uns.
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0: Radio kann für Abkühlung sorgen. Nein, ehrlich, es gibt Hinweise darauf, dass die Vorstellungskraft, natürlich nicht die Temperatur, aber das Temperaturempfinden ein wenig beeinflussen kann. Wollen wir das mal zusammen ausprobieren? Also stellen wir uns vor, wir gehen jetzt runter in eine kühle Höhle, und zwar in die wunderbare Kobacher Kristallhöhle bei Weilburg. Was meinen Sie, wie kühl es da unten ist? Nun, das erleben wir gleich. Da gibt's Führungen, und zu so einer nimmt uns jetzt HR4-Reporter Benjamin Müller mit.
1: Helm auf den Kopf. Und ab geht's zum Abkühlen. 9 Grad, das liegt irgendwo zwischen Kühlschrank- und Kellertemperatur. Stefan Kaspertschik ist heute mein Höhlenführer und wir stehen oben am Zugangsstollen.
2: Der geht 456 Stufen runter. Das sind insgesamt ungefähr 200 Meter in der Höhle. Auf geht's.
1: Wir stapfen los und nach rund 20 Metern kommt die Wand. Hier fällt die Temperatur ganz plötzlich ab und an der Decke bilden sich Tropfen aus Kondenswasser.
2: Genau, das ist die Stelle. Also ein bisschen weiter oben, da sieht man das. Das ist wie so eine Temperaturgrenze. Da ist trocken an der Wand und dann auf einmal wird's feucht.
1: Gerd Mattes ist vom Höhlenverein und Geophysiker. Er ist auch bei unserer Tour dabei.
3: Ja, wir haben hier einen relativ schnellen Übergang von der Temperatur, von der Außentemperatur bis auf die 8, 9 Grad, die wir unter Tage haben. Noch warme Luft trifft auf kälteren Beton und dabei bildet sich Kondenswasser. Und das haben wir hier. Also hier ist der Bereich, wo der Unterschied am stärksten ist. Das geht auf ganz wenigen Metern. Deswegen ist das auch, man spürt das auch direkt.
1: Von diesem Punkt an bleibt die Temperatur dann durchgehend auf 9 Grad. Bei rund einer Stunde Führung kann das schon mal kalt werden, erzählt Höhlenführer Kaspertschik.
2: Ja, wir sagen es den Leuten natürlich, dass es hier unten 9 Grad ist und weisen sie darauf hin. Manche wollen sich da nicht drauf einlassen. Und dann haben wir schon das Vergnügen, dass die mit Gänsehaut hier unten stehen und wir dann irgendwie Jacken verteilen oder die Führerjacken ausziehen, damit die uns nicht erfrieren. Es ist wirklich kalt.
1: Regenjacke, lange Hose, feste Schuhe und natürlich der Helm. So sollte der Höhlenlook auch bei Hitze sein. Im sogenannten Dom, einer natürlichen Steinhalle, gibt es übrigens auch einen kleinen Höhlensee. Der hat gerade mal 6 Grad.
2: Manche wollen dann mal reinfassen, weil sie das nicht glauben können. Und die erschrecken dann wirklich, wie kalt es hier unten ist.
1: Wer in der Höhle wirklich friert, dem kann geholfen werden, sagt Stefan Kaspertschik.
2: Genau, wenn es jemand so kalt ist, schicken wir die sofort an den Aufstieg. Und da gibt es das erste Stück, das bei uns Führern und Führerinnen Bauch, Beine, Po heißt. Also der Worker. Out, den man so braucht jeden Tag. Danach ist einem dann wieder warm.
1: Also, dann zu den Metalltreppen. Der Aufstieg geht los.
2: Wir machen Bauch, Beine, Po. Genau, hier sind wir ungefähr 300 Stufen noch vor uns. Das ist schon noch ein Stückchen, vor allem, weil es hier relativ steil ist.
0: Bauch, Beine, Po ist gut. Ne? Ja, jetzt tauchen wir wieder auf und jetzt wird es wieder warm. Ne? Wir waren gemeinsam zur Abkühlung in der wunderbaren Kobacher Kristallhöhle bei Weilburg. Ja, ich wünsche einen angenehmen Sonntagvormittag, liebe Hörer. Und schön, dass wir diesen Vormittag gemeinsam verbringen.
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wirkt Wunder. Ein Lächeln wirkt Wunder. Ja, wie heißt es, die kürzeste Verbindung zwischen zwei Menschen? Nur so ein Lächeln, so gibt irgendwie Zuversicht, Vertrauen, strahlt eben einfach Menschlichkeit aus. Da darf man selbst auch sehr freizügig sein. Ne? Mit dem Lächeln sind ja viele von Ihnen ganz bestimmt auch. Ja, man macht so seine Erfahrung, manchmal lächelt man und dann merkt man auch, hoch, das ist jetzt nicht angekommen. Die Leute gucken einen an wie ein Auto. Denken, was will der denn von mir? Ne? Aber meistens strahlt ja doch irgendetwas zurück. Der Zauber des Lächelns, darum geht es auch in diesem Lied hier der Carpenters. Bis hier ist allerdings ein Sonderfall, da geht es um das Lächeln in der Liebe. Ich denke, da fällt es ja sowieso nicht schwer. Ne?

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1: Um 10.30 Uhr Minuten Vorsicht auf der Bundesstraße 49, Bundesstraße 54, Gießen Richtung Limburg. Zwischen Limburg-Ahlbach und Dietkirchen liegt eine Plane auf der Fahrbahn. A3 Frankfurt Richtung Würzburg, zwischen Rohrbrunn und Marktheidenfeld, 2 Kilometer Stau nach einem Unfall. Die Fahrbahn ist auf einen Fahrstreifen verengt. Und nochmal die Information zum Ironman Frankfurt. Entlang der Radstrecke kommt es in Teilen von Frankfurt, im Wetteraukreis und im Main-Kinzig-Kreis zu Straßensperrungen. Gesperrt sind auf der A661 Richtung Oberursel die Anschlussstelle Frankfurt-Ost sowie in beiden Richtungen die Abfahrten Frankfurt-Friedberger Landstraße nach Bad Vilbel. Bitte umfahren Sie diese Bereiche weiträumig oder nutzen Sie öffentliche Verkehrsmittel. Live mitverfolgen können Sie den Ironman im HR-Fernsehen oder im Livestream auf hessenschau.de.
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1: Guten Morgen. Ja, die beiden mag ich so gerne, also menschlich, aber auch als Interpreten. Simone und Charlie Brunner sind ja beruflich und privat ein Paar. Und ja, wenn man so ein bisschen offenporig ist, dann spürt man das ja, was da vorhanden ist. Nur Simone und Charlie, wenn immer ich die getroffen habe, ich kann nur sagen, die haben sich gesucht und gefunden. Und diese Verbundenheit macht so manches Lied, so manches Duett von ihnen ja eben auch so authentisch, wie zum Beispiel den aktuellen Titel der beiden, den wir jetzt gemeinsam hören, Aus einem Guss, Simone und Charlie Brunner.
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Jetzt ist es so warm und der Mann im Radio will mit uns tanzen, wird manch einer von Ihnen sagen, ja, aber nur in Gedanken. Und auch das kann Spaß machen und auch das tut gut. Also ich möchte Sie einladen, mal in Gedanken tanzen wir jetzt zusammen Samba. Nun, meine alte Tanzlehrerin hat schon immer gesagt, Kinder, und es ist über 50 Jahre her, Kinder, beim Samba vergisst man die Schwere des Lebens. Und ich finde, da ist auch was dran. Es liegt an der Leichtigkeit, an dem Schwung, an dem Rhythmus, wobei, also wenn ich zurückdenke, wir damals im Alter von, was weiß ich, 15, 16, 17 überhaupt noch keine Ahnung hatten von der Schwere des Lebens. Ein schönes Bild, ich kann mich daran erinnern, Frau Reutsch, die Tanzlehrerin, hat immer gesagt, also beim Samba-Tanzen müsst ihr euch vorstellen, ihr steigt immer über einen kleinen Hügel. Also man geht leicht nach vorn, steigt über einen kleinen Hügel und rollt sanft darüber hinweg und dann kommt schon der nächste Hügel und so weiter und so weiter. Dass wir, liebe Hörerinnen und Hörer, bei diesem Samba die Schwere des Lebens vergessen, bei diesem Samba, den wir jetzt hoffentlich zusammen tanzen, das liegt auch an der sympathischen Sängerin Mary Rose. Darf ich bitten?

0: Was habt ihr denn in Venedig gemacht?
1: Wir sind Rad gefahren. Wie bitte Rad gefahren in Venedig? Ja, ehrlich, abseits des Trubels auf dem Lido geht das wunderbar. Der Lido, also diese Insel, diese Nehrung, die die Lagune vom Meer abtrennt. Also in der Altstadt fährt man Gondel. Auf dem Lido kann man wunderbar Rad fahren. Das ist ganz flach und da ist man auch mal weg vom Touristentrubel. Ich habe dir schon so viel empfohlen, wenn man länger als einen Tag mal in Venedig ist. Dann lohnt sich das, da mal rüber zu fahren. Mit einer Fähre ist man ja in einer Viertelstunde da. Aber Peggy Maat erzählt jetzt nichts vom Radfahren auf dem Lido, sondern von einer romantischen Begegnung am Canal Grande.

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1: 11 Uhr. Mehr als 1400 Tote in Venezuela. Heißeste Nacht seit Beginn der Wetteraufzeichnungen. Erstes K.O.-Spiel bei der Fußball-WM. Das Wetter viel Sonne, ab dem Nachmittag Schauer und Gewitter bis 39 Grad. Mein Name ist Christoph Haas. Mehr als 3 Tage nach den schweren Erdbeben in Venezuela sind internationale Rettungsteams unter Hochdruck im Einsatz. Die Zahl der Todesopfer ist auf mehr als 1400 gestiegen. Die Vereinten Nationen schätzen, dass noch 50.000 Menschen vermisst werden. ARD-Korrespondentin Anne Demmer.
2: Die Lage vor Ort ist extrem chaotisch. Zwischenzeitlich sperrten die Behörden den Zugang nach La Guaira mit dem Argument, lange Autoschlangen würden die Rettungskräfte behindern. Zudem wurden 14.000 Polizei- und Militärkräfte in die Region beordert. Die dramatischen Szenen machen deutlich, wie unvorbereitet die venezolanische Regierung auf eine Katastrophe dieses Ausmaßes war.
1: Der Iran hat die jüngsten Angriffe der USA auf sein Land scharf verurteilt. Das Außenministerium sprach von der terroristischen US-Armee, die auf mehrere Überwachungs- und Beobachtungsanlagen an der Südküste des Iran gezielt habe. Der Iran selbst hatte Ziele in Kuwait und Bahrain angegriffen. Die Staaten sind Verbündete der USA. Eigentlich haben beide Seiten ein Rahmenabkommen unterzeichnet, um den Krieg in der Golfregion zu beenden. Weiterer Hitzerekord. Noch nie seit Beginn der Aufzeichnungen hat es sich in einer Nacht so wenig abgekühlt wie in der vergangenen. Laut deutschem Wetterdienst sanken die Temperaturen im Frankfurter Westend nicht unter 25 Grad. Auch deutschlandweit war es die wärmste Nacht. In Kubschütz in Ostsachsen wurde es nicht kühler als 29,4 Grad. Am Rauenheimer Waldsee in Südhessen ist ein Mann offenbar beim Baden ums Leben gekommen. Der 40-Jährige aus Eschborn im Main-Taunus-Kreis wurde tot aus dem Wasser geborgen. HR-Reporter Stefan Schiebelhut.
3: Wie die Polizei berichtet, hatte seine Familie ihn am Mittag am Strandbad des Sees als vermisst gemeldet. Taucher der DLRG fanden ihn schließlich tot. Was genau passiert ist, muss noch ermittelt werden. Erst am Freitag war in Anatal bei Kassel ein Mann in einem See ums Leben gekommen. Am vergangenen Wochenende 3 Männer im Rhein bei Biblis.
1: Bei der Fußball-WM startet heute Abend die K.O.-Runde. Im ersten Sechzehntelfinale spielt Co-Gastgeber Kanada gegen Südafrika. Anstoß ist um 21 Uhr unserer Zeit. Das ARD-Fernsehen überträgt live. Am Abend und in der Nacht hatten sich unter anderem noch Österreich, Algerien, Kroatien und die Demokratische Republik Kongo für die K.O.-Runde qualifiziert. Deutschland spielt morgen ab 22.30 Uhr gegen Paraguay. Im Rhein-Main-Gebiet läuft seit dem Morgen der Frankfurter Ironman-Triathlon. Zum Stand jetzt live hr-Sportreporter Matthias Merget.
4: Jan Stratmann hat gerade eben Willi Hirsch als besten Deutschen überholt. Er wird wohl in den Top 10 finishen, aber mit dem Sieg nichts zu tun haben. Den wird sich wohl der norwegische Weltmeister und Superstar Kaspar Stornes sichern. Er ist mit festem Schritt unterwegs in Richtung Ziel, gefolgt von seinem norwegischen Kollegen Gustav Iden. In rund einer Viertelstunde werden wir wissen, wer sich den Sieg hier holt.
1: Danke, Matthias Merget. Und das waren die Nachrichten.
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5: Nochmal viel Sonne. Ab heute Nachmittag bilden sich dann in der heißen, schwülen Luft örtlich Schauer und Gewitter, die örtlich eben auch unwetterartig ausfallen können. Also mit Hagel, starkem Regen in kurzer Zeit und auch mit Sturmböen. Örtlich kann das der Fall sein. Heute Nachmittag und gegen Abend. Die Temperaturen 31 bis 39 Grad. Battenberg 33 Grad. Fulda 37 Grad und Dieburg 39 Grad. Gucken wir genauer auf die kommende Nacht. Da werden Schauer und Gewitter häufiger und können mit Hagel, großen Regenmengen und Sturmböen einhergehen, also eben auch weiter unwetterartig ausfallen. Auch morgen am Montag bei starker Bewölkung noch heftige Schauer und Gewitter. Morgen Nachmittag beruhigt sich das Wetter. Es ist morgen nicht mehr so heiß, aber trotzdem schwül und drückend. Temperaturen morgen 23 bis 29 Grad. Am Dienstag erst Sonne, dann wieder Gewitterschauer und damit ist am Mittwoch dann noch vereinzelt zu rechnen mit Gewitterschauern. Am Mittwoch dann Sonne und Wolken, Temperaturen 22 bis 28 Grad.
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5: A3 Frankfurt Richtung Würzburg. Zwischen Rohrbrunn und Marktheidenfeld 3 Kilometer Stau nach einem Unfall auf dem rechten Fahrstreifen. A5 Karlsruhe Richtung Heidelberg. Zwischen Walldorf-Wiesloch und Heidelberg-Schwetzingen 2 Kilometer Stau nach einem Unfall auf dem rechten Fahrstreifen. Eine Meldung zum Hochtaunuskreis in Steinbach ist die Bahnstraße zwischen Berliner Straße und Kreisverkehr wegen Löscharbeiten an einem Wohnungsbrand gesperrt. Anwohnerinnen und Anwohner werden gebeten, Fenster und Türen geschlossen zu halten. Wo ist das genau? Ich wiederhole nochmal. Hochtaunuskreis in Steinbach ist die Bahnstraße zwischen Berliner Straße und dem Kreisverkehr wegen Löscharbeiten an einem Wohnungsbrand gesperrt. Anwohnerinnen und Anwohner werden gebeten, Fenster und Türen geschlossen zu halten. Und nochmal die Information zum Ironman Frankfurt. Entlang der Radstrecke kommt es heute in Teilen von Frankfurt im Wetteraukreis und im Main-Kinzig-Kreis zu Straßensperrungen. Gesperrt sind auf der A661 Richtung Oberursel die Anschlussstelle Frankfurt-Ost sowie in beiden Richtungen die Abfahrten Frankfurt-Friedberger Landstraße nach Bad Vilbel. Bitte umfahren Sie diese Bereiche weiträumig oder nutzen Sie am besten öffentliche Verkehrsmittel. Live mitverfolgen können Sie den Ironman im hr-Fernsehen oder im Livestream auf hessenschau.de.
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5: Guten Morgen und herzlich willkommen. Gitte Henning wird morgen 80 Jahre alt. Verständlicherweise möchte Gitte aber morgen ganz privat sein. Ist doch klar, können wir doch alle verstehen. Aber sie hat sich diese Woche schon Zeit genommen für uns. Ich konnte mit ihr telefonieren. Da habe ich übrigens auch ein altes Erinnerungsfoto rausgekramt. Das ist auf hr4.de in unserer Bildergalerie. Ist schon viele, viele Jahre her, als ich Gitte getroffen habe. Nein, aber aktuell habe ich diese Woche mit ihr telefoniert und sie erzählt, wie es ihr geht, wie sie sich fit hält, wie sie den Tag morgen, den Geburtstag morgen verbringt und auch auf welche Tourneetermine wir uns freuen können. Sie kommt nämlich auch nach Hessen. Das alles hören wir in dieser Stunde, die wir jetzt zunächst beginnen mit Engelbert und Bonnie M.
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11 Uhr und 11 Minuten, HR4 mit einer weiteren Meldung aus dem Verkehrszentrum. Vorsicht auf der A49 Gießen-Kassel. Zwischen Kassel-Industriepark und Kreuz Kassel-Mitte sind Personen auf der Fahrbahn.

0: Gitte Henning. Ja, morgen wird Gitte 80 Jahre alt. Da ist sie natürlich ganz privat, das verstehen wir voll und ganz. Aber ich habe vor 2 Tagen schon mit ihr sprechen können, anlässlich ihres Geburtstages und auch anlässlich einer Tournee, die sie auch nach Hessen führt. Tja, 80 Jahre und kein bisschen leise. Wie hält Gitte sich eigentlich fit? Ich hatte gehört, dass sie seit einiger Zeit regelmäßig mit ihrem Rad in ihrer Wahlheimat Berlin unterwegs ist und wollte wissen, was das für ein Rad ist. Gitte, ein Rennrad oder ein E-Bike?
1: Wieder das eine und das andere. Nein, das ist ein ganz normales Klapprad, aber ein sehr bezauberndes Klapprad. Also ich habe mich total verliebt. Knatschgelb ist sie.
0: Knatschgelb.
1: Knatschgelb.
0: Die Gitte auf dem Kanarienvogel.
1: Ja, wie schön.
0: Ja, jetzt, liebe Gitte, wenn man das jetzt hört, dann denkt man, oh ja, Gitte Henning, die ist sportlich. Wie sportlich sind Sie denn?
1: Nee, viel zu wenig. Also ich bin zu faul. Ich habe so eine fantastische, schöne Yogamatte. Wenn ich dann nicht wohne in 2 Etagen, dann bin ich so runtergehe, jeden Tag so von der Winkeltreppe. Dann gucke ich so runter auf diese tolle Yogamatte und dann sage ich so, heute Kitty, da musst du hin heute, aber ich komme nie hin. Ich finde immer 1000 andere Sachen, die ich unbedingt machen muss.
0: Ja. Also vielleicht nicht unbedingt so sportlich, aber doch sehr aktiv. Wir sprechen ja auch noch über die Tour, über das Konzert, über die Konzerte in diesem Jahr. Also das ist ja auch in Jungbrunnen, die Arbeit. Wie wichtig ist es für Sie, so aktiv zu bleiben?
1: Nein, das ist ganz wichtig. Also wir müssen ja also wirklich beschäftigt bleiben und wir müssen nützlich bleiben und Aufgaben haben. Und ich habe eine Aufgabe, dafür habe ich ein hervorragendes Repertoire, wozu ich das benutzen kann. Und auch zwischendurch kann ich dann sprechen. Und ich mache mir das richtig lustig und gemütlich auf der Bühne.
0: Und über diese Tour mit einigen Stationen auch in Hessen werden wir noch sprechen. Das machen wir in dieser Stunde. Schön, dass ich die Gelegenheit habe, mit Ihnen zu quatschen heute, liebe Gitte.
1: Na, Tito.

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1: Um 11:30 Uhr. Vorsicht bitte auf der A643 Mainz Richtung Wiesbaden. Zwischen Wiesbaden-Eppelallee und Schiersteiner Kreuz liegt ein Metallteil auf dem linken Fahrstreifen. A3 Frankfurt Richtung Würzburg. Zwischen Rohrbrunn und Marktheidenfeld 3 Kilometer Stau nach einem Unfall auf dem rechten Fahrstreifen. A5 Karlsruhe Richtung Heidelberg. Zwischen Waldorf-Wiesloch und Heidelberg-Schwetzingen 2 Kilometer Stau nach einem Unfall auf dem rechten Fahrstreifen. Eine Meldung zum Hochtaunuskreis. In Steinbach ist die Bahnstraße zwischen Berliner Straße und dem Kreisverkehr wegen Löscharbeiten an einem Wohnungsbrand gesperrt. Anwohnerinnen und Anwohner werden gebeten, Fenster und Türen geschlossen zu halten. Und nochmal der Ironman in Frankfurt. Entlang der Radstrecke kommt es in Teilen von Frankfurt, aber auch im Wetteraukreis und im Main-Kinzig-Kreis zu Straßensperrungen. Gesperrt sind auf der A661 Richtung Oberursel die Anschlussstelle Frankfurt Ost sowie in beiden Richtungen die Abfahrten Frankfurt-Friedberger Landstraße nach Bad Vilbel. Bitte umfahren Sie diese Bereiche weiträumig oder nutzen Sie am besten öffentliche Verkehrsmittel. 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
1: Herzlich willkommen. Ja, Gitte Henning wird morgen 80. Ich habe vor 2 Tagen mit ihr gesprochen, wollte auch wissen, wie sie den Tag morgen verbringt, habe mit ihr auch über ihre aktuelle Tournee gesprochen, da kommt sie auch nach Hessen, was ist das für ein Programm, wollte ich wissen, erzählt Gitte uns in ein paar Minuten. Also mehr Gitte Henning gleich hier bei uns nach Paul Enker und Iron Shear.
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0: Und wie stark sie ist. Gitte Henning, morgen wird sie 80. Ja, wie verbringt sie den Tag morgen? Ich habe diese Woche mit ihr gesprochen. Natürlich nicht nur über den Geburtstag morgen, sondern auch über ihre Tournee. Gitte ist auf Tour gerade durch Deutschland unter dem Motto Ich bin stark. Also den Titelsong haben wir gerade gehört. Unter diesem Motto tourt sie eben durchs Land, kommt im späteren Jahr auch nach Hessen. Ich will es schon mal sagen, am 13. November in Bad Homburg, am 29. November in Fulda, am 4. Dezember in Limburg. Alle Konzerte präsentiert von uns, von HR4. Und ich habe Gitte gefragt, worauf sich ihre Fans freuen können.
1: Auf die Hits natürlich. Ich habe versprochen, diesmal werde ich mehr Hits singen. Ich mache es in eine andere Form. Ich lade die Leute ein, mit mir ein bisschen retrospektiv in meine Geschichte zurückzugehen. Und dann singen die alle mit und rasten aus.
0: Ja, wir kennen die Texte ja alle auswendig, das ist doch klar. Welche Hits, sagen wir mal in moderner Form, welche Hits werden denn dabei sein, Gitte?
1: Ja, also die gängige natürlich. Ich habe versucht natürlich, Grooves reinzubringen. In die Frau, die dich liebt. Und was kann ich mehr berichten? So schön kann doch kein Mann sein, dann rassen die alle aus. Ich habe ein wahnsinnig gutes Publikum. Das ist wirklich interessant, weil das ist auch so drei Generationen. In Kiel zum Beispiel in einem Amphitheater waren auch vier junge Leute, die haben getanzt unten vor uns. Und einer so toll getanzt und einem Mann, und die haben Cowboyhüte angehabt. Und dann ein Mann hat auf einem Stöke Pappe hatte geschrieben, wollen Sie einen Cowboy als Mann? Aber sowas von bezaubernd. Ja. Ich habe ein gutes Publikum.
0: Liebe Gitte, und morgen nun am Montag ein runder Geburtstag. Wie werden Sie den Tag verbringen? Darf ich das fragen?
1: Ja, gerne heimlich. Ich mag kein Geburtstage, habe ich nie gemocht. Ich mag keine Hochzeiten, ich mag keine Konfirmationen, ich mag auch nicht gefeiert werden. Ich wurde reichlich gefeiert und sehr früh gefeiert in meinem Leben. Und mir ist es immer so unangenehm.
0: Und das gilt eben auch für den Geburtstag. Es wird ein ganz ruhiger, wie Sie gesagt haben, heimlicher Geburtstag morgen. Liebe Gitte, ich sag mal, toi, toi, toi für alle bevorstehenden Konzerte. Alles Gute. Und wie sagt man auf Dänisch? Mange tak. Dankeschön.
1: Ja, schön.
0: Dankeschön fürs Gespräch.
1: Ja, ebenso. Dito, haben Sie es gut, ja?
0: Dankeschön.

0: Grete Henning, Morgenwitz 80. Schön, dass sie gesagt hat, ja, spreche gerne mit euch. War eine angenehme Begegnung diese Woche für HR4 mit Gitte Henning. Ja, und Gitte ist auf Tour, wir haben gerade darüber gesprochen. Und das will ich noch kurz erwähnen für das Konzert in Limburg. Am 4. Dezember gibt es morgen früh hier bei uns in HR4 3x2 Tickets bei Jascha Kühlmer.
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Das ist die Melodie, die viele Hörer und Hörer wissen das schon, die darauf hindeutet, dass es jetzt wieder die Socken gibt, die coolen Socken von HR4. Und ich freue mich, ich habe Fotos bekommen von einer Hörerin, die mir gezeigt hat, wie sie jetzt mit ihren HR4-Socken jetzt bei diesen sommerlichen Temperaturen und kurzen Hosen auf eine Wanderung gegangen ist und sagt, sie hat einfach Spaß, wenn sie die Socken sieht, weil die Farbe so fröhlich ist. Ja, ich weiß, die Nachfrage ist groß, jetzt gibt's aber wieder die Chance. Mein lieber Kollege, der Nagel ist in der Regie. Der Nagel. Nagel, guckst du mal, ob alle Telefone bereit sind? Du bist auch bereit. Ja, Nagel, zeig mir Daumen hoch. Dann kann es ja jetzt losgehen. Sie kriegen gleich die Telefonnummer. Die Socken gibt's wieder im Tausch gegen die richtige Antwort auf eine Frage. Und da gebe ich ja mal eine Hilfestellung. Rot ist der Mond und gelb ist die Sonnenblume. So, wir sind so mehr im Rotbereich heute. So, mehr verrate ich nicht. Aber natürlich die Telefonnummer, die verrate ich. Rufen Sie bitte jetzt an unter 0800 44 22 802 0800 44 22 802.

liebe im Radio das Wunschkonzert. Erstens, weil es nicht so grässlich an den Nerven zerrt. Zweitens, weil die Radioleute dann spielen, was wir wollen. Und nicht nur das, was sie meinen, dass wir hören sollen. Und zum Dritten, und das ist für mich das Schönste daran, weil man alle lieben Zeitgenossen grüßen kann. Ich grüße Klaus-Dieter in Lohne, meinen Zahnarzt und Mama Leone, Karl-Heinz Gieseler, Engelchen Susi und den dritten Mann und meinen inneren Schweinehund. Ich grüße meinen Onkel in Xanten, seinen Neffen und dessen Erbtanten, das Finanzamt in Down, alle molligen Frauen und auch sonst alle lieben Verwandten. Wo eine öffentliche Fernsehsendung ist, da setze ich mich ganz vorne ins Publikum mit Arg und List. Nicht, weil ich dort besser sehen kann, was da passiert, oder weil die Sendung mich so maßlos fasziniert. Nein, da vorne, da kommt man ins Bild von Zeit zu Zeit, und dann springe ich auf und winke, und ganz Deutschland weiß Bescheid. Ich grüße Frau Wietjes auf Baltrum, Bert beim Bund, die Zeit ist ja bald rum. Und dann grüße ich noch die Mutter der Nation und die Zeitansage im Telefon. Dina, Rosi und Kiki aus Schwerte, Trutchen, Ingeborg, Elmer und Gerte, Dicker Bärchen und Maus und die Oma zu Haus und die Schwägerin Dagmar in Lehrte. Ich lasse auch keine Straßenumfrage aus, na, da zieh ich dann vom Leder und die Sau lasse ich raus. Und im Eifer packe ich mir dann das Mikrofon und dann kriegen es Regierung und Opposition. Und das Schachern und das Schummeln, das verurteile ich scharf. Und wenn ich außerdem noch eben etwas sagen darf, ich grüße Nachtschwester Brigitta und den ersten FC in Salzgitter, die freiwillige Feuerwehr der Männer und die Wüste Gabi und den kleinen Mann empor. Ich grüße Ivanka und Sergej in Neustadt am Rübenberge und den TÜV in Berlin und die Engeln in Wien und Schneewittchen und die sieben Zwerge. Alle Invest und

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1: 12 Uhr. Norweger gewinnt Ironman in Frankfurt. Feuerwehr kämpft gegen mehrere Waldbrände. Mehr als 1400 Tote in Venezuela. Das Wetter viel Sonne, ab dem Nachmittag Schauer und Gewitter bis 39 Grad. Mein Name ist Christoph Haas. Den Ironman-Triathlon in Frankfurt hat einer der Top-Favoriten gewonnen, der amtierende Weltmeister Kaspar Staunes aus Norwegen. Er brauchte für 3,8 Kilometer Schwimmen, 125 Kilometer Radfahren und den Halbmarathon gut 4 Stunden und 50 Minuten. HR-Sportreporter Matthias Merget.
2: Es war eine absolute Machtdemonstration von Kaspar Staunes, den aktuellen Weltmeister, auf dem Weg zu seinem ersten Europameistertitel. Als bester Deutscher kam Jan Strattmann als Zehnter ins Ziel, ließ sich von den vielen Fans am Frankfurter Römer feiern und sicherte sich so noch die Qualifikation für die Weltmeisterschaft auf Hawaii.
1: Die Hitzewelle könnte heute noch mal Rekordtemperaturen bringen, vor allem im Osten Deutschlands. In Hessen und anderen Bundesländern drohen zudem Unwetter mit Starkregen. Das könnte beim Kampf gegen Waldbrände helfen, die an verschiedenen Orten ausgebrochen sind. Aus der Nachrichtenredaktion Thomas Frohwerk.
3: An der Landesgrenze von Sachsen und Brandenburg hat die Feuerwehr in der Nacht versucht, einen Brand in der Gorischheide zu löschen. Das Gebiet gilt wegen der dort im Boden liegenden Altmunition als besonders schwierig für Löscharbeiten. Teile des Naturschutzgebietes auf dem ehemaligen Truppenübungsplatz können von der Feuerwehr wegen der Explosionsgefahr nicht betreten werden. Auch im Naturschutzgebiet im Kreis Bad Kreuznach in Rheinland-Pfalz brennt es. Dort explodierte Munition aus dem Zweiten Weltkrieg. Die Löscharbeiten wurden unterbrochen.
1: Der Iran will den Schiffsverkehr in der Meerenge von Hormus allein kontrollieren. Das hat der iranische Außenminister Araghchi mitgeteilt. Die Straße von Hormus werde innerhalb der nächsten 30 Tage wieder vollständig unter die Verwaltung des Iran gestellt. Dass die Meerenge für Schiffe geöffnet wird, ist ein wichtiger Teil des Waffenruheabkommens zwischen den USA und dem Iran. Trotz des Abkommens hatte es in den letzten Tagen wieder Angriffe von beiden Seiten gegeben. Nach den Erdbeben in Venezuela ist die Zahl der Todesopfer auf mehr als 1400 gestiegen. Tausende Menschen wurden verletzt und viele werden noch vermisst. Es gibt aber kaum noch Chancen, Überlebende zu finden. Helfer aus aller Welt sind mittlerweile im Einsatz. Auch ein Team des THW ist in Venezuela. In Raunheim im Kreis Groß-Gerau ist ein Mann im Waldsee ums Leben gekommen. Die Polizei geht von einem Badeunfall aus. Es handelt sich um einen 40-Jährigen aus Eschborn bei Frankfurt. Seine Familie hatte ihn als vermisst gemeldet und Taucher fanden die Leiche dann am Abend. Die Fußball-Weltmeisterschaft in Nordamerika startet heute in die K.O.-Phase. Co-Gastgeber Kanada trifft um 21 Uhr auf Südafrika. ARD-WM-Reporter Felix Gerhardt.
4: Nach 3 Spielen in Toronto und Vancouver müssen die Kanadier nun erstmals auf den Heimvorteil verzichten. Gespielt wird in Los Angeles. Die deutsche Mannschaft reist am Abend nach Boston, wo sie morgen ihr 16-Finale gegen Paraguay bestreitet. Es ist das erste K.O.-Spiel der DFB-Elf bei einer WM seit dem Titelgewinn 2014. Dabei könnte Linksverteidiger Nathaniel Brown nach seinen Adduktorenproblemen wieder in die Startelf rücken.
1: Das waren die Nachrichten.
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5: Nochmal viel Sonne heute. Ab heute Nachmittag bilden sich in der heißen, schwülen Luft örtlich Schauer und Gewitter, die auch unwetterartig ausfallen können, also örtlich. Ne? Viele kriegen davon nichts mit, aber örtlich muss damit gerechnet werden. Die Temperaturen heute 31 bis 39 Grad, Battenberg 33 Grad, Fulda 37 Grad und Dieburg 39 Grad. Gucken wir noch genauer auf die kommende Nacht. Da werden Schauer und Gewitter nämlich häufiger und können mit Hagel, großen Regenmengen in kurzer Zeit und Sturmböen einhergehen, sprich, da gibt's dann auch wieder lokal zumindest Unwettergefahr. Auch morgen am Montag sind bei starker Bewölkung noch heftige Schauer und Gewitter unterwegs. Morgen Nachmittag beruhigt sich das Wetter. Es ist morgen nicht mehr ganz so heiß, aber es ist immer noch schwül. Morgen Temperaturen von 23 bis 29 Grad. Am Dienstag erst Sonne, dann wieder Gewitterschauer. Damit ist am Mittwoch nur noch vereinzelt zu rechnen. Am Mittwoch mal Sonne, mal Wolken. Temperaturen 22 bis 28 Grad.
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5: A3 Würzburg Richtung Frankfurt, zwischen Rohrbrunn und Weibersbrunn 2 Kilometer Stau. A5 Karlsruhe Richtung Heidelberg, zwischen Waldorf-Wiesloch und Heidelberg-Schwetzingen 2 Kilometer Stau nach einem Unfall auf dem rechten Fahrstreifen. Eine Meldung zum Hochtaunuskreis. In Steinbach ist die Bahnstraße zwischen Berliner Straße und dem Kreisverkehr wegen Löscharbeiten an einem Wohnungsbrand noch immer gesperrt. Rheingau-Taunus-Kreis, die Landesstraße 3374, ist zwischen Langenseifen und dem Abzweig nach Fischbach wegen Reinigungsarbeiten in beiden Richtungen gesperrt. Dort wird eine Ölspur beseitigt. Und nochmal der Ironman in Frankfurt. Entlang der Radstrecke kommt es in Teilen von Frankfurt, im Wetteraukreis und im Main-Kinzig-Kreis zu Straßensperrungen. Gesperrt sind auf der A661 Richtung Oberursel die Anschlussstelle Frankfurt-Ost sowie in beiden Richtungen die Abfahrten Frankfurt-Friedberger Landstraße nach Bad Vilbel. Bitte umfahren Sie diese Bereiche weiträumig oder noch besser nutzen Sie öffentliche Verkehrsmittel. 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
5: Eine schöne Mittagszeit wünschen wir Ihnen, liebe Hörerinnen und Hörer. Und viele Hörerinnen und Hörer haben angerufen wegen der Socken von HR4. Herzlichen Dank dafür. Lieben Dank auch an Nigel in der Regie, der so eifrig telefoniert hat. Wenn Sie durchgekommen sind und mit Nigel gesprochen haben, dann halten Sie sich jetzt bereit, denn dann entscheidet jetzt das Losglück, wen wir in kurzer Zeit, in wenigen Minuten, zurückrufen.
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0: begrüße ganz herzlich Erika Fröhlich aus Wiesbaden. Schönen guten Tag, liebe Frau Fröhlich.
1: Ja, ich grüße Sie.
0: Wie gehen Sie mit der Hitze, mit der Wärme um? Wiesbaden ist ja auch schön, gut durchgeheizt im Moment, oder?
1: Na, es war gestern, aber wir lüften dementsprechend und trinken viel. Und vielleicht am Abend gibt es vielleicht einen kleinen gespritzten Wein.
0: Der dann schön gekühlt ist, oder?
1: Jawohl.
0: Na, so ganz ähnlich machen wir das auch. Liebe Frau Fröhlich, mögen Sie Blumen?
1: Ja, sehr gerne.
0: Ah, dann ist es genau das Richtige für Sie. Wir haben diese Woche hier bei uns in HR4 über ein Blütenmeer, über eine Blütenpracht gesprochen. Genauer hat mein Kollege Jürgen Scholler aus dem HR4-Team hat das beschrieben. Hören Sie doch mal bitte.
2: Es ist ein absoluter Traum. Wirklich knallpinke Blüten. Die haben alle ihre Köpfe geöffnet Richtung Sonne. Und es sind unheimlich viele Leute schon unterwegs. Also es lohnt sich auf jeden Fall, hierher zu kommen. Es ist schon wirklich traumhaft.
0: Liebe Frau Fröhlich, worum geht's da? Um die Sonnenblumenblüte in der Wetterau oder um die Mohnblüte in Germerode?
1: Um die Mohnblüte in Germerode.
0: Ja! Ich freue mich für Sie. Herzlichen Glückwunsch, das ist genau
1: vielen
0: richtig.
1: Dank.
0: Ja.
1: Also, ich habe gerade ein Bild hier von Wiesmann in der Umgebung, ein ganz tolles Mohnfeld in mein WhatsApp gestellt.
0: Ach, wie schön. Also dann, ja. Das trifft sich doch wunderbar. Also Mohn ist es ja auch wunderbar und diese Felder, diese intensive Farbe, das ist ja einfach herrlich. Also die
1: traumhaft
0: finde ich auch. Die Sonnenblumenblüte in der Wetterau gibt es natürlich auch. Die steht so in ihrer vollen Pracht noch bevor. Mohnblüte im Geonaturpark Frau Holleland. Millionen pinkfarbener, vorwiegend pinkfarbener Mohnblüten verzaubern da die Landschaft rund um die Dörfer Germerode und Grantenborn. Blühen im Moment noch einige Felder, noch die Zeit geht dahin, schnell dreht sich die Welt, haben den Zenit mittlerweile schon überschritten. Aber ja.
1: Richtig, ja.
0: Vollkommen richtig. Das ist toll.
1: Man kann sich gar nicht genug satt sehen. So schöne Bilder kann man gar nicht machen, wie die Natur herbringt.
0: Das ist absolut so. Und ich bin da auch mal gewesen, als der Mohn dort geblüht ist. Und das ist, also das verinnerlicht man so sehr. Und ich kann mich noch erinnern, damals noch Wochen irgendwie diese Bilder, diese intensiven Bilder im Kopf gehabt. Nee, das ist toll.
1: Ja.
0: Frau Fröhlich. Was haben Sie für eine Schuhgröße?
1: 38.
0: 38? So. Wissen Sie, welche Farbe die Socken von HR4 haben?
1: Bunt.
0: Ja, wir sagen Magentafarben oder manche sagen auch Pink. Also passt irgendwie auch zum Mohn. Auf jeden Fall wünsche ich Ihnen viel Freude damit. Und ich wünsche Ihnen noch einen schönen Sonntag. Und bleiben Sie
1: vielen
0: bei
1: Dank.
0: Ihrem Plan, es langsam angehen lassen und heute Abend irgendwie was Schönes, Kaltes trinken, gell?
1: Ja, für Sie auch einen wunderschönen Tag noch.
0: Danke,
1: wenn
0: Frau
1: Sie
0: Fröhlich.
1: Auch mal bei uns sitzen müssen.
0: Ich hoffe, dass man mir das auch ein bisschen anhört. Ich bin immer glücklich, wenn ich in HR4 bin. Also es ist alles gut.
1: Das ist die Hauptsache.
0: Tschüss, Frau Fröhlich.
1: Ja, tschüss.
0: Tschüss.
1: Danke.

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1: Um 12.29 Uhr. Folgende Meldungen liegen uns vor. A3 Würzburg Richtung Frankfurt zwischen Rohrbrunn und Weibersbrunn. 2 Kilometer Stau. Eine Meldung zum Hochtaunuskreis in Steinbach ist die Bahnstraße zwischen Berliner Straße und Kreisverkehr wegen Löscharbeiten an einem Wohnungsbrand noch immer gesperrt. Rheingau-Taunus-Kreis, die Landesstraße 3374 ist zwischen Langenseifen und dem Abzweig nach Fischbach wegen Reinigungsarbeiten in beiden Richtungen gesperrt. Dort wird eine Ölspur beseitigt. Und nochmals der Ironman in Frankfurt entlang der Radstrecke kommt es noch immer in weiten Teilen von Frankfurt im Wetteraukreis und im Main-Kinzig-Kreis zu Straßensperrungen. Gesperrt sind auf der A661 Richtung Oberursel die Anschlussstelle Frankfurt-Ost sowie in beiden Richtungen die Abfahrt Frankfurt-Friedberger Landstraße nach Bad Vilbel. Bitte umfahren Sie diese Bereiche weiträumig oder noch besser nutzen Sie öffentliche Verkehrsmittel. 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
1: Tja, herzlich willkommen bei uns. Schöne Mittagszeit und viel Freude jetzt mit Patrick Lindner.
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12.35 Uhr, HR4 mit einer eiligen Meldung aus dem Verkehrszentrum. Vorsicht bitte auf der A661 Oberursel-Egelsbach. In Höhe Frankfurt-Eckenheim befinden sich Kinder im Bereich der Fahrbahn. Wiederhole, Vorsicht bitte auf der A661 Oberursel-Egelsbach. In Höhe Frankfurt-Eckenheim befinden sich Kinder im Bereich der Fahrbahn.

0: Tja, Leidenschaft kennt kein Alter. Ne? Er ist 90 Jahre alt und kümmert sich noch immer um die Streuobstwiesen bei Bad Soden am Taunus. Günther Stiller ist Wahnsinn, was er alles macht. Gemeinsam übrigens mit einem Kollegen, mit Georg Stamder. Ganz wertvolle Arbeit. Ja, was machen die beiden denn da ganz genau? Und warum? R4-Reporterin Olga Eisenmann hat die beiden bei ihrer im Moment schweißtreibenden Arbeit getroffen.
1: Das Brummen eines Viertaktmotors übertönt das Gezwitscher der vielen Vögel auf einer Streuobstwiese in Bad Soden. Schon seit Stunden kämpft sich Günther Stiller mit seinem Mähgerät durch das hohe Gras. Er und sein Freund Georg Stammler arbeiten, bis der Tank ihrer roten Motorsensen leer ist. Oft mähen sie 5 Stunden am Tag, damit die Wiese nicht zuwuchert.
2: Was sich im Gras eben durchsetzt, sind die Brombeeren, das dann die Sache so wild durcheinander macht, dass man gar nicht mehr diese Fläche begehen kann.
1: Es sind fast 30 Grad. Ihm tropft der Schweiß von der Stirn. Die Arbeit ist hart, aber die Liebe zur Natur gibt ihm Kraft.
2: Ich bin jetzt 90 und etwa. Aber ich muss sagen, durch diese Arbeit ist man fit geblieben. Ja? Und es ist ja eine Arbeit, die Sinn macht. Ja?
1: Denn außer ihnen kümmert sich niemand um die knapp 2 Hektar Streuobstwiesen. Eine Fläche von fast 3 Fußballfeldern. Darauf Quitten-, Kirsch- und Apfelbäume. Über das Liegenschaftsamt kontaktiert er die Eigentümer verwilderter Wiesen im Taunus. Einer muss es ja machen, sagt er.
2: Die Bauern haben immer weniger Interesse daran, weil wirklich die Ernte sehr unterschiedlich ist und meistens auch für die Äpfel eben nicht viel gezahlt wird.
1: Den beiden Naturschützern liegt die Umwelt am Herzen und mit den Streuobstwiesen schaffen sie ein Paradies für Bienen, Spechte, Schmetterlinge und Co.
3: Es sind enorm artenreiche Lebensräume, wo eine ungeheure Vielzahl von Insekten noch existiert und aufgrund dessen auch viele insektenfressende Vögel noch vorkommen.
1: Oft hören die beiden in der Pause einfach dem Vogelkonzert zu.
3: Das war Mönchsgrasmücke. Also es gibt einen großen Vogelreichtum hier, ja. Das hört man auch.
1: Günther Stiller hat das Gärtnern schon als 16-Jähriger gelernt. Sein Freund Georg arbeitet als Biologielehrer. Jeder bringt sein Wissen und Können ein. Zusammen sind sie ein super Team.
3: Wir ergänzen uns, glaube ich, so ganz gut. Auch der Altersunterschied. Also er bringt Perspektiven rein, die ich nicht habe und umgekehrt auch. Und wir ergänzen uns sehr schön und uns wird nie langweilig.
1: Das Obst der Bäume dürfen die beiden Hobbygärtner ernten und behalten. Das ist der Deal mit den Eigentümern. Im Schatten eines Baumes belohnen sie sich am Ende des Tages mit einem Glas Quitten Saft aus eigener Ernte.
0: Tja, dann wohl bekommst, ne? Günther Stiller und Georg Stammler. Und wir finden klasse, was sie da machen.

0: Wir sind immer für Sie da, jetzt war ich für Sie da und gleich ist Jörg Machenbach für Sie da, mit großer Freude, und er ist da. Ja, Jörg, ich muss dir das mal sagen, wir haben ja diese Woche auch zusammengearbeitet, waren ein Team, wir müssen das, was wir da so alles bequatscht haben, als Buch rausbringen. Es kam immer was über Musik zu reden und ich erfahre auch immer so viel von dir und das vergesse ich auch nicht, das schreibe ich mir alles auf, das weißt du gar
1: nicht. Ach, das ist nett.
0: Ja,
1: das ist ja wirklich nett.
0: Stichpunkte.
1: Das habe ich ja noch gar nicht gewusst. Hm? Wir hatten in dieser Woche, haben wir ja auf den Sommer 76 zurückgeblickt.
0: Genau.
1: Und viele Hörerinnen und Hörer haben uns ja auch geschrieben, haben ihre Erlebnisse geschildert, die sie da hatten. Und du hast das als Teenager mitbekommen.
0: Ja.
1: Ich war noch ein kleiner Junge. Und in diesem Sommer 76 gab es natürlich dann auch ein Lied. Jürgen Drews ist damit richtig berühmt geworden bis heute. Sein Bett im Kornfeld, das Original, das ist ein amerikanisches Stück von den Bellamy Brothers, das weißt du. Und Let Your Love Flow. Und das ist jetzt vor 50 Jahren Nummer 1 gewesen in der deutschen Hitparade. Und die haben sich sozusagen den ganzen Sommer durch mit Kornfeld und mit Let Your Love Flow und was auch immer, haben sich abgelöst auf der Nummer 1. Das kommt auch selten vor, dass das Original und die Coverversion hintereinander auf der 1 stehen. Das gibt's nicht so oft. Und das spielen wir nachher. Erstmal natürlich Wünsch dir was. Da habe ich mit Matthias Wilms, der die Sendung zusammengestellt hat, gestern auch gesprochen. Wunderbare Zusammenstellung, freut mich immer. Ja, und dann noch vieles mehr dann in den Oldies, das ist ja ganz klar.
0: Also, hört sich auf jeden Fall alles vielversprechend an. Ne? Ich wünsche viel Spaß mit Jörg, gleich mit Wünsch dir was und später mit den Oldies.

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1: 13 Uhr. Norweger gewinnt Ironman in Frankfurt. Feuerwehr kämpft gegen mehrere Waldbrände. Iran will Straße von Hormus allein kontrollieren. Das Wetter, viel Sonne, ab dem Nachmittag Schauer und Gewitter bis 39 Grad. Mein Name ist Christoph Haas. Die Ironman-Europameisterschaft in Frankfurt hat Weltmeister Kaspar Staunes aus Norwegen gewonnen. Für 3,8 Kilometer Schwimmen, 125 Kilometer Radfahren und den Halbmarathon brauchte er gut 4 Stunden und 50 Minuten. HR-Sportreporter Matthias Merget.
2: Der große Favorit hat abgeliefert. Schon auf dem Rad hat Staunes angedeutet, ich will hier heute gewinnen. Auf der Laufstrecke hat der Weltmeister dann die Führung übernommen und der Konkurrenz gezeigt, dass er heute nicht zu schlagen ist. Zufrieden mit seiner Premiere in Frankfurt war auch Jan Strattmann. Als bester Deutscher wurde er Zehnter und sicherte sich so noch die Qualifikation für die Weltmeisterschaft auf Hawaii.
1: Die Hitzewelle könnte heute nochmal neue Rekordtemperaturen bringen, vor allem im Osten Deutschlands. In Hessen und anderen Bundesländern drohen zudem Unwetter mit Starkregen. Das könnte beim Kampf gegen Waldbrände helfen, die an verschiedenen Orten ausgebrochen sind. Aus der Nachrichtenredaktion Thomas Frohwerk.
3: An der Landesgrenze von Sachsen und Brandenburg hat die Feuerwehr in der Nacht versucht, einen Brand in der Gorischheide zu löschen. Das Gebiet gilt wegen der dort im Boden liegenden Altmunition als besonders schwierig für Löscharbeiten. Teile des Naturschutzgebietes auf dem ehemaligen Truppenübungsplatz können von der Feuerwehr wegen der Explosionsgefahr nicht betreten werden. Auch im Naturschutzgebiet im Kreis Bad Kreuznach in Rheinland-Pfalz brennt es. Dort explodierte Munition aus dem Zweiten Weltkrieg. Die Löscharbeiten wurden unterbrochen.
1: Der Iran will den Schiffsverkehr in der Meerenge von Hormus allein kontrollieren. Das hat der iranische Außenminister Araghchi mitgeteilt. Die Straße von Hormus werde innerhalb der nächsten 30 Tage wieder vollständig unter die Verwaltung des Iran gestellt. Dass die Meerenge für Schiffe geöffnet wird, ist ein wichtiger Teil des Waffenruheabkommens zwischen den USA und dem Iran. Trotz des Abkommens hatte es in den letzten Tagen wieder Angriffe von beiden Seiten gegeben. Nach der Brandkatastrophe im Schweizer Skiort Crans-Montana soll die betroffene Bar zu einem Jugendzentrum umgestaltet werden. Das hat der Staatsrat des Kantons Wallis-d'Arbelay in einem Zeitungsinterview gesagt. Aus der Nachrichtenredaktion Patricia Wern.
4: In dem Interview sagte er, Le Constellation werde nie wieder eine Bar sein, sondern ein Ort, der jungen Leuten gewidmet werde. Gleichzeitig setzt sich der Staatsrat dafür ein, dass eine Gedenkstätte gebaut wird. Das Denkmal solle, Zitat, schön, friedlich und zugänglich sein und sowohl den Verstorbenen und Verletzten als auch den Rettungs- und Pflegekräften gerecht werden. Geplant sei auch eine Gedenkfeier am 1. Januar 2027, ein Jahr nach dem verheerenden Unglück.
1: Der renommierte Ingeborg-Bachmann-Preis geht an die deutsche Autorin Lena Schette. Das hat die Jury in Klagenfurt in Österreich mitgeteilt. Die Autorin aus Nordrhein-Westfalen hat sich gegen 13 Mitbewerber durchgesetzt. Bei der Fußball-WM startet heute Abend die K.O.-Runde. Im ersten Sechzehntelfinale spielt Co-Gastgeber Kanada gegen Südafrika. Anstoß ist um 21 Uhr. Das ARD-Fernsehen überträgt live. Das waren die Nachrichten.
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6: Heute gibt es ein paar Wolken, sonst ist es oft sonnig und meist trocken. Am Nachmittag und auch am Abend sind örtlich heftige Gewitter möglich. Und nochmal, es ist heute sehr heiß, also heiß bis sehr heiß. 31 Grad bis 39 Grad maximal. Das ist das, was so die Prognose sagt. Morgen am Montag wird es überwiegend stark bewölkt sein. Dabei sind zum Teil heftige Schauer und Gewitter möglich. Am Nachmittag gibt es dann einen Wechsel aus Sonne und Wolken mit nur einzelnen Schauern oder Gewittern. Dann ist es nicht mehr so heiß, aber dafür schwül. 23 bis 29 Grad. Jetzt gucken wir auf den Dienstag. Da wird es zunächst überwiegend sonnig sein. Im Laufe des Nachmittags und abends dann einige Schauer und Gewitter. Wieder sind Unwetter möglich. Temperaturen am Dienstag 25 bis 31 Grad. Und die Tendenz für den Mittwoch Sonne und Wolken, Schauer oder Gewitter dann nur noch bis 28 Grad. 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
6: Da haben wir ganz genau 1:05. Wir haben eine Warnmeldung. Vorsicht auf der A661 Oberursel-Egelsbach in Höhe Frankfurt-Eckenheim befinden sich Kinder im Bereich der Fahrbahn. Vorsicht auf der A3 Frankfurt Richtung Köln zwischen dem Wiesbadener Kreuz und Niedernhausen. Da liegt ein Metallteil auf der Fahrbahn. Auch hier bitte vorsichtig fahren. Vorsicht ebenfalls auf der A66 Frankfurt Richtung Wiesbaden zwischen Wiesbaden-Erbenheim und Wiesbaden-Biebrich. Da befindet sich ein Radfahrer auf dem Standstreifen. Weitere Meldungen. A3 Würzburg Richtung Frankfurt zwischen Rohrbrunnen und Weibersbrunnen 2 Kilometer Stau. A3 Frankfurt Richtung Köln zwischen Kelsterbach und dem Mönchhof-Dreieck 4 Kilometer Stau. A7 Würzburg Richtung Fulda zwischen Bad Brückenau-Wildflecken und Bad Brückenau-Volkers 3 Kilometer Stau. A7 Fulda Richtung Würzburg zwischen dem Fulda-Dreieck und Bad Brückenau-Wildflecken 5 Kilometer Stau ab der Raststätte Utrichshausen. Und Rheingau-Taunus-Kreis, die L3374 ist zwischen Langenseifen und dem Abzweig nach Fischbach wegen Reinigungsarbeiten in beiden Richtungen gesperrt. Hier wird eine Ölspur beseitigt. Das war's zur Verkehrslage. Allen unterwegs gute Fahrt.
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6: Und ich grüße Sie recht herzlich hier an diesem sonnigen Sonntag. Ihre Wünsche und Grüße in HR4. Ein herzliches Willkommen und wir werden gleich loslegen. Der erste Wunsch, der ist für Jessica. Sie wird 40 und die Familie hat an sie gedacht. Udo Schramm hat uns aus Diezhölztal geschrieben. Alles Liebe und Gute. Und was passt da besser als das Lied für Jessica von Wolfgang Petri?
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0: Geburtstagsgrüße zum 40. von Jessica. Und hier ist HR4 Wünscht dir was. 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Die beginnt auch wieder kurz nach 13 Uhr. Das ist ganz klar. Das ist ja Tradition bei uns. 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Und morgen gibt's dann wieder eine wunderbare Sendung und könnte dann so ähnlich klingen wie jetzt.
1: Hier spricht Anita aus Felsberg. Ich wünsche mir das Lied von DJ Ötzi, Böhmischer Traum.

DJ Ötzi in HR4 wünscht dir was. Jennifer Weil aus Bad Endbach schreibt diese Zeilen. Unsere Oma Rosemarie Greipel aus Bad Endbach-Günterroth hat am 24. Juni ihren 80. Geburtstag gefeiert. Nach

nachträglich wünschen wir dir nochmals alles Gute und viel Gesundheit. Bleib so, wie du bist. Wir haben dich sehr lieb. Deine Enkel Tim und Nils, Leonie und Luz, dann Severin und Sandro sowie deine Töchter und Schwiegersöhne. Benny Neimann singt jetzt Bleib so, wie du bist.

Mein Name ist Bernarda Heide. Ich rufe aus Bad Soden-Allendorf an. Grüße alle, vor allen Dingen ihr HR4-Team, und wünsche mir das Lied von Witt und Hettner, Wann kommt die Flut?

Die Flut mit Joachim Witt und Peter Heppner hier in HR4 wünscht dir was. Der nächste Gruß, der kommt aus Kassel für Papa, Claudia, Perli und Filou. Einen schönen Sonntag wünschen euch Sven und Corinna. Und der Titel ist wirklich alt. 1931, das gibt's nur einmal, das kommt nicht wieder. Hier ist Lilian Habel.

Ich wünsche für mich und alle, die mit mir so fürchterlich schwitzen, das erfrischende und schöne Lied von Bobby Darin, Splish, Splash, I was taking a bath. Beate aus Erlensee. Splish, Splash, I was taking a bath.

Kleine musikalische Abkühlung mit Bobby Darin und wir bleiben noch bei einem Lied passend zum Wetter. Steffen Hoch aus Hungen hat uns geschrieben: Ich grüße alle, die bei dieser Hitze im Dachgeschoss wohnen müssen, wie ich. Und möchte gerne den neuen Titel hören von Annie Perker und der heißt Fiesta del Sol.

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1: Um 14:40 Vorsicht auf der A5 Darmstadt Richtung Frankfurt zwischen Zeppelinheim und dem Frankfurter Kreuz. Da liegen Reifenteile auf dem mittleren Fahrstreifen. A3 Frankfurt Richtung Köln zwischen Kelsterbach und dem Mönchhof-Dreieck 4 Kilometer Stau. A7 Würzburg Richtung Fulda zwischen Bad Brückenau-Wildflecken und Bad Brückenau-Volkers 3 Kilometer Stau. A7 Fulda Richtung Würzburg zwischen dem Fulda-Dreieck und Bad Brückenau-Wildflecken 5 Kilometer Stau ab der Raststätte Utrichshausen. Und eine Meldung vom Ironman Frankfurt 2026. Entlang der Radstrecke kommt es in Teilen von Frankfurt im Wetteraukreis und im Main-Kinzig-Kreis zu Straßensperren. Gesperrt sind auf der A661 Richtung Oberursel die Anschlussstelle Frankfurt-Ost sowie in beiden Richtungen die Abfahrten Frankfurt-Friedberger Landstraße nach Bad Vilbel. Bitte umfahren Sie diese Bereiche weiträumig oder nutzen Sie öffentliche Verkehrsmittel.
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1: Und nochmal herzlich willkommen an diesem Sonntagmittag. Unser nächster Wunsch kommt von Dietmar Spremberg. Er schreibt, liebe Grüße aus Berlin. Inka Bause möchte er hören und die singt jetzt Zeit, die nie vergeht.
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Mr. Werner B. aus Fulda. Und ich wünsche mir für meine liebe Frau Angelika, für alle, die mich kennen und mögen, den Titel »Weil du alles bist« von Tommy Steiner.

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1: HR4 wünscht dir was mit dem aktuellen Titel von Tommy Steiner, weil du alles bist. Thomas Zimmermann aus Riedstadt-Erfelden grüßt Renate und Ronald Zimmermann. Und der Wunschtitel, der kommt von Rio Reiser, Junimond.

0: 16 Minuten vor 2 H4 zur Verkehrslage. Vorsicht auf der A67 Mönchhof-Dreieck Darmstadt. Zwischen dem Mönchhof-Dreieck und Drusselsheim-Ost befindet sich eine Person auf dem linken Fahrstreifen. Sie läuft hier am Mittelstreifen entlang. Also hier bitte Vorsicht.
1: Hallo, hier ist der Kevin und der Tim aus dem Odenwald in Bad König. Wir grüßen die Lebenshilfe Odenwaldkreis in Michelstadt, den Klaus Schäfer, die Frau Out, Stefanie sowie die Johanna und das ganze HR4-Team. Natürlich die AWO in Fekra, Werk 1, Saba McQuidi und Jens Astermann mit dem Lied von Kerstin Ott, Schlaflos.

Kerstin Ott in HR4 wünscht dir was. Der nächste Wunsch, der kommt aus der Bundesstadt Bonn. Petra Böfinglohe schickt einen Kuss für Mama und die Musik von Olaf Berger. Und er singt jetzt Auf den Straßen nach morgen.

Hallo, hier ist Else Sommer aus Rüsselsheim. Ich wünsche mir das Lied aus weiter Ferne von Mexiko her.

Hier ist die Sabine Ackermann aus Velma. Ich wünsche mir das Lied Harmonie von Marie Lafleurée. Ich grüße damit meine Mutti, das ganze Team von HR4, alle Hörerinnen und Hörer von HR4 und alle, die mich kennen.

Fauré in HR4 wünscht dir was. Das war's schon wieder für heute. Der Wunsch zum Schluss, der kommt von Katrin Kleber aus Stadt Hosbach. Und sie schreibt: für meine liebe Mutti Irene Kleber aus Sontra zum 70. Geburtstag, den sie gefeiert hat. Alles Liebe und Gute, ganz viel Gesundheit und Glück für dich. Matthias und ich möchten dir für alles danken. Hab dich ganz doll lieb, Katrin. Und Mutti hört so gerne die Amigos, schreibt Katrin. Und deshalb jetzt der neue Titel Matador.

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1: 14 Uhr. Diskussion über Hitzeschutz für Schulen und Krankenhäuser. Iran will Straße von Hormuz alleine kontrollieren. Norweger gewinnt den Ironman in Frankfurt. Das Wetter, viel Sonne, ab dem Nachmittag Schauer und Gewitter bis 39 Grad. Mein Name ist Thomas Krüger. Wegen der extremen Hitzewelle fordern die Grünen von der Bundesregierung, mehr in den Schutz der Bevölkerung zu investieren. Vor allem Krankenhäuser, Pflegeeinrichtungen und Schulen müssten flächendeckend klimatisiert werden. ARD-Korrespondentin Sabine Henkel.
2: So wollen die Grünen besonders gefährdete Gruppen besser geschützt sehen. Ältere Menschen, Kinder und Kranke. Kitas, Schulen oder Spielplätze sollen zum Beispiel besser verschattet werden. Außerdem fordern die Grünen mehr Grünflächen und Bäume in Städten und weniger versiegelte Flächen, durch die die Städte aufheizen. Die Deutsche Umwelthilfe verweist auf eine Studie, die nachweist, dass deutsche Städte mangelhaft auf den Klimawandel vorbereitet sind.
1: Der Iran will den Schiffsverkehr in der Meerenge von Hormuz allein kontrollieren. Das hat der iranische Außenminister Araghchi mitgeteilt. Dass die Meerenge für Schiffe geöffnet wird, ist ein wichtiger Teil des Waffenruheabkommens zwischen den USA und dem Iran. ARD-Korrespondent Christoph Titz.
3: Das US-Militär meldete in der Nacht, man habe einen Vergeltungsschlag durchgeführt und dazu Stellungen der Flugabwehr, Radaranlagen und Drohnenlager im Iran attackiert. Die iranischen Revolutionsgarden reagierten und meldeten, man habe 8 wichtige Ziele auf Basen der USA in Kuwait und in Bahrain ins Visier genommen. Die Golfstaaten sind verbündet mit den USA.
1: Bei Bad Kreuznach in Rheinland-Pfalz ist ein Waldbrand außer Kontrolle geraten. Die Feuerwehr sagt, dass sie im betroffenen Gebiet zum Teil nicht löschen kann, weil dort Munition aus dem Zweiten Weltkrieg liegt. Teile davon seien schon explodiert. Der benachbarte Ort Traisen wurde in der Nacht geräumt. Der renommierte Ingeborg-Bachmann-Preis geht an die deutsche Autorin Lena Schette. Das hat die Jury in Klagenfurt in Österreich mitgeteilt. Die Autorin aus Nordrhein-Westfalen hat sich gegen 13 Mitbewerber durchgesetzt. Die Ironman-Europameisterschaft in Frankfurt hat Weltmeister Kaspar Stornes aus Norwegen gewonnen. Für 3,8 Kilometer Schwimmen, 125 Kilometer Radfahren und Halbmarathon brauchte er gut 4 Stunden und 50 Minuten. HR-Sportreporter Matthias Merget.
4: Der große Favorit hat abgeliefert. Schon auf dem Rad hat Stornes angedeutet, ich will hier heute gewinnen. Auf der Laufstrecke hat der Weltmeister dann die Führung übernommen und der Konkurrenz gezeigt, dass er heute nicht zu schlagen ist. Zufrieden mit seiner Premiere in Frankfurt war auch Jan Strattmann. Als bester Deutscher wurde er 10. und sicherte sich so noch die Qualifikation für die Weltmeisterschaft auf Hawaii.
1: Die Fußballweltmeisterschaft in Nordamerika startet heute in die K.O.-Phase. Co-Gastgeber Kanada trifft um 21 Uhr auf Südafrika. ARD-WM-Reporter Felix Gerhardt.
5: Nach 3 Spielen in Toronto und Vancouver müssen die Kanadier nun erstmals auf den Heimvorteil verzichten. Gespielt wird in Los Angeles. Die deutsche Mannschaft reist am Abend nach Boston, wo sie morgen ihr 16. Finale gegen Paraguay bestreitet. Es ist das erste K.O.-Spiel der DFB-Elf bei einer WM seit dem Titelgewinn 2014.
1: Das waren die Nachrichten.
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6: Heute gibt es ein paar Wolken, sonst oft sonnig und meist trocken. Am Nachmittag und Abend sind örtlich heftige Gewitter möglich. Und es ist noch mal heiß bis sehr heiß, 31 bis 39 Grad. Morgen am Montag wird es überwiegend stark bewölkt sein. Dabei sind zum Teil heftige Schauer und Gewitter möglich. Am Nachmittag gibt es dann einen Wechsel aus Sonne und Wolken mit nur einzelnen Schauern oder Gewittern. Es ist nicht mehr so heiß, aber dafür schwül. 23 bis 29 Grad sind für morgen angekündigt. Jetzt gucken wir auf den Dienstag. Da wird es zunächst überwiegend sonnig sein. Im Laufe des Nachmittags und Abends dann einige Schauer und Gewitter. Wieder sind Unwetter möglich. Temperaturen 25 bis 31 Grad und die Tendenz für den Mittwoch Sonne und Wolken, Schauer oder Gewitter bis 28 Grad.
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6: Um 2:04, Vorsicht auf der A67 Mönchhof-Dreieck Darmstadt zwischen Mönchhof-Dreieck und Rüsselsheim-Ost. Da befindet sich eine Person auf dem linken Fahrstreifen. A3 Frankfurt Richtung Köln zwischen Kelsterbach und dem Mönchhof-Dreieck, 3 Kilometer stockender Verkehr. A7 Würzburg Richtung Fulda zwischen Bad Brückenau-Wildflecken und Bad Brückenau-Volkers, 3 Kilometer Stau. A7 Fulda Richtung Würzburg zwischen dem Fulda-Dreieck und Bad Brückenau Wildflecken. 5 Kilometer Stau ab der Raststätte Utrichshausen. Und die Meldung zum Ironman Frankfurt 2026. Entlang der Radstrecke kommt es in Teilen von Frankfurt im Wetteraukreis und im Main-Kinzig-Kreis zu Sperrungen und Behinderungen. Zwischen der Untermainbrücke in Frankfurt und der Alten Brücke ist das nördliche Mainufer bis Montag 22 Uhr gesperrt. Auf der A661 sind die Abfahrten Frankfurt-Friedberger Landstraße in Richtung Bad Vilbel in beiden Richtungen gesperrt.
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6: Ich hoffe, Sie haben sich's gemütlich gemacht an diesem Sonntagnachmittag. Wir hören heute unter anderem das Debüt von Peter Alexander. Dafür geht's 75 Jahre zurück. Wir werden viele Hits hören aus den 70ern. Und gleich gibt es eine Melodie, die der Sommerhit des Jahres 76 gewesen ist. Let Your Love Flow, das Original von den Bellamy Brothers. Ihnen allen einen schönen Sonntag. Hallo zusammen.
7: Hallo.

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1: Jürgen Drews 1976, gleich mehr zu diesem Titel und was dann noch so folgte. Jetzt erstmal ein Blick auf die Straßen. 14 Uhr und 18 Minuten. Vorsicht bitte auf der A66, Fulda Richtung Frankfurt, zwischen Gründau, Rotenbergen und Langenselbold. Da gibt's eine ungesicherte Unfallstelle auf dem linken Fahrstreifen. Fahren Sie da bitte vorsichtig. Ja, Jürgen Drews 1976, das war dieses Lied Tu, was du willst, doch tu's mit mir, seine erste Single aus seinem damals neuen Album Ein neuer Anfang. Und ja, 50 Jahre ist das her. Es hätte auch ein schnelles Ende werden können, weil das war nämlich ein Flop, dieses Lied. Und fand sich dann eben als Stück auch auf diesem Album Ein neuer Anfang. Aber der Hit, der symbolisch für diesen neuen Anfang als Solosänger für Jürgen Drews steht, der kam dann kurze Zeit später raus.
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1: Ein Bett im Kornfeld, ein Kultsong von Jürgen Drews. Und bevor dieses Lied dann im Sommer auf Platz 1 der deutschen Singlecharts gestanden hat, das ist genauer gesagt ab August 76, da war erstmal das Original dran. Und das kommt nicht so oft vor, dass sowohl die Coverversion und auch ein Original sich ablösen für viele Wochen. Und bei dem Country-Duo Bellamy Brothers aus den USA ist das gewesen. Let Your Love Flow. Die beiden Brüder hatten vor ihrem Durchbruch schon erfolgreich für andere komponiert. Und dann bekamen sie die Gelegenheit, dieses Let Your Love Flow aufzunehmen. Und ähnlich wie bei Jürgen Drews, der größte Hit ihrer Karriere. 5 Wochen lang im Sommer 76 die Nummer 1 in Deutschland und heute auf den Tag genau war die erste Platzierung. Hier ist das Original.

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2: Um ganz genau 14:30 und da schauen wir auf die A7. Vorsicht auf der A7. Kassel Richtung Fulda zwischen Malsfeld und Homberg-Efze. Da gibt es eine ungesicherte Unfallstelle auf dem rechten Fahrstreifen. Fahren Sie da bitte vorsichtig. A7 Würzburg Richtung Fulda zwischen Bad Brückenau-Wildflecken und Bad Brückenau-Volkers 3 Kilometer Stau. A7 Fulda Richtung Würzburg zwischen dem Fulda-Dreieck und Bad Brückenau-Wildflecken 5 Kilometer Stau ab der Raststätte Utrichshausen. Und die A66 Fulda Richtung Frankfurt ist zwischen Gründau-Rotenbergen und Langenselbold nach einem Unfall gesperrt. Derzeit gibt es dort 3 Kilometer Stau.
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2: Und ich grüße Sie recht herzlich an diesem sonnigen Sonntag. Die deutsche Album-Hitparade, die hat in den 70er Jahren viele Sampler als Nummer-1-Hits gesehen. Schlager, Rock oder Pop sind dabei gewesen und sie alle waren vertreten. 20 Hits für rund 20 Mark, das war das Credo. Und gleich hören wir von einem dieser Nummer-1-Alben nochmal Musik. Und zwar aus dem Jahr 1976, also 50 Jahre alt. Ihnen allen ein schönes Wochenende.
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0: zwei Minuten nach halb drei. HR4 zur Verkehrslage. Vorsicht auf der L3005 zwischen Schwalbach Süd und Eschborn. Da kommt Ihnen ein Fahrzeug entgegen. Fahren Sie bitte in beiden Richtungen äußerst vorsichtig und überholen Sie nicht. Ich wiederhole nochmal. Vorsicht auf der L3005 zwischen Schwalbach Süd und Eschborn. Da kommt Ihnen ein Fahrzeug entgegen. Bitte in beiden Richtungen äußerst vorsichtig fahren und nicht überholen.
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16 Minuten vor 3, HR4 zur Verkehrslage. Vorsicht bitte auf der A5 Frankfurt Richtung Kassel. Zwischen dem Nordwestkreuz Frankfurt und dem Bad Homburger Kreuz befindet sich eine Person auf der Fahrbahn. Ein Motorradfahrer hat Gegenstände verloren und sammelt die jetzt selber auf der Fahrbahn ein. Also hier bitte unbedingt vorsichtig fahren. Wen haben wir eben gehört? Barry White, You See the Trouble With Me, ein Hit für den Orchesterleiter und Sänger. Ein Mann mit einer sehr prägnanten Stimme, Barry White. Feiner Philly-Sound, wie man das genannt hat, Mitte der 70er Jahre. Und dieser Titel, You See the Trouble With Me, der ist auch auf der LP 20 Original Top Hits 2 von Polystar zu finden. Dieses Album war vor genau 50 Jahren, einen Monat lang, Mitte Juni bis Mitte Juli auf Platz 1 der deutschen Album-Hitparade. Und ich sage das ja immer wieder, es ist ein altbekanntes, aber sehr erfolgreiches Rezept gewesen. Einige große Hits mit kleineren gemixt und dann wird das zum Erfolg. Und in den 70ern war das ein sehr, sehr erfolgreiches Konzept. Aber sind da unter anderem auf diesem Album drauf die Rubettes und viele mehr und auch Dana Rosemary Scallon. Und die kennt man kurz als Dana und da hatte sie einen Grand Prix-Sieg 1970 und zwar für Irland. All Kinds of Everything hieß das Lied. Danach ist die Karriere nicht so turbulent und so erfolgreich weitergegangen bei uns. Sie hat auch auf Deutsch gesungen, hatte dann noch einige kleinere Erfolge und hat sich auch dann der Politik gewidmet. Der letzte Hit für Dana, das war 1976 dieser Titel hier und er nannte sich Fairy Tale.

8:03, jetzt gibt's eine Entwarnung. Das sind bei uns immer die grünen Meldungen. Entwarnung für die L3005, die Gefahr durch ein entgegenkommendes Fahrzeug zwischen Schwalbach Süd und Eschborn besteht nicht mehr.

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1: Und da gehen wir jetzt wieder in die frühen 60er Jahre und zwar zu Paul Kuhn. Der war ja als Sänger auch vertreten, nicht nur als Orchesterleiter. Sehr beliebt ist sein Duett im deutschen Schlager mit der niederländischen Sängerin Gretje Kaufeld. Und das war 1963. 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
1: 15 Uhr. Diskussion über Hitzeschutz für Schulen und Krankenhäuser. 11 Tote bei Absturz von Kleinflugzeug in Frankreich. Norweger gewinnt den Ironman in Frankfurt. Das Wetter, viel Sonne, später auch Schauer und Gewitter bei Werten bis 39 Grad. Mein Name ist Thomas Krüger. Wegen der extremen Hitzewelle fordern die Grünen von der Bundesregierung, mehr in den Schutz der Bevölkerung zu investieren. Grünen-Fraktionschefin Dröge sagte bei einem kleinen Parteitag in Sassnitz, vor allem Krankenhäuser, Pflegeeinrichtungen und Schulen müssten flächendeckend klimatisiert werden. ARD-Korrespondent Dietrich Karl-Meurer.
2: Dafür sollen Klimaanlagen eingebaut und mit Solaranlagen verbunden werden. Für die Maßnahmen schlägt Dröge ein Förderprogramm vor. Es könne auch aus Mitteln des Sondervermögens finanziert werden. Zugleich sollten Städte so gestaltet werden, dass sie kühler werden. Dröge fordert mehr Bäume und begrünte Fassaden. Außerdem sollten Kommunen verbindliche Hitzeschutzpläne aufstellen. Diese sollen kühle Orte ausweisen. Als Beispiele nennt sie Bibliotheken oder andere öffentliche Räume wie U-Bahnhöfe.
1: Die Spitzen von Union und SPD beraten gerade im Kanzleramt über die geplante Renten- und Steuerreform. Vorgesehen ist, vor allem kleine und mittlere Einkommen zu entlasten. Diskutiert wird auch über die Regelungen zur Arbeitszeit und zum Kündigungsschutz. Zu dem Treffen hat Kanzler Merz unter anderem CSU-Chef Söder und SPD-Chef Klingbeil eingeladen. Dabei soll die Sitzung des Koalitionsausschusses vorbereitet werden, die kommenden Mittwoch stattfindet. In Frankreich ist ein Privatflugzeug abgestürzt. Dabei kamen nach Behördenangaben alle 11 Menschen an Bord ums Leben. Das Unglück ereignete sich kurz nach dem Start am Vormittag in einem Gewerbegebiet bei Nancy. Aus Frankreich, Julia Barutta.
3: Bei den Toten handele es sich um insgesamt 10 Fallschirmspringer, bestehend aus 5 Trainern und 5 Schülern sowie den Piloten, sagte der Präfekt des Departements Meurthe-et-Moselle bei seiner ersten Pressekonferenz am Mittag. Laut der Regionalzeitung L'Est Républicain war die Gruppe von freien Krankenpflegern und Pflegerinnen am Morgen zu einem ersten Fallschirmsprung-Schnupperkurs aufgebrochen. Bei dem Absturz in dem Gewerbegebiet sind laut Medienberichten keine Unbeteiligten zu Schaden gekommen.
1: Shisha-Raucher könnten bald deutlich stärker zur Kasse gebeten werden. Das meldet die Nachrichtenagentur dpa und beruft sich auf einen Gesetzentwurf des Finanzministeriums zum Tabaksteuergesetz. Branchenverbände gehen davon aus, dass sich der Preis für Wasserpfeifentabak dadurch im nächsten Jahr verdoppeln könnte. In Deutschland gibt es etwa 5000 Shisha-Bars. Einer der sportlichen Höhepunkte im Rhein-Main-Gebiet hat einen Sieger. Der Norweger Kaspar Stornes hat in Frankfurt die Ironman-Europameisterschaft gewonnen. Er kam nach gut 4 Stunden und 50 Minuten ins Ziel. Die Athleten mussten erst 3,8 Kilometer durch den warmen Langener Waldsee schwimmen und danach bei großer Hitze in und um Frankfurt 125 Kilometer Radfahren und einen Halbmarathon laufen. Die Veranstalter hatten die Strecke verkürzt. Bester Deutscher Jan Stratmann auf Platz 10. Neuzugang für Darmstadt 98. Der Fußball-Zweitligist hat Offensivspieler Ibrahim El-Kadiri verpflichtet. Der 24-Jährige kommt vom niederländischen Zweitligisten De Graafschap Doetinchem. Zu den Vertragsdetails teilten die Lilien nichts mit. Das waren die Nachrichten.
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4: In der kommenden Nacht, da wird es auflockern und dann auch danach wieder stark bewölkt sein. Hier und da kommt es zu Schauern und Gewittern. Die nehmen im Laufe der Nacht dann zu und es können Unwetter entstehen. Die Gewitter können Starkregen, Hagel und Sturmböen bringen. Die Temperaturen gehen dabei zurück und zwar von 23 bis 17 Grad. Morgen am Montag wird es überwiegend stark bewölkt sein. Dabei sind zum Teil heftige Schauer und Gewitter möglich. Am Nachmittag gibt es dann einen Wechsel aus Sonne und Wolken mit nur einzelnen Schauern oder Gewittern. Es ist nicht mehr so heiß, dafür aber dann morgen schwül, 23 bis 29 Grad. Der Blick voraus, am Dienstag zunächst überwiegend sonnig, im Laufe des Nachmittags und abends dann einige Schauer und Gewitter. Wieder sind Unwetter möglich, 25 bis 31 Grad und die Tendenz für den Mittwoch Sonne und Wolken, Schauer oder Gewitter bis 28 Grad. 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
4: Wir haben 3:05 und da schauen wir auf die Straßen. Nochmal die Entwarnung auf der L3005. Die Gefahr durch entgegenkommendes Fahrzeug zwischen Schwalbach Süd und Eschborn besteht nicht mehr. A7 Fulda Richtung Würzburg zwischen dem Fulda-Dreieck und Bad Brückenau-Wildflecken 5 km Stau ab der Raststätte Utrichshausen. A66 Fulda Richtung Frankfurt zwischen Gründau-Rotenbergen und Langenselbold 3 km Stau wegen Bergungsarbeiten. Es ist nur ein Fahrstreifen frei. Auf der B457 Gelnhausen-Nidda ist in der Ortsdurchfahrt von Randstadt die Bahnschranke defekt. Sie lässt sich nicht mehr öffnen. Bitte diesen Bereich weiträumig umfahren.
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4: Ich grüße Sie recht herzlich an diesem Sonntag. Es ist viel los auf den Straßen. Richtig turbulent geht's da teilweise zu. Und gut, dass wir uns ein bisschen musikalisch entspannen können hier in den HR4 Oldies. Und da kann ich Ihnen sagen, gleich werden wir im Programm Musik haben von Country-Legende Kris Kristofferson. Er wäre in dieser Woche 90 Jahre alt geworden. Ihnen allen ein schönes Wochenende.
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11 Minuten vor 3:30. HR4 zur Verkehrslage. Vorsicht auf der A5 Frankfurt Richtung Darmstadt. Zwischen dem Frankfurter Kreuz und Langenmühlfelden liegt ein Stützrad auf dem mittleren Fahrstreifen. Fahren Sie hier bitte vorsichtig. Volker Lechtenbrink haben wir eben gehört mit Der Macher. Volker Lechtenbrink ist Schauspieler gewesen, ein Mann der klaren Worte und ein Sänger mit einem sehr hohen Wiedererkennungswert. Und Der Macher kam 1976, also vor 50 Jahren, als Single heraus. Auch das Album war sehr erfolgreich, nannte sich auch Der Macher. Deutscher Text hier von Volker Lechtenbrink und Knut Kiesewetter. Das Lied war die deutsche Version des Titels The Taker von Kris Kristofferson. Und der amerikanische Country-Sänger, Songwriter und Schauspieler wäre in dieser Woche 90 Jahre alt geworden. Kris Kristofferson hatte mit seinen Kompositionen ein großes Hitpotenzial und seine Songs wurden zum Beispiel von Musiklegenden wie Johnny Cash und Janis Joplin gesungen. Me and Bobby McGee zum Beispiel bei Janis Joplin, Riesenerfolg. Elvis hatte einige Titel im Repertoire, zum Beispiel For the Good Times oder auch Help Me Make It Through the Night. Wir hören Kris Kristofferson jetzt selbst mit seinem Grammy-Hit Help Me Make It Through the Night.

8 Minuten vor 3:30. Eine weitere Meldung von den Straßen. Vorsicht bitte auf der A67 Darmstadt Richtung Mannheim zwischen Lorsch und dem Firnheimer Dreieck. Da liegt eine Plane auf der Fahrbahn. Fahren Sie bitte vorsichtig.

Und um 3:55 haben wir die nächste Meldung für die Straßen. Vorsicht bitte auf der A5 Heidelberg-Darmstadt zwischen Zwingenberg und Seeheim-Jugendheim sind 2 Personen auf dem Standstreifen. Fahren Sie bitte vorsichtig.

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1: Um 3:58 Vorsicht auf der A5 Heidelberg-Darmstadt zwischen Zwingenberg und Seeheim-Jugendheim sind 2 Personen auf dem Standstreifen. Bitte vorsichtig fahren. Vorsicht auch auf der A67 Darmstadt Richtung Mannheim zwischen Lorsch und dem Firnheimer Dreieck. Da liegt eine Plane auf der Fahrbahn. A7 Fulda Richtung Würzburg zwischen dem Fulda-Dreieck und Bad Brückenau-Wildflecken, 5 Kilometer Stau ab der Raststätte Utrichshausen. A66 Fulda Richtung Frankfurt zwischen Gründau-Rotenbergen und Langenselbold, 3 Kilometer Stau wegen Bergungsarbeiten. Es ist hier nur ein Fahrstreifen frei. Und auf der B457 Gelnhausen-Nidda ist in der Ortsdurchfahrt von Randstadt die Bahnschranke defekt. Die lässt sich nicht mehr öffnen. Bitte diesen Bereich weiträumig umfahren.
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1: Und ich wünsche Ihnen einen schönen Sonntag. Und wir schauen gleich in die frühen 60er zurück. Die Kessler-Zwillinge, Alice und Ellen, haben zwar auch eine Plattenkarriere gemacht, aber bekannt waren sie ja in erster Linie für ihren Tanz. Dazu kam Gesang und gerne auch mal mit Kollegen zusammen. Ein Beispiel aus den frühen 60ern hören wir gleich hier in den HR4 Oldies. Und ich wünsche Ihnen einen angenehmen Sonntag.
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1: Jetzt gehen wir in die frühen 60er und jetzt geht's um ein Lied, was drei singen. Und wenn drei gemeinsam singen, wie nennt man das denn jetzt eigentlich? Ja, so Trio auf jeden Fall. Triett sagt man nicht, ne? Duett und Triett, nee, das nicht. Aber Terzett wäre noch eine Möglichkeit. Wir bleiben aber allerdings jetzt mal beim Trio, bei Alice, Ellen und Peter. So stand's auf der Single drauf. Ich hab alles, was ich brauche. Das war die A-Seite. Da haben die Vornamen gereicht. Die B-Seite dieser Polydor-Single von 1961. Das ist ein Calypso gewesen, komponiert von Charlie Neeson und Joachim Rehlin. Und es ist ja so, dass bei den Singles damals ja immer auch noch der Tanz dabei gestanden hat. Ich glaube, das macht man heute nicht mehr, aber damals hat man das draufgeschrieben, weil es ja auch für die Tanzschulen und überhaupt war es ja ganz wichtig. Dieses Lied, was wir jetzt gleich hören werden von Alice, Ellen und Peter, ist aufgenommen worden 1961 in Wien im Studio im Konzerthaus und es heißt Teddy. Gesungen also von Alice und Ellen Kessler und Peter Kraus. Teddy.

Gruppe Dawn mit Knock Three Times. Tony Orlando, der Leadsänger bei dieser Band, der war ja in den frühen 60ern auch schon aktiv und dann ist er sozusagen wieder entdeckt worden für Dawn und dieses Projekt, obwohl er ja eigentlich schon gar nicht mehr singen wollte, habe ich mal gehört und mal gelesen. Und ein anderer Künstler, der aus Frankreich kommt, das ist einer meiner Lieblinge, was die französische Musik angeht, Gérard Lenormand. Da bin ich damals über meinen Französischlehrer zugekommen. Der hatte mir mal Platten ausgeliehen und da habe ich dann Gérard Lenormand kennengelernt und lieben gelernt, was die Musik angeht. Und das Lied, was wir jetzt hören von Anfang der 80er Jahre, das passt ja wunderbar zu diesem ersten Ferienwochenende. Es leben die Ferien. Vive les vacances. Hier ist Gérard Lenormand.

Minuten vor 4 HR4 zur Verkehrslage. Vorsicht auf der A5 Frankfurt Richtung Darmstadt. Zwischen Frankfurt Niederrad und Frankfurt Flughafen Nord liegen Reifenteile auf dem rechten Fahrstreifen.

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1: 16 Uhr. Diskussion über Hitzeschutz für Schulen und Krankenhäuser. Koalitionsspitzen beraten über Renten- und Steuerreform. Norweger gewinnt den Ironman in Frankfurt. Das Wetter, viel Sonne, später auch Schauer und Gewitter, bis 39 Grad. Mein Name ist Thomas Krüger. Wegen der extremen Hitzewelle fordern die Grünen von der Bundesregierung, mehr in den Schutz der Bevölkerung zu investieren. Vor allem Krankenhäuser, Pflegeeinrichtungen und Schulen müssten flächendeckend klimatisiert werden. ARD-Korrespondentin Sabine Henkel.
2: So wollen die Grünen besonders gefährdete Gruppen besser geschützt sehen. Ältere Menschen, Kinder und Kranke. Kitas, Schulen oder Spielplätze sollen zum Beispiel besser verschattet werden. Außerdem fordern die Grünen mehr Grünflächen und Bäume in Städten und weniger versiegelte Flächen, durch die die Städte aufheizen. Die Deutsche Umwelthilfe verweist auf eine Studie, die nachweist, dass deutsche Städte mangelhaft auf den Klimawandel vorbereitet sind.
1: Die Spitzen von Union und SPD beraten gerade im Kanzleramt über die geplante Renten- und Steuerreform. Vorgesehen ist, vor allem kleine und mittlere Einkommen zu entlasten. Diskutiert wird auch über die Regelungen zur Arbeitszeit und zum Kündigungsschutz. Zu dem Treffen hat Kanzler Merz unter anderem CSU-Chef Söder und SPD-Chef Klingbeil eingeladen. Dabei soll die Sitzung des Koalitionsausschusses vorbereitet werden, die kommenden Mittwoch stattfindet. Shisha-Raucher könnten bald deutlich stärker zur Kasse gebeten werden. Das meldet die Nachrichtenagentur dpa und beruft sich auf einen Gesetzentwurf des Finanzministeriums zum Tabaksteuergesetz. Branchenverbände gehen davon aus, dass sich der Preis für Wasserpfeifentabak dadurch im nächsten Jahr verdoppeln könnte. In Deutschland gibt es etwa 5000 Shisha-Bars. Die Ironman-Europameisterschaft in Frankfurt hat Weltmeister Kaspar Staunes aus Norwegen gewonnen. Für 3,8 Kilometer Schwimmen, 125 Kilometer Radfahren und Halbmarathon brauchte er gut 4 Stunden und 50 Minuten. HR-Sportreporter Matthias Merget.
3: Der große Favorit hat abgeliefert. Schon auf dem Rad hat Staunes angedeutet, ich will hier heute gewinnen. Auf der Laufstrecke hat der Weltmeister dann die Führung übernommen und der Konkurrenz gezeigt, dass er heute nicht zu schlagen ist. Zufrieden mit seiner Premiere in Frankfurt war auch Jan Strattmann. Als bester Deutscher wurde er Zehnter und sicherte sich so noch die Qualifikation für die Weltmeisterschaft auf Hawaii.
1: Die Fußballweltmeisterschaft in Nordamerika startet heute in die K.O.-Phase. Co-Gastgeber Kanada trifft um 21 Uhr auf Südafrika. ARD-WM-Reporter Felix Gerhardt.
4: Nach 3 Spielen in Toronto und Vancouver müssen die Kanadier nun erstmals auf den Heimvorteil verzichten. Gespielt wird in Los Angeles. Die deutsche Mannschaft reist am Abend nach Boston, wo sie morgen ihr 16-Finale gegen Paraguay bestreitet. Es ist das erste K.O.-Spiel der DFB-Elf bei einer WM seit dem Titelgewinn 2014. Dabei könnte Linksverteidiger Nathaniel Brown nach seinen Adduktorenproblemen wieder in die Startelf rücken.
1: Neuzugang für Darmstadt 98. Der Fußball-Zweitligist hat Offensivspieler Ibrahim El-Kadiri verpflichtet. Der 24-Jährige kommt vom niederländischen Zweitligisten De Graafschap Doetinchem. Zu den Vertragsdetails teilten die Lilien nichts mit. Das waren die Nachrichten.
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5: Ja, in der kommenden Nacht, da wird es erstmal auflockern, dann wird es auch wieder stark bewölkt sein. Hier und da kommt es zu Schauern und Gewittern. Die nehmen im Laufe der Nacht dann zu und es können auch Unwetter entstehen. Die Gewitter können Starkregen, Hagel und Sturmböen bringen. Die Temperaturen gehen dabei auf 23 bis 17 Grad zurück. Morgen am Montag wird es überwiegend stark bewölkt sein. Dabei sind zum Teil heftige Schauer und Gewitter möglich. Am Nachmittag gibt es dann einen Wechsel aus Sonne und Wolken mit nur einzelnen Schauern und Gewittern. Nicht mehr so heiß, aber dafür schwül. Die Temperaturen morgen 23 bis 29 Grad. Der Blick auf den Dienstag, da wird es zunächst überwiegend sonnig sein. Im Laufe des Nachmittags und Abends gibt es dann einige Schauer und Gewitter. Wieder sind Unwetter möglich. 25 bis 31 Grad am Dienstag. Die Tendenz noch für den Mittwoch. Sonne und Wolken, Schauer oder Gewitter sind da möglich bis 28 Grad. 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
5: um 4:05. Und da schauen wir auf die A5. Vorsicht auf der A5 Darmstadt-Frankfurt. Zwischen Weiterstadt und Langenmöhrfelden befindet sich eine Person auf dem Standstreifen. Vorsicht auch auf der A5 Frankfurt Richtung Darmstadt zwischen Frankfurt-Niederrad und Frankfurt-Flughafen Nord. Dort liegen Reifenteile auf dem rechten Fahrstreifen. Und die A7 Fulda Richtung Würzburg zwischen dem Fulda-Dreieck und Bad Brückenau-Wildflecken. Da gibt es 3 Kilometer Stau ab der Raststätte Utrichshausen.
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5: Und ich grüße Sie recht herzlich an diesem Sonntagnachmittag. Gleich bei uns im Programm ein Geburtstagskind der Woche, der amerikanische Sänger und Schauspieler Chris Isaak. Der ist 70 geworden und berühmt hat ihn unter anderem ein prickelndes Video in den 80er Jahren gemacht. Die Musik dazu, die gibt's gleich hier in den HR4 Oldies. Schönen Sonntag.
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die Oliver Onions aus Italien, Flying Through the Air, hier in HR4 haben wir es gehört. Jetzt kommen wir noch zu einem Geburtstagskind dieser Woche. Der Sänger und Schauspieler Chris Isaak aus Kalifornien ist 70 geworden. Und als Elvis mit dem Rock'n'Roll begeistert hat, da kam Chris auf die Welt 1956. Dieser handgespielte Gitarrensound aus Memphis sollte auch später Chris Isaaks Leidenschaft als Musiker werden, inklusive der Elvis-Haartolle mit viel Pomade. Heraus kamen dann Top Ten-Hits, Platinplatten und Grammy-Nominierungen. Und bis heute ist Chris Isaak unterwegs. Nächste Woche zum Beispiel tritt er in Luxemburg auf und im Juli auch in Deutschland exklusiv dann in Essen. Mit im Gepäck wird er mit Sicherheit seine Hits haben, wie Blue Hotel oder dieser hier, Wicked Game. Das war 1989 ein Hit für Chris Isaak. Und das Video im Netz, das lohnt sich immer noch.

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1: Um eine Minute nach 16:30 und da schauen wir auf die A5. Kassel Richtung Frankfurt zwischen Homberg-Ohm und Grünberg gibt es 4 Kilometer Stau nach einem Unfall auf dem linken Fahrstreifen. A7 Würzburg Richtung Fulda zwischen Bad Brückenau-Wildflecken und Bad Brückenau-Volkers 3 Kilometer Stau. Und A7 Fulda Richtung Würzburg zwischen dem Fulda-Dreieck und Bad Brückenau-Wildflecken 3 Kilometer Stau ab der Raststätte Utrichshausen.
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1: Ich wünsche Ihnen einen schönen Sonntagnachmittag. Und wenn man Peter der Große in der deutschsprachigen Musik sagt, dann ist das natürlich Peter Alexander. In der nächsten Woche jährt sich sein Geburtstag zum 100. Mal. Und gleich gehen wir weit zurück und hören Peter Alexanders Debüt von 1951. Und das sind 75 Jahre. Ich wünsche Ihnen einen schönen Sonntag.
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1: 16:40 HR4 zur Verkehrslage. Vorsicht bitte auf der A66 Wiesbaden Richtung Frankfurt. Zwischen Eschborn und dem Eschborner Dreieck befindet sich ein Radfahrer auf der Fahrbahn. Fahren Sie dort bitte vorsichtig.

Die Archies mit ihrem Welthit von 1969, Sugar Sugar. Jetzt machen wir einen kleinen Schnitt und nähern uns dem ältesten Titel heute hier in den HR4 Oldies. Und der kommt gleich von Peter Alexander. In der nächsten Woche, am 30.06., da würde Peter Alexander seinen 100. Geburtstag feiern. Und es ist Grund genug, mal ein bisschen zurückzugucken, was er so gemacht hat. In der nächsten Woche in den Oldies gibt es dann eine halbe Stunde mit Musik. So ein kleiner Querschnitt durch die Karriere von Peter Alexander. Und wir wollen gleich beginnen heute, sozusagen als kleiner Hinweis auf das, was nächste Woche kommt. Nämlich mit dem Debüt des damals 25-jährigen Wieners. Und da war er im Konzerthausstudio in Wien. Und zwar im Herbst des Jahres 1951 und hat seine erste Platte aufgenommen. Und damals sind nicht nur kleine Singles rausgekommen, sondern da sind auch noch 1951 Schellack-Platten erschienen. Also das kann er auch sagen. Das hat er damals auch noch gemacht in den frühen 50ern. Und wir hören jetzt sein erstes Lied, was er aufgenommen hat. Das machen nur die Beine von Dolores. Und das hören wir jetzt hier in den HR4 Oldies. Peter Alexander.

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1: 17 Uhr. Wieder neuer Temperaturrekord gemessen. Tödlicher Badeunfall in Velmar im Kreis Kassel. Tabak für Wasserpfeifen soll deutlich teurer werden. Das Wetter am Abend und in der Nacht örtlich Gewitter, morgen bis 29 Grad. Mein Name ist Thomas Krüger. In Deutschland ist den dritten Tag in Folge ein neuer Temperaturrekord gemessen worden. Laut dem Deutschen Wetterdienst waren es im brandenburgischen Neißenmünde heute Nachmittag 41,7 Grad. Die Hitzewelle prägt auch den kleinen Parteitag der Grünen. Bei dem Treffen auf Rügen forderten sie von der Regierung, die Bevölkerung besser vor Hitze zu schützen. ARD-Korrespondent Dietrich Karl Meurer.
2: Co-Parteichef Felix Banatschak spricht von einem Kampf gegen die Hitze. Diese Belastung werde für viele Menschen zum Kampf ums Überleben. Er macht deutlich, dass jeder vermiedene Anstieg der Erderwärmung entscheidend sei. Co-Parteichefin Franziska Brandner spricht von Abhängigkeiten. Deutschland hänge bei Energie, Rohstoffen und digitaler Infrastruktur zu stark von anderen ab. Ziel müsse es sein, diese Abhängigkeiten zu verringern und so mehr Sicherheit und Stärke zu gewinnen.
1: In Velmar im Kreis Kassel ist ein Mann in einem Freibad ums Leben gekommen. Der 76-Jährige aus Kassel war am Vormittag leblos im Schwimmbecken entdeckt worden. HR-Reporter Daniel Bauer.
3: Wiederbelebungsversuche vor Ort blieben erfolglos. Die Polizei geht von einem tragischen Badeunfall aus. Die genauen Umstände werden jetzt ermittelt. Das Freibad bleibt bis einschließlich Montag geschlossen. Erst gestern war ein Familienvater am Rauenheimer Waldsee in Südhessen tödlich verunglückt. Seine Familie hatte ihn am Mittag am Strandbad des Sees als vermisst gemeldet. Taucher der DLRG konnten am Abend nur noch seine Leiche bergen.
1: Wegen der Hitze herrscht in Stadt und Kreis Offenbach weiter ein Wassernotstand. Laut Oberbürgermeister Schwenke hat sich die Lage über das Wochenende aber stabilisiert. Man habe den Eindruck, dass viele Menschen den Aufruf zum Wassersparen ernst nehmen und außerdem viele in den Urlaub fahren würden. Man habe zudem Wasser bei anderen Versorgern zugekauft. Dennoch bleibe die Lage angespannt und der Wasserverbrauch sollte weiter auf das Nötigste beschränkt werden. Shisha-Raucher könnten bald deutlich stärker zur Kasse gebeten werden. Das meldet die Nachrichtenagentur dpa und beruft sich auf einen Gesetzentwurf des Finanzministeriums zum Tabaksteuergesetz. Branchenverbände gehen davon aus, dass sich der Preis für Wasserpfeifentabak dadurch im nächsten Jahr verdoppeln könnte. In Deutschland gibt es etwa 5000 Shisha-Bars. Einer der sportlichen Höhepunkte im Rhein-Main-Gebiet hat einen Sieger. Der Norweger Kaspar Stornes hat in Frankfurt die Ironman-Europameisterschaft gewonnen. Er kam nach gut 4 Stunden und 50 Minuten ins Ziel. Die Athleten mussten jetzt erst 3,8 Kilometer durch den warmen Langener Waldsee schwimmen und danach bei großer Hitze in und um Frankfurt 125 Kilometer Radfahren und einen Halbmarathon laufen. In der Formel 1 hat Mercedes-Pilot George Russell den großen Preis von Österreich gewonnen. Er setzte sich in Spielberg vor Max Verstappen im Red Bull und Kimi Antonelli im anderen Mercedes durch. Nico Hülkenberg im Audi wurde 12. Das waren die Nachrichten. Das Wetter. Heute ist es nochmal heiß mit maximal 31 bis 39 Grad. Und meistens scheint auch die Sonne. Ab dem Nachmittag können sich örtlich Schauer und Gewitter entwickeln, möglicherweise mit Unwetterpotenzial. Die gibt es dann auch in der Nacht, da gehen die Temperaturen zurück auf 23 bis 17 Grad. Auch morgen erst teils kräftige Schauer und Gewitter, später auch mal sonnig und nicht mehr so heiß. Höchstens 23 bis 29 Grad. Die weiteren Aussichten am Dienstag wechselhaft bis 31 Grad. Und die Zeit 17.04 Uhr.
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1: Vorsicht auf der A3 Frankfurt Richtung Köln. Zwischen Bad Camberg und Limburg Süd liegt ein Plastikteil auf der Fahrbahn. Vorsicht auf der A3 Frankfurt Richtung Würzburg. Zwischen Frankfurt Süd und Offenbacher Kreuz liegt eine Stoßstange auf dem linken Fahrstreifen. Und Vorsicht auf der A66 Wiesbaden Richtung Frankfurt. Zwischen Eschborn und Eschborner Dreieck befindet sich ein Radfahrer auf der Fahrbahn. A5, Kassel Richtung Frankfurt, zwischen Ohmtaldreieck und Grünberg, 8 Kilometer Stau nach einem Unfall. Der Verkehr wird über den Standstreifen geleitet. A7, Fulda Richtung Würzburg, zwischen Fulda Dreieck und Bad Brückenau Wildflecken, 3 Kilometer Stau ab Raststätte Utrichshausen. A8, München Richtung Stuttgart, zwischen Märklingen und Mühlhausen, streckenweise stockender Verkehr. Und A8 Stuttgart Richtung Karlsruhe zwischen Pforzheim Süd und Pforzheim Nord, 5 Kilometer stockender Verkehr.
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5: So schaut's aus. Und der schickt Grüße raus ins komplette ARD-Schlagerland. Von wegen, wir schwitzen wegen Hochhartmut. Wir schwitzen, weil wir an die Spitze wollen und wissen wollen, wer da in dieser Woche ist. Vielleicht sagt sie sich aber auch, da schwitze ich nicht, da bleibe ich einfach, weil es mir da gut gefällt. Nicole, das ist noch unsere aktuelle Nummer 1. Ich will mehr.
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5: Vielleicht will sie noch mehr Nummer 1 Spitzenpositionen haben. Das werden wir am Ende dieser Stunde dann definitiv feststellen, ob es wieder geklappt hat oder ob wir eine neue Nummer 1 haben. Jetzt geht's erstmal rein in unsere Top 15 und da starten wir dann gleich mit Olaf Berger. Auf der 14 in dieser Woche gefallen von der 11, Alles oder Dich. Und Platz 15 damit unsere erste Neueinsteigerin. Glaubst du an die Liebe, Monika Martin?

Olaf Berger, Alles oder dich, 7 Wochen mit dabei, darf deswegen nicht wiedergewählt werden. Also in der nächsten Woche werden wir ihn nicht mehr hören, zumindest nicht mehr mit diesem Titel. Wir klettern weiter in unserer ARD-Schlager-Hitparade, sind damit angekommen bei Platz 12. Der geht an Matthias Reim, 2. Neueinsteiger in dieser Woche, Die Sterne lügen. Aber davor erstmal Platz 13, gefallen von der 10, Nino De Angelo und Marina Marx. Ein bisschen Feeling wie Bella Italia, deswegen heißt der Song auch Bella Italia e Amore. 5 Wochen mit am Start.

0: Tschüss. Matthias Reim, unser Platz 12 in dieser Woche.
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0: Ja, wenn auch Sie mit abstimmen wollen bei uns in der ARD Schlager-Hitparade, dann klappt das immer für Ihre drei Favoriten. Die wählen Sie unter ardschlagerhitparade.de, zum Beispiel jetzt dann gleich nach der Sendung aus unseren Top 15 oder auch aus unseren Neuvorstellungen. Die gibt's in der zweiten Stunde. Und abstimmen ist immer möglich bis zum Mittwoch 12 Uhr. Wir klettern weiter und sind bei Platz 10 angekommen, gefallen von der 6. Laura Wilde und ihr Sommerfeeling, 4 Wochen mit dabei. Und Leonard, der fällt von der 9 auf die 11, den gibt's davor. Ein letzter Blick zurück, er ist 3 Wochen mit am Start.
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0: Laura Wilde, unser Platz 10 in dieser Woche in der ARD-Schlager-Hitparade. Und wir klettern weiter nach oben und sind schon bei Platz 8 angekommen. Wieder geklettert von der 14, Pia Sophie. Und ich hoffe, ich spreche es richtig aus. Rien ne va plus. 3 Wochen mit am Start. Und davor ein Lied, das Sie aktuell auch ganz, ganz häufig hören, wenn Sie beispielsweise beim Fußball, bei der Fußball-Weltmeisterschaft mal reinschalten. Helene Fischer. Und heute Nacht ging einen Platz nach unten von der 8 auf die 9.
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Pia Sophie in dieser Woche in der ARD Schlagerhitparade. Wir klettern weiter nach oben, wollen wissen, wer ist unsere neue Nummer 1 und sind jetzt bereits bei Platz 6 von der 5 gefallen. Also nur um einen Platz. Sie werden es hoffentlich verschmerzen. Fantasy, jeder Tag mit dir, ist 2 Wochen mit dabei. Und konstant auf der 7 geblieben, Christine Stark und Alemannia. Aber die 7 ist für sie auch eine besondere Zahl, denn sie ist 7 Wochen mit dabei. Das heißt, auch von ihr bzw. von ihrem Titel werden wir uns dann verabschieden. Aber hier ist sie nochmal.

Und wir klettern weiter in der ARD-Schlager-Hitparade, sind mittlerweile schon bei Platz 4. Aber der wird eisern verteidigt. Ellen Krenz macht das. Was kann ich tun, um dein Herz zu gewinnen? Zweite Woche mit dabei. Dafür noch die Nummer 5 und das ist ein weiterer Neueinsteiger. Wenn Daniel Sommer nicht im Sommer Erfolg hat, wann denn dann? Was ist letzte Nacht passiert, fragt er sich. Der hat ihm so gut gefallen, dass er auf die 5 gewotet wurde. Es war spät.

0: Ellen Krenz, Platz 4. Was kann ich tun, um dein Herz zu gewinnen? Und damit sind wir schon drinnen in unserer Top 3 der ARD-Schlager-Hitparade in dieser Woche. Und da hat sie ihren Platz auch eisern verteidigt. Mara Kaiser, ich lass mich nicht mehr stoppen. Naja, zumindest von Platz 1. Denn in dieser Woche ist es die 2. Dritte Woche ist sie mit dabei. Davor Platz 3, auch wie in der Vorwoche. Patrick Lindner, 5 Wochen mit am Start. Das ist Wahnsinn. So heißt sein Titel auch. Wenn der Wahnsinn will.
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0: In dieser Woche Platz 2, Mara Kaiser, ich lass mich nicht mehr stoppen. Ja, anscheinend doch, sonst wäre es ja die 1 geworden. Aber wer ist auf der 1? Da schauen wir dann auch gleich hin. Vorher verabschieden wir uns von den Titeln, die es in dieser Woche nicht mehr in die Top 15 geschafft haben. Und das ist zum einen Uwe Busse. Dann gibt's auch keine Schokolade mehr. Sommer, du und Schokolade für Susanne Ibrahimi.
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0: Servus sagen wir auch zu Daniele da Verna, wie ein Echo, wie ein Déjà-vu.
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0: Keine Chance hat auch nicht mehr der Kleinstadt Casanova von Linda Hesse.
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0: Und auch die Überflieger, die Schlagerpiloten verabschieden sich in dieser Woche mit ihrem Titel Koh Samui.
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0: Und gleich sind wir bei unserer neuen Nummer 1. Vorher noch für Sie der Tipp, abstimmen, das klappt immer auf ardschlagerhitparade.de. Die Top 15 oder unsere 5 Neuvorstellungen gibt's dann gleich in der nächsten Stunde. Außerdem ist Achim Petri bei uns zu Gast. Und wer ist sie nun? Unsere neue Nummer 1. Es ist auch gleichzeitig die alte Nummer 1. Ganz liebe Grüße schicken wir ins Saarland zu Nicole. 5 Wochen mit dabei und wieder auf der 1. Verteidigt. Ich will mehr.

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1: 18 Uhr. Wieder neue Höchsttemperatur in Deutschland gemessen. Polizei Nordhessen fahndet nach 18-Jährigem. George Russell gewinnt Formel-1-Rennen in Österreich. Das Wetter am Abend und in der Nacht örtlich Gewitter, morgen bis 29 Grad. Mein Name ist Mike Oeske. In Deutschland ist den dritten Tag in Folge ein neuer Temperaturrekord gemessen worden. Laut dem Deutschen Wetterdienst waren es im brandenburgischen Neißenmünde heute Nachmittag 41,7 Grad. Die Hitzewelle prägt auch den kleinen Parteitag der Grünen. Bei dem Treffen auf Rügen forderten sie von der Regierung, die Bevölkerung besser vor Hitze zu schützen. ARD-Korrespondent Dietrich Karl Meurer.
2: Co-Parteichef Felix Banatschak spricht von einem Kampf gegen die Hitze. Diese Belastung werde für viele Menschen zum Kampf ums Überleben. Er macht deutlich, dass jeder vermiedene Anstieg der Erderwärmung entscheidend sei. Co-Parteichefin Franziska Brandner spricht von Abhängigkeiten. Deutschland hänge bei Energie, Rohstoffen und digitaler Infrastruktur zu stark von anderen ab. Ziel müsse es sein, diese Abhängigkeiten zu verringern und so mehr Sicherheit und Stärke zu gewinnen.
1: In Kassel hat die Polizei in der Nacht einen Toten gefunden. Nach ersten Ermittlungen wurde der Mann erschlagen. Angehörige hatten ihn gestern Abend als vermisst gemeldet. HR-Reporter Daniel Bauer.
3: Wenige Stunden später fanden Polizisten die Leiche des 21-Jährigen in einem Mehrfamilienhaus im Kasseler Stadtteil Waldau. Laut Obduktion wurde er vermutlich mit einem stumpfen Gegenstand erschlagen. Inzwischen gilt der Bruder des Getöteten als tatverdächtig. Die Polizei fahndet seit dem Nachmittag auch öffentlich nach dem 18-Jährigen und bittet um Hinweise aus der Bevölkerung.
1: In Vellmar im Kreis Kassel ist ein Mann in einem Freibad ums Leben gekommen. Der 76-Jährige aus Kassel war am Vormittag leblos im Schwimmbecken entdeckt worden. Die genauen Todesumstände werden jetzt ermittelt. Erst gestern war ein Familienvater am Raunheimer Waldsee in Südhessen tödlich verunglückt. In Duisburg gibt es schwere Vorwürfe gegen Rettungsdienstmitarbeiter. Einige Beschäftigte des Privatunternehmens Falk sollen laut WDR-Recherchen Patientinnen und Patienten in hilfloser Lage fotografiert und verhöhnt haben. ARD-Reporter Felix Mannheim.
4: 5 Mitarbeiter sollen nach WDR-Informationen zu einer Gruppe gehören, die Fotos von bewusstlosen Patienten gemacht und geteilt haben sollen, auch von Genitalien und Wunden. In mindestens einem Fall soll eine Patientin bewusst gefährdet worden sein. Sie sei im Rettungswagen nicht angeschnallt worden, dann soll einer der Mitarbeiter extra gebremst haben. Falk betont, das Unternehmen gehe den Vorwürfen nach. Sie hätten sich aber nicht ausreichend erhärten lassen. Ein Mitarbeiter wurde jetzt, nach der Anfrage des WDR, entlassen.
1: Keine neuen Personalsorgen vor dem ersten K.O.-Spiel der DFB-Elf bei der Fußball-WM morgen gegen Paraguay. Beim Abschlusstraining waren alle verbliebenen Spieler dabei, auch der zuletzt angeschlagene Verteidiger Nathaniel Brown von Eintracht Frankfurt. Im ersten K.O.-Spiel der WM treffen heute Abend um 21 Uhr Südafrika und Co-Gastgeber Kanada aufeinander. In der Formel 1 hat Mercedes-Pilot George Russell den großen Preis von Österreich gewonnen. Er setzte sich in Spielberg vor Max Verstappen im Red Bull und Kimi Antonelli im anderen Mercedes durch. Nico Hülkenberg im Audi wurde 12. In der Gesamtwertung rückt Russell auf Rang 2 vor, 40 Punkte hinter dem führenden Antonelli. Das waren die Nachrichten. Das Wetter. In der Nacht kühlt die Luft nur ab auf 23 bis 17 Grad. Es gibt einzelne Schauer und Gewitter, die unwetterartig ausfallen können. Auch morgen erwarten uns zum Teil heftige Schauer und Gewitter, besonders am Vormittag. Es ist mal sonnig, mal bewölkt und schwül und die Temperaturen steigen auf 23 bis 29 Grad. Die Zeit 18.04 Uhr.
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1: Vorsicht bitte auf der A67 Darmstadt Richtung Mönchhof-Dreieck. Zwischen Rüsselsheim-Ost und Mönchhof-Dreieck steht ein defekter PKW auf dem rechten Fahrstreifen. Vorsicht bitte auch auf der A661 Oberursel Richtung Egelsbach. Zwischen Offenbach-Taunus-Ring und Offenbacher Kreuz befindet sich ein Hund auf der Fahrbahn. Und A8 München Richtung Stuttgart zwischen Ulm-Nord und Mühlhausen streckenweise stockender Verkehr.
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6: Ja, nochmal ganz, ganz herzliche Grüße rausschickt ins komplette Schlagerland der ARD. Wir wissen bereits, wer die neue Nummer 1 ist. Es ist die alte Nummer 1, Nicole. Vielleicht wissen Sie auch, wer heute unser Studiogast ist. Achim Petri wird in ein paar Minuten dann auch bei mir sein. Und wenn wir schon bei Petri sind, dann sind wir auch schon bei unseren Neuvorstellungen. Denn diese 5 bekommen Sie jetzt auch. Und da ist Papa Wolfgang gleich mit am Start. Wahnsinn. Oder Hölle. Oder Mallorca. Ich meine, diese Hits haben wir alle noch im Ohr. Aber erinnern wir uns auch noch an seinen allerersten Erfolg. Wüssten Sie es? Wüsstet ihr es? Es war vor genau 50 Jahren. Da ist er in die Charts und in die ZDF-Hitparade gestürmt. Und genau dieses goldene Jubiläum feiert Wolle jetzt mit einem echten Kracher. Er hat nämlich seine Debütsingle von 76 komplett neu aufgelegt. Im modernen, im frischen Schlager, Rockschlager-Sound. Und das Beste ist, es gibt ja auch noch ein neues Album am 25. September. Ein Leben lang, sogar ein brandneues Studioalbum, das noch gleich mit dazu kommt. Wir feiern diese 50 Jahre Wolle Petri. Dann gleich mit der Jubiläumsversion von Sommer in der Stadt. Unsere Startnummer 2, vorher unsere Startnummer 1. Einer, der die Musik in der DDR geprägt hat, wie eigentlich fast kein anderer, hat uns 87 einen absoluten Kultklassiker geschenkt mit Verdammt und dann stehst du im Regen. Und egal, ob als Kopf der Band Wir oder als Hitkomponist, zum Beispiel auch für Roland Kaiser, heute ist er mit seiner brandneuen Single im Gepäck. Er hat nämlich immer noch Lust, auch wenn er mittlerweile ein echtes Urgestein des deutschen Schlagers ist. Die Rede ist von Wolfgang Ziegler. Das Beste an mir, unsere Startnummer 1 in dieser Woche. Hier in der ARD Schlagerparade.

Wolfgang Wolle-Petri mit seinem Sommer in der Stadt, die 50-Jahre-Version, unsere Startnummer 2 unserer Neuvorstellungen in der ARD-Schlager-Hitparade. Und damit nochmal ein herzliches Servus und Hallo. Wenn auch Sie abstimmen wollen, dann klappt das immer unter ardschlagerhitparade.de, unsere Top 15 oder eben unsere 5 Neuvorstellungen, in denen wir ja gerade mittendrin sind. Und da gibt es auch neue Musik von Claudia Jung. Und gib's zu, es sind diese Songs, die uns dann berühren, die unter die Haut gehen, weil sie eben eine ganz wahre, tief empfundene Geschichte erzählen. Und genauso ist es auch bei ihr. Das haben Sie ja bestimmt auch mitbekommen, dass sie ihren Ehemann und auch Produzenten Hans Singer im Januar verloren hat. Und sie hat sich wirklich monatelang aus der Öffentlichkeit zurückgezogen und auch gesagt, ich brauche diese Zeit, ich nehme diese Zeit unter uns. Das ist auch richtig so. Und ihre Trauer und ihre tiefe Dankbarkeit für fast 30 gemeinsame Jahre hat sie dann jetzt auch in Töne gefasst. Also es ist wirklich ihr emotionalster Song, vermutlich überhaupt eine persönliche musikalische Liebeserklärung, eingespielt mit einem ganz, ganz großen, ergreifenden Orchesterarrangement. Claudia Jung und Die Liebe meines Lebens, Für immer du, ist unsere Startnummer 4, hören wir dann gleich. Vorher ist noch Zeit für die Meisterin der ehrlichen Worte und das trifft sie auch wieder mit ihrem Song Wieder mitten rein ins Herz, Kerstin Ott. Sie hat einen neuen Ohrwurm veröffentlicht, da geht es um pure Selbstachtung, das emotionale Nein und am Ende ist das auch die einzige richtige Entscheidung, sagt sie. Zeit für großartige Momente von Kerstin Ott, unsere Startnummer 3 in dieser Woche. 1000 Mal Nein.

unsere Startnummer 4 in dieser Woche, die Liebe meines Lebens für immer du, Claudia Jung. Diese Single hat sie ihrem verstorbenen Mann und auch Produzenten gewidmet. Hans Singer ist im Januar gestorben. Ganz, ganz emotionale Nummer von Claudia Jung. Und damit sind wir bei unserer Startnummer 5 angekommen in dieser Woche. Vom Odenwald direkt nach Italien. Also Sie erinnern sich bestimmt auch noch an Wind im Haar, Bella Italia. Stolze 27 Wochen war dieser Hit in den Radiocharts und hat uns begleitet. Jetzt liefern die Jungs der Rodensteiner einen perfekten Nachfolger. Ich sag mal, die Koffer sind gepackt, die Vespa steht still. Es ist Zeit für den Abschied vom Sommerurlaub, verpackt aber in sehr modernem, tanzbaren Schlagerpop. Markus und Flori mit ihrer brandneuen Single. Viel Spaß mit Ciao Ciao Amore, unsere Startnummer 5 in der ARD Schlagerhitparade, die Rodensteiner. 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

0: Stadt Nummer 5 in dieser Woche, Ciao Ciao Amore von den Rodensteinern. Und wenn es alles ein bisschen zu schnell ging, unsere 5 Neuvorstellungen, dann hören wir einfach nochmal gemeinsam rein. Denn unsere Stadt Nummer 1, Wolfgang Ziegler, ist mit dabei mit Das Beste an mir.
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0: Wolfgang Petri ist zurück mit der 50-Jahre-Version vom Sommer in der Stadt. Seine Debütsingle gab es ja 1976 damals. Kerstin Ott ist unsere Startnummer 3 in dieser Woche. Tausendmal nein.
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0: Unsere Startnummer 4 in dieser Woche, der persönliche Song von Claudia Jung, ihrem verstorbenen Mann Hans Singer gewidmet. Die Liebe meines Lebens.

Und last but not least, unsere Startnummer 5 in dieser Woche nach Wind im Haar, Bella Italia. Machen's die Rotensteiner wieder mit italienischem Motiv. Ciao, ciao, amore.

0: gerne abstimmen unter ardschlagerhitparade.de. Entweder für die Top 15 oder eben für unsere 5 Neuzugänge. Und gleich sprechen wir mit unserem Studiogast Achim Petri über seine neue Single, sein Leben als Reality-Star, die Zusammenarbeit mit Papa Wolfgang, den wir heute schon gehört haben, und auch seinen Podcast mit Joelina Drews und auch Lukas Cordalis. Musik gibt's jetzt schon von ihm, angelehnt an den Papa, zumindest vom Sound her, damals 2013. Deine Liebe ist der Wahnsinn.
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0: Ein Titel aus dem Jahr 2013 und ich könnte Ihnen jetzt unglaublich viel über diesen Song erzählen oder natürlich auch über den Interpreten, aber warum soll ich das machen, wenn er das doch selbst am besten kann? Deswegen freue ich mich, dass er heute Abend bei uns ist. Herzlich willkommen in der ARD Schlager-Hitparade, Achim Petri.
1: Moin, freut mich sehr.
0: Wir wollen uns heute zum einen ein bisschen drüber unterhalten, was du so neben der Musik noch machst. Wir wollen aber in erster Linie natürlich darüber sprechen, über deine ganz, ganz neue Single, die da heißt Mitten ins Herz. Das ist wieder so eine schöne, gefühlvolle Nummer auch geworden. Deine Fans, was waren so die ersten Reaktionen, als die Single draußen war?
1: Ich habe tatsächlich nur positive Reaktionen bekommen, weil ich habe jetzt so viel durchexerziert, sagen wir mal, Popschlager, Rockschlager und hast du nicht gesehen. Ich habe das Gefühl selber, dass ich jetzt da angekommen bin, wo ich hin wollte. Die Reaktion der Leute ist eigentlich so, genau so, bitte weiter.
0: Das heißt aber auch, du hast dann zuletzt viel ausprobiert?
1: Ich habe ja 3 Alben vorher gemacht.
0: Ja.
1: Diese Art des Schlagers, den ich jetzt mache. Ich wollte Musik fürs Radio und für die DJs machen. Weil ich einfach weiß, dass die Leute tanzen wollen. Und deswegen habe ich mir auch meinen Produzenten da ausgesucht und halt auch meinen Vater halt auch gezielt drauf angesetzt, weil der wollte unbedingt schreiben. Da habe ich gesagt, ich brauche was Tanzbares und schöne Melodien einfach.
0: Zu jeder Single gibt's ja auch meistens dann ein Video. Und wenn man in dieses Video reinguckt, dann bist du, ich meine, es ist jetzt Sommer, bist du da plötzlich unter anderem auch als Eisverkäufer dabei.
1: Ich erzähle dir jetzt mal ein Geheimnis.
0: Ja. Nur mir.
1: Die einzigen Szenen, die echt sind, sind tatsächlich die Szenen vor rotem Hintergrund. Da kann ich jetzt mal die Zuhörer auffordern, sich das Video mal anzugucken. Der Rest sind KI-Szenen, weil ich wollte das mal ausprobieren, weil im Moment ist das Thema KI immer ganz extrem. Ich mag das nicht, wenn man Kreativität damit ersetzt. Also Nummern damit zu schreiben, würde ich nie machen.
0: Ja.
1: Man kann bestimmte Prozesse vereinfachen, aber bei einem Video fand ich das eine spannende Geschichte. Und diese Szene mit dem Eisverkäufer, da habe ich Arme wie der Hulk.
0: Das ist mir gar nicht aufgefallen.
1: Achte mal drauf, da bin ich wirklich ganz extremst trainiert. Das ist tatsächlich eine KI-Szene. Ich finde das so geil. Für mich war das wirklich eine tolle Erfahrung. Ich habe das Video bekommen und wusste nicht, was mich erwartet. Ich kannte die Story grob, war übrigens nicht schneller oder leichter, das zu machen.
0: Ja.
1: Das hat 2 Wochen gedauert, harte
0: Arbeit. Das glaube ich sofort. Und du hast es gerade auch angesprochen. Ich finde es nämlich auch sehr, sehr schön. Du zeigst eben auch, dass mitten ins Herz die Liebe in den jungen Jahren kommt. Und dann hast du das ja häufig auch bei Pärchen, wenn sie dann so 10, 20, 30 Jahre zusammen sind, dass sie sagen, na ja, so ist das jetzt nicht mehr wie früher. Und in diesem Video ist es aber nicht so.
1: Ja, ich muss dazu sagen, ich bin seit 25 Jahren verheiratet. Die Ehe bleibt nicht immer gleich. Was du lernen musst, ist an dir zu arbeiten und auch der Partner muss an sich arbeiten. Das ist ja immer ein Geben und Nehmen. Es läuft nicht immer rosig. Aber du kannst diese schönen Momente, die sollte man sehen, dass man die irgendwie vielleicht mal wieder nochmal zelebriert. Ist schon ein wichtiger Aspekt. Du hast dir das sehr genau angeguckt. Ich bin wirklich freudig erregt. Finde ich richtig gut.
0: Ja, deswegen, also ich war auch begeistert wirklich. Vor allen Dingen in vielen Videos ist es so, dann siehst du da ein junges Pärchen tanzen und dann habe ich mir auch oft gedacht, ist eigentlich gerade eben denjenigen klar, die das Video da reinstellen, das guckt jemand von 15 vielleicht bis 95.
1: Und das wäre ohne KI nicht möglich gewesen, dass diese 2 Menschen zusammen altern. Ich sage immer, probier es einfach aus, einfach mal. Und sag dann, ob du es machen willst oder nicht. Es gab die Frage tatsächlich, weil du musst es noch nicht kennzeichnen. Ich habe dann auch drauf bestanden irgendwann, weil ich mir dachte, lass uns ehrlich sein. Weil das ist ja einfach so. Vielen fällt es nicht auf, weil es auch wirklich geil gemacht ist.
0: Ich hätte es nicht gewusst. Magst du denn jetzt werden wir dann deine Single natürlich dann auch hören, magst du sie selbst in der ARD-Schlager-Hitparade anmoderieren?
1: Einen wunderschönen Abend, möchte ich sagen. Mein Name ist Achim Petri und ich wünsche euch ganz, ganz viel Spaß mit meiner aktuellen Single Mitten ins Herz. Wenn es

0: Mitten ins Herz Achim Petri, und der kommt nicht nur einfach aus dem Radio, sondern er ist auch heute mein und unser Gast in der ARD Schlagerhitparade.
1: Ich freue mich, hier zu sein.
0: Wir haben gerade schon über deine neue Single gesprochen. Du hast auch erwähnt, dass in diesem Falle Text und Musik von deinem Vater stammen.
1: Ja.
0: Mal ehrlich, inwiefern nervt es dich denn, wenn irgendein Journalist oder so einer wie ich jetzt hier dir gegenüber sitzt und sagt, naja, der Papa macht ja da noch viel mit. Sagst du manchmal, hallo, ich bin der Achim, das eine ist der Wolfgang.
1: Wir arbeiten ja zusammen.
0: Ja.
1: Also ich lebe seit 20 Jahren damit, dass ich den Künstlernamen von meinem Vater angenommen habe. Das war eine ganz klare Überlegung, weil ich habe halt gesehen, als mein Vater aufgehört hat, dass ganz viele Doubles noch unterwegs sind. Und ich habe dann gemerkt, okay, viele wollen die Musik von meinem Vater noch hören. Und das war der ursprüngliche Gedanke, dass ich einfach die Musik von meinem Vater fortführe. Dann kamen dann irgendwann die eigenen Platten dazu.
0: Ja.
1: Wenn ich jetzt hingehen würde und würde dann sagen, irgendwie, nee, aber ich möchte auf keinen Fall über meinen Vater sprechen oder wir reden nur über mich, das ist Blödsinn. Weil ich spiele ja live auch die Nummern von meinem Vater auch noch, genau wie ich auch meine Nummern. Ich kombiniere das immer.
0: Ja.
1: Du kriegst die Leute viel, viel einfacher. Wenn du zum Beispiel das Konzert mit einem Weiß der Geier beginnst,
0: ja,
1: weißt du,
0: ja,
1: ganz ehrlich,
0: ja,
1: wenn ein Weiß der Geier kommt, stehen alle stramm. Und dann kannst du aufbauen, dann kannst du weitermachen, weißt du, und dann kommt meistens eine Nummer von mir. Deswegen, also wenn dann irgendeiner den Vergleich anstrebt mit meinem Vater oder mit ihm und mit mir darüber reden, ich bin jederzeit dazu bereit.
0: Ja.
1: Ist mein Vater, wir arbeiten zusammen. Also von daher wäre ein bisschen blöd, wenn ich dann irgendwie das verneinen würde.
0: Du sprichst die Arbeit schon an. Wie kann ich mir das vorstellen? Kommt der Papa auf dich zu und sagt, Mensch, Achim, Sohnemann, ich habe was Neues. Wer kommt auf wen zu?
1: Also meistens ist es so, dass mein Vater auf mich zukommt. Wir hatten damals ja ein Duett auch zusammen gemacht. Das gab eine Nummer Rettungsboot und Tinte.
0: Ja.
1: Und da hatte ich den Wunsch, irgendwann mal vorher gesagt, wir könnten mal ein Duett machen oder so. Das hat er dann auch bejaht. Mein damaliger Produzent hat das gehört und hat innerhalb von einer Nacht diese Nummer geschrieben. Und dann sagte mein Vater, ich flippe aus, das ist ja geil. So fing das an. Ich habe das damals für meinen Vater gemacht, hat für ihn geschrieben und er halt auch teilweise für mich. Wenn du das losgelöst machst, dann ist das immer ein bisschen anders, als wenn du zusammen irgendwo sitzt und dann gemeinsam schreibst,
0: ja,
1: oder so.
0: Ja, ja.
1: Ich vermeide das meistens, sage ich ganz ehrlich, weil mein Vater ist sehr pedantisch und ein ziemlicher
0: Perfektionist wahrscheinlich.
1: Ja, dann, ja. Man kann auch böse sagen, Pingelskrämer.
0: Ja, ja.
1: Deswegen ist es oft so, dass er mit Ideen ankommt, ich dann da sage, pass auf, das könnte man anders machen oder das, dann macht er das anders und dann ist gut. Wir setzen uns nicht mehr hin und schreiben dann zusammen irgendwie den Song, weil das, ich glaube, dann hätten wir kein gutes Verhältnis mehr.
0: Ich glaube, es doch mit jedem Elternteil, so ob jetzt Vater oder Mutter, man ist sich auf der einen Seite doch so ähnlich, auf der anderen Seite doch so unterschiedlich.
1: Ich bin ja auch so ein Pingelskrämer,
0: ja,
1: und das ist das Problem, das kollidiert manchmal. Und diese Diskussion, die dann, ja, aber Papa, das ist heute nicht mehr so.
0: Ja.
1: Witzigerweise hat mich mein Vater letztens auch überrascht mit einer Sache, wo er zum Beispiel viel, viel moderner rangegangen ist, als ich dran gegangen bin, wo ich gemerkt habe, der kriegt die heutige Zeit mit. Seitdem bin ich auch, wenn er wieder was liefert, bin ich auch viel ruhiger.
0: Ich danke dir, weil damit haben wir auch viel erfahren quasi über euer Verhältnis, über die Vater-Sohn-Beziehung Petri. Und dann spielen wir doch sehr, sehr gerne auch den Song von euch beiden. Und du darfst ihn natürlich wieder anmoderieren, wenn du magst.
1: Die nächste Nummer, die ihr hören werdet, ist Rettungsboot mit Achim Petri und Wolfgang Petri. Und der Idiot nennt sich immer zuerst.

0: Vater und Sohn, Wolle und Achim mit Rettungsboot in der ARD-Schlagerhitparade. Und Achim Petri ist heute Abend auch bei uns. Haben wir unter anderem schon erfahren, wie die Zusammenarbeit mit dem Papa so läuft. Und dann sprechen wir sehr, sehr gerne noch über etwas, was im vergangenen Jahr der Fall war. Du hast nämlich etwas, ich sage jetzt einfach mal gewagt, Reality-TV. Du als Kandidat mit dabei beim Promi Big Brother und bis ins Halbfinale gekommen. Das ist ja mal eine ganz andere Erfahrung. Wie kam es denn dazu?
1: Das war nach Corona. Bisher habe ich Reality immer abgelehnt. Und es kamen zu der Zeit ganz, ganz viele Anfragen von einigen Sendungen, die auch viel Geld geboten haben dafür. Und da habe ich auch immer Nein gesagt. Mhm. Bis ich dann irgendwann mal gesagt habe, irgendwie, warum probierst du es nicht aus? 3 Wochen kann ich ausprobieren. Wenn es mir nicht gefällt, dann mache ich es einfach danach nicht mehr. Weil ich bin nur in einem Alter, wo ich noch Challenges mitmachen kann oder so. Und ich bin auch ein ehrgeiziger Mensch. Ja. Und ich wollte auch, leider war in der Sendung jetzt nicht so sportlich. Also die ganzen sportlichen Aktivitäten waren, und wir hatten eigentlich nur mit Kälte zu kämpfen. Das war das Einzige. Aber das war eine wertvolle Erfahrung. Ich habe super tolle Menschen kennengelernt da, mit denen ich immer noch gut befreundet bin. Ich würde es auch nicht mehr ablehnen. Wenn was kommt, ein Angebot, dann überlege ich mir das gut, weil ich lebe nicht davon.
0: Ja.
1: Andere Leute leben davon, die müssen das machen oder so. Das habe ich auch von Anfang an gesagt, ich muss das nicht. Ich mache Musik und mache das nebenher. Weil wenn es Spaß macht.
0: Und wenn es nicht in eine Richtung geht, wo du dann sagst, okay, es stellt mich da als, weiß ich nicht, ihr macht einen Clown aus mir, das möchte ich nicht. Aber jetzt, wenn angeklopft wird, Dschungelcamp sagt, hallo, Lust.
1: Dschungelcamp fände ich noch witzig. Es gibt so ein paar Sendungen. Let's Dance finde ich zum Beispiel sehr edel eigentlich.
0: Ja.
1: Also ich bin der schlechteste Tänzer auf dem Erdball. Von daher wäre das wahrscheinlich die härteste Aufgabe von allen, mich dann mir das Tanzen beizubringen. Aber es gibt einige Sachen, die ich echt nicht schlecht finde.
0: Wenn ich heute auf dich zukomme und sag, pass auf, jetzt hast du Reality Star mal gemacht, du schreibst Songs, du singst Songs, du hast jetzt die freie Auswahl. Was wäre noch was du unbedingt machen möchtest? Von Wetten, das moderieren über mal eine Kfz-Werkstatt aufmachen, nee. Profifußballer?
1: Nee, kann ich dir sagen. Ich wollte eigentlich beim WDR eine Sprecherausbildung machen.
0: Echt?
1: Das ist kein Scherz. Ich würde super gerne Hörspiele machen. Ich bin ein Hörspiel-Fan.
0: Du hast eine tolle Stimme. Also nicht nur also gesanglich, sondern markant. Auch...
1: Das weiß ich auch. Ich weiß allerdings auch, dass die Ausbildung relativ schwer ist. Aber es schreckt mich jetzt nicht ab. Das wäre noch ein Traum. Und ich glaube auch, der ist tatsächlich erfüllbar, weil den kannst du auch im höheren Alter noch machen.
0: Das fände ich toll. Wenn
1: Sprecher, Moderation finde ich auch super. Also ohne dir Konkurrenz.
0: Die Doppelmord funktioniert ja schon ganz gut. Und dann als Hörspielsprecher, ich glaube, meine Tochter, jetzt 2 Jahre alt, die freut sich wahrscheinlich auch riesig dann. Ne? Wenn ich sage, kenne ich. Ja, hier den Benjamin Blümchen spricht dann. Also den kannst du schon mal super. Dann ist die Tinte quasi für deinen neuen Job ja auch schon fast trocken. Denn Tinte, Hashtag Übergang, ist auch ein Song von dir aus dem Jahr 2014. Und den wollen wir jetzt noch hören in der Version mit Anna-Maria Zimmermann.
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0: Anna-Maria Zimmermann und Achim Petri, und der Mann hat sich im vergangenen Jahr als Reality-Star sehr gut gemacht. Dann hast du aber ein anderes Projekt ja auch seit 2 Jahren zusammen mit Jolina Drews, also Tochter von Jürgen Drews, mit Lukas Cordalis, ja. Sohnemann von Costa. Und du noch mit dabei, ihr nennt euch Drews Cordalis Petri.
1: Ist sehr eingängig, ja.
0: Sehr eingängig, gut zu merken, und ihr habt so viel Spannendes. Vielleicht ganz kurz, wer sagt, habe ich leider noch nicht reingehört oder kenne ich nicht. Was macht ihr drei?
1: Die Grundidee war erstmal, die Lieder von unseren Vätern halt in diesem Dreierpack auch wirklich nochmal zu zelebrieren und auch eine Hommage dafür zu bringen. Ich kenne den Lukas schon seit 30 Jahren. Wir sind immer astrein miteinander klargekommen. Ich kannte die Jolina als sehr kleines Kind, dann lange nicht mehr. Als ich dann gefragt wurde, hättest du da Lust drauf? Und dann habe ich mir das angeguckt und habe gesagt, irgendwie, wenn der Lukas mit der Jolina klarkommt, dann wird sie okay sein.
0: Ja.
1: Weil der Lukas ist ein so grundtiefen, entspannter Mensch. Ja. Ich kenne ihn schon wirklich schon so ewig. Es macht unglaublich Spaß, auch mit denen live auf der Bühne zu stehen, weil man kann sich mal ein bisschen zurücknehmen.
0: Die Geschichte, die Lukas erzählt hat von Helene Fischer?
1: Ja, witzigerweise ist mir dann daraufhin eingefallen, dass ich auch eine Historie mit Helene Fischer habe. Das erste Mal habe ich sie kennengelernt, da war sie noch nicht so bekannt. Das war, als mein Vater mir vor 20 Jahren den Staffelstab quasi bei Carmen Nebel übergeben hat.
0: Ja.
1: Total nett, hat sich vorgestellt und so, und auch bei meinem Vater und so. Dann habe ich tatsächlich 2 Jahre später bei Carmen Nebel mit DJ Ötzi, mit Gary, und mit ihr zusammen Sweet Caroline gemacht.
0: Ja.
1: Das ist immer schön, wenn man bei bekannten Menschen auch so die Anfangszeiten hat. Ich habe da auch vom Udo Jürgens da erzählt, wo ich dann zum ersten Mal, da war ich mit meiner Boyband, wo wir da wirklich übelst versackt sind in einer Hotelbar und quasi den Urlaub von Dieter Thomas Heck versaut haben, weil er nicht ins Bett gegangen ist. Er ist tatsächlich nicht in den Urlaub geflogen danach, erst 2 Tage später.
0: Echt? Ja. Echt? Weil ihr mit ihm noch so lange dann gefeiert habt?
1: Wir haben bis 7 Uhr, es war schon hell, bis 7 Uhr haben wir da musiziert. Das war legendär. Wirklich, das war ein legendärer Moment. Werde ich auch niemals vergessen, weil Udo Jürgens, Dieter Thomas Heck, meine Band damals und dann noch so ein paar Chorsänger. Und wir waren da so laut am Spielen. Und Hilchen Heck, also die Frau, kam dann irgendwann sauer runter, weil er hatte ihr versprochen, dass er bald ins Bett kommt. Ist aber nicht.
0: Das kannst du dann, glaube ich, auch nicht.
1: Nein, der Dieter hatte auch gemerkt, dass dieser Moment einfach, den wollte er nicht vorbeigehen.
0: Das musst du auch leben. Nee, da musst du dann auch sagen, also egal, was morgen kommt oder egal, was ich vorhabe, Urlaub hast du Gott sei Dank selbst in der Hand.
1: Ich glaube, er konnte es sich auch leisten, umzubuchen.
0: Ja, also das wollte ich jetzt auch nicht sagen.
1: Das konnte er sich, glaube ich, gerade noch erlauben.
0: Also. Aber sind das auch so Stories, die quasi ihr auch im Podcast unter anderem mit dabei habt? Ne?
1: Ja, das sind Stories und halt natürlich auch manchmal so ein paar skandalige Dinge. Ja. Also ich hatte erzählt, dass ich damals als junger Mensch Scheiße gebaut habe und war in der U-Haft für kurze Zeit, weil ich halt Shit verkauft habe.
0: Ja.
1: Also heutzutage überhaupt gar kein Problem mehr, weil es ist ja inzwischen, also nicht das Verkaufen, aber der Besitz ist ja legal.
0: Ja.
1: Ich für meinen Teil habe daraus gelernt und gut ist. Und ich habe da auch erzählt, dass das bei mir auch an einem Punkt irgendwann war, wo ich mich entscheiden musste.
0: Ja.
1: Willst du jetzt hier komplett blödsinnig sein oder willst du vernünftig sein und irgendwas Vernünftiges auch machen?
0: Ja.
1: Die Bild hat natürlich daraus gemacht, dass ich ein Kartellboss bin.
0: Allein
1: ist halt nichts gegen die Bild. Die wollten ja auch nur berichten. Also so, von daher. Aber viel skandalöser finde ich ja, dass Lukas sich die Beine rasiert. Das erzählt er nämlich auch.
0: Das ist ja ein viel größerer Skandal.
1: Das ist dann,
0: und
1: den Rücken.
0: Das ist ja nicht meine Jugendsünde. Ja, nein, sondern das passiert ja immer noch. Neues Album.
1: Ja.
0: Noch in diesem Jahr oder 2027, was können wir ungefähr sagen, wann die Fans damit rechnen können?
1: Also ich glaube noch in diesem Jahr, ich glaube es, und ich überlege tatsächlich wieder eine Tour zu machen. Das erste Mal nach 20 Jahren wieder eine Tour.
0: Boah, okay.
1: Weil ich werde ja immer gebucht, weißt du? Und da denke ich mir, ist es mal irgendwie an der Zeit, vielleicht dann doch mal wieder so 10, 20 Termine irgendwie zu machen, wo man einfach mal wieder auf Tour geht. Vor allen Dingen geht das ja einher tatsächlich auch mit meinem 20-jährigen Petri-Jubiläum.
0: Ja.
1: Und nächstes Jahr ist es soweit.
0: Ja.
1: Und da passt das schon.
0: Sehr gut. Dann bedanke ich mich, dass du dir viel, viel Zeit für uns genommen hast.
1: Gerne.
0: Vielen, vielen Dank für deinen Besuch in der ARD-Schlager-Hitparade. Achim Petri, danke für den Besuch.
1: Dankeschön.
0: Ja, und ich sage auch nochmal Danke an euch und an Sie. Und nicht vergessen, abstimmen bis kommenden Mittwoch dann möglich auf ardschlagerhitparade.de. 3 auswählen aus unseren Top 15 oder aus unseren 5 Neuvorstellungen. Bis zur nächsten Ausgabe in der neuen Woche sagt Markus Barleck ciao, ciao und wünscht noch einen schönen Abend. Und hier ist er nochmal, Achim Petri, noch eine Nacht.

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1: 19 Uhr. Neuer Hitzerekord in Brandenburg gemessen. Polizei in Kassel fahndet nach 18-Jährigem. Deutsche Autorin Lena Schette gewinnt Bachmann-Preis. Das Wetter am Abend und in der Nacht örtlich Gewitter, morgen bis 29 Grad. Mein Name ist Mike Oeske. In Deutschland ist den dritten Tag hintereinander ein neuer Temperaturrekord gemessen worden. Im Osten von Brandenburg waren es laut Deutschem Wetterdienst am Nachmittag 41,7 Grad. Damit liegt der Höchstwert nochmal 0,2 Grad höher als gestern. Spitzenreiter bei den Temperaturen in Hessen ist heute Darmstadt mit 38,6 Grad. Der Deutsche Städte- und Gemeindebund hat alle Bürger aufgerufen, Wasser zu sparen. In Kassel hat die Polizei in der Nacht einen Toten gefunden. Nach ersten Ermittlungen wurde der Mann erschlagen. Angehörige hatten ihn gestern Abend als vermisst gemeldet. HR-Reporter Daniel Bauer.
2: Wenige Stunden später fanden Polizisten die Leiche des 21-Jährigen in einem Mehrfamilienhaus im Kasseler Stadtteil Waldau. Laut Obduktion wurde er vermutlich mit einem stumpfen Gegenstand erschlagen. Inzwischen gilt der Bruder des Getöteten als tatverdächtig. Die Polizei fahndet seit dem Nachmittag auch öffentlich nach dem 18-Jährigen und bittet um Hinweise aus der Bevölkerung.
1: Die Spitzen von Union und SPD haben im Kanzleramt über die geplante Renten- und Steuerreform beraten. Vorgesehen ist, vor allem kleine und mittlere Einkommen zu entlasten. Zu dem Treffen hatte Kanzler Merz unter anderem CSU-Chef Söder und SPD-Chef Klingbeil eingeladen. Dabei sollte die Sitzung des Koalitionsausschusses vorbereitet werden, die kommenden Mittwoch stattfindet. In Frankreich ist ein Privatflugzeug abgestürzt. Dabei kamen nach Behördenangaben alle 11 Menschen an Bord ums Leben. Das Unglück ereignete sich kurz nach dem Start am Vormittag in einem Gewerbegebiet bei Nancy. Aus Frankreich Julia Boruta.
3: Bei den Toten handele es sich um insgesamt 10 Fallschirmspringer, bestehend aus 5 Trainern und 5 Schülern sowie den Piloten, sagte der Präfekt des Departements Meurthe-et-Moselle bei seiner ersten Pressekonferenz am Mittag. Laut der Regionalzeitung L'Est Républicain war die Gruppe von freien Krankenpflegern und Pflegerinnen am Morgen zu einem ersten Fallschirmsprung-Schnupperkurs aufgebrochen. Bei dem Absturz in dem Gewerbegebiet sind laut Medienberichten keine Unbeteiligten zu Schaden gekommen.
1: Der renommierte Ingeborg-Bachmann-Preis geht an die deutsche Autorin Lena Schette. Das hat die Jury in Klagenfurt in Österreich mitgeteilt. Die Autorin aus Nordrhein-Westfalen hat sich gegen 13 Mitbewerber durchgesetzt. In ihrem Roman »Das Schwarz an den Händen meines Vaters« geht es um das Aufwachsen mit einem alkoholkranken Vater in einer Arbeiterfamilie. Bei der Fußball-WM steht für die DFB-Elf morgen das erste K.O.-Spiel an, um 22.30 Uhr gegen Paraguay. Nach dem Abschlusstraining heute im deutschen WM-Quartier kann sich ein Frankfurter Spieler Hoffnungen machen. ARD-WM-Reporter Jakob Rüger.
4: Bundestrainer Julian Nagelsmann konnte alle Spieler auf dem Platz begrüßen. Darunter auch den zuletzt angeschlagenen Linksverteidiger Nathaniel Brown, der damit gegen Paraguay wieder zur Verfügung steht. Nach einem Essen geht es um 20.30 Uhr deutscher Zeit per Bus zum Flughafen in Winston-Salem. Eine Stunde später startet der FIFA-Charterflieger in Richtung Boston.
1: Im ersten K.O.-Spiel der WM treffen heute Abend um 21 Uhr Südafrika und Co-Gastgeber Kanada aufeinander. Das waren die Nachrichten. Das Wetter. In der Nacht kühlt die Luft nur ab auf 23 bis 17 Grad. Es gibt einzelne Schauer und Gewitter, die unwetterartig ausfallen können. Auch morgen erwarten uns anfangs noch zum Teil heftige Schauer und Gewitter. Später ist es mal sonnig, mal dicht bewölkt und schwül bei 23 bis 29 Grad. Die weiteren Aussichten: am Dienstag erst oft sonnig, dann Wolken und einzelne Schauer und Gewitter bis 31 Grad. Die Zeit 19.04 Uhr.
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1: Vorsicht bitte auf der A5 Darmstadt Richtung Heidelberg. Zwischen Darmstadt-Eberstadt und Seeheim-Jugendheim befinden sich Rehe auf der Fahrbahn. Vorsicht bitte auf der A5 Darmstadt Richtung Heidelberg. Zwischen Seeheim-Jugendheim und Zwingenberg steht ein defekter LKW und es sind Menschen auf dem Standstreifen. Und A8 München Richtung Stuttgart. Zwischen Märklingen und Mühlhausen streckenweise stockender Verkehr.
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1: 20 Uhr mit Mike Oeske. Dritter deutscher Hitzerekord in Folge. Der Deutsche Wetterdienst meldet einen neuen Höchstwert aus dem Osten Brandenburgs. Dort wurden 41,7 Grad gemessen, nochmal 0,2 Grad mehr als gestern in Sachsen-Anhalt. In Hessen blieb das Thermometer heute überall unter 39 Grad. Aus der Nachrichtenredaktion Thomas Krüger.
2: Die Hitze verschärft die Trockenheit und damit auch die Feuergefahr. Ein Waldbrand bedroht den inzwischen geräumten Ort Traisen bei Bad Kreuznach in Rheinland-Pfalz. Weil dort Weltkriegsmunition im Boden liegt, muss die Feuerwehr sehr vorsichtig vorgehen. Weitere Waldbrände gibt es in Sachsen und auf einem ehemaligen Panzerschießplatz in Mecklenburg-Vorpommern.
1: Nach den beiden heftigen Erdbeben in Venezuela vor 4 Tagen suchen jetzt auch Einsatzkräfte des Technischen Hilfswerks nach Verschütteten mit Spürhunden und speziellen Ortungsgeräten. Die 48 THW-Helfer waren am Wochenende in der Hauptstadt Caracas angekommen. Die Behörden haben bis jetzt mehr als 1.400 Tote offiziell bestätigt. Es werden noch tausende Menschen vermisst. Rettungsteams finden aber nach wie vor Überlebende in den Trümmern. Shisha-Raucher könnten bald deutlich stärker zur Kasse gebeten werden. Das meldet die Nachrichtenagentur dpa und beruft sich auf einen Gesetzentwurf des Finanzministeriums zum Tabaksteuergesetz. Branchenverbände gehen davon aus, dass sich der Preis für Wasserpfeifentabak dadurch im nächsten Jahr verdoppeln könnte. In Deutschland gibt es etwa 5000 Shisha-Bars. Bei der Bürgermeisterwahl in Reichelsheim im Odenwald hat keiner der 4 Kandidaten die absolute Mehrheit erreicht. Bei einer Stichwahl in 3 Wochen werden die beiden Unabhängigen Christian Hofmann und Thomas Pfeiffer gegeneinander antreten. Bei der Fußball-WM steht für die DFB-Elf morgen das erste K.O.-Spiel an, um 22.30 Uhr gegen Paraguay. Nach dem Abschlusstraining heute im deutschen WM-Quartier kann sich ein Frankfurter Spieler Hoffnungen machen. ARD-WM-Reporter Jakob Rüger.
3: Bundestrainer Julian Nagelsmann konnte alle Spieler auf dem Platz begrüßen. Darunter auch den zuletzt angeschlagenen Linksverteidiger Nathaniel Brown, der damit gegen Paraguay wieder zur Verfügung steht. Nach einem Essen geht es um 20.30 Uhr deutscher Zeit per Bus zum Flughafen in Winston-Salem. Eine Stunde später startet der FIFA-Charterflieger in Richtung Boston.
1: Im ersten K.O.-Spiel der WM treffen heute Abend um 21 Uhr Südafrika und Co-Gastgeber Kanada aufeinander. Das waren die Nachrichten. Das Wetter: in der Nacht nur Abkühlung auf 23 bis 17 Grad, einzelne Schauer und Gewitter, die unwetterartig ausfallen können. Morgen erst noch teils heftige Gewitter, später mal sonnig, mal dicht bewölkt, 23 bis 29 Grad. Die weiteren Aussichten: Sonne, Wolken und einzelne Schauer und Gewitter, am Dienstag bis 31 Grad, am Mittwoch maximal 29 Grad. Die Zeit 20.03 Uhr.
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1: Vorsicht bitte auf der A5 Darmstadt Richtung Heidelberg. Zwischen Zwingenberg und Bensheim liegt ein totes Tier auf dem linken Fahrstreifen. Und Vorsicht bitte auf der A66 Fulda Richtung Frankfurt. Zwischen Gelnhausen West und Gründau Lieblos sind Menschen auf dem Standstreifen.
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Es ist 20:10 Uhr.

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1: 21 Uhr mit Mike Oeske. In Deutschland ist den dritten Tag hintereinander ein neuer Temperaturrekord gemessen worden. Im Osten von Brandenburg waren es laut Deutschem Wetterdienst am Nachmittag 41,7 Grad. Damit liegt der Höchstwert nochmal 0,2 Grad höher als gestern. Spitzenreiter bei den Temperaturen in Hessen ist heute Darmstadt mit 38,9 Grad. An mehreren Orten in Deutschland sind wegen der Trockenheit Waldbrände ausgebrochen. Ein Feuer bei Traisen im rheinland-pfälzischen Kreis Bad Kreuznach ist noch immer außer Kontrolle. Die etwa 700 Einwohner haben den Ort inzwischen alle verlassen. In dem Wald liegt noch viel Weltkriegsmunition in der ausgetrockneten Erde. ARD-Reporter Wolfgang Seligmann.
2: Es hat bereits mehrere Explosionen gegeben. Für die Einsatzkräfte ist die Gefahr deshalb zu groß. Die direkte Bekämpfung des Brandes wurde eingestellt. Automatische Beregnungsanlagen, die etwa 1000 Meter vom Rande des Feuers aufgestellt wurden, sollen das Gelände feucht halten und so verhindern, dass sich der Brand noch weiter ausbreitet.
1: Weitere Waldbrände gibt es in Sachsen und auf einem ehemaligen Panzerschießplatz in Mecklenburg-Vorpommern. In Kassel hat die Polizei in der Nacht einen Toten gefunden. Nach ersten Ermittlungen wurde er erschlagen. Angehörige hatten den 21-Jährigen gestern Abend als vermisst gemeldet. Wenige Stunden später fanden Polizisten seine Leiche in einem Mehrfamilienhaus im Kasseler Stadtteil Waldau. Als tatverdächtig gilt der Bruder des Getöteten. Die Polizei fahndet seit dem Nachmittag auch öffentlich nach dem 18-Jährigen. Wie können bei einer Steuerreform kleine und mittlere Einkommen entlastet werden? Das ist laut CDU-Generalsekretär Linnemann zwischen Union und SPD noch ungeklärt. In der ARD sagt er, am Abend Entlastungen müssten gegenfinanziert werden. Die SPD wolle stark umverteilen. Er sei besorgt, dass dabei Mittelstand und Handwerk unter die Räder kommen. Auch Stunden nach dem Flugzeugabsturz in Frankreich ist die Ursache nicht klar. Das Unglück passierte in Nancy. Alle 11 Menschen an Bord kamen ums Leben. Innenminister Nunez bestätigte, dass das Kleinflugzeug unmittelbar nach dem Start abgestürzt ist. Aus Frankreich, Julia Borutta.
3: Augenzeugen berichten davon, dass der Motor plötzlich nicht mehr zu hören gewesen sei. Doch Nunez wollte sich zu keinem der kursierenden Unfallszenarien äußern. Auch zu den 11 Opfern machte er keine genaueren Angaben. Medienberichten zufolge handelt es sich um Krankenpfleger und Pflegerinnen, überwiegend junge Menschen, die in Begleitung von 5 Trainern zu ihrem ersten Fallschirmsprung aufgebrochen waren.
1: Das waren die Nachrichten. Das Wetter, in der Nacht nur Abkühlung auf 23 bis 17 Grad. Einzelne Schauer und Gewitter, die unwetterartig ausfallen können. Morgen erst noch teils heftige Gewitter, später mal sonnig, mal dicht bewölkt, 23 bis 29 Grad. Die weiteren Aussichten, Sonne, Wolken und einzelne Schauer und Gewitter. Es ist 21.03 Uhr.
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1: Meldungen über Störungen liegen uns nicht vor.
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1: 22 Uhr mit Mike Oeske. Dritter deutscher Hitzerekord in Folge. Der Deutsche Wetterdienst meldet einen neuen Höchstwert aus dem Osten Brandenburgs. Dort wurden 41,7 Grad gemessen, nochmal 0,2 Grad mehr als gestern in Sachsen-Anhalt. In Hessen blieb das Thermometer heute überall unter 39 Grad. Aus der Nachrichtenredaktion Thomas Krüger.
2: Die Hitze verschärft die Trockenheit und damit auch die Feuergefahr. Ein Waldbrand bedroht den inzwischen geräumten Ort Traisen bei Bad Kreuznach in Rheinland-Pfalz. Weil dort Weltkriegsmunition im Boden liegt, muss die Feuerwehr sehr vorsichtig vorgehen. Weitere Waldbrände gibt es in Sachsen und auf einem ehemaligen Panzerschießplatz in Mecklenburg-Vorpommern.
1: In Eilenburg in Sachsen ist der Rettungsdienst zu einem Großeinsatz in einem Jugendzeltlager angerückt. Wegen der Hitze war bei mehreren Kindern der Kreislauf zusammengebrochen. Laut Polizei mussten mehr als 10 von ihnen im Krankenhaus behandelt werden. Jetzt wird wegen des Verdachts der fahrlässigen Körperverletzung ermittelt. In der Debatte zwischen Union und SPD über eine Steuerreform ist noch ungeklärt, wie kleine und mittlere Einkommen entlastet werden können. Das sagte CDU-Generalsekretär Linnemann am Abend in der ARD.
3: Entscheidend ist natürlich, wie das finanziert wird. Und darüber müssen wir reden. Die SPD will sehr stark umverteilen. Und wir wollen, ja, wie man so schön sagt, den Kuchen größer machen. Wir haben ein bisschen Sorge, dass der Mittelstand und das Handwerk unter die Räder kommen.
1: Linnemann warnte generell davor, Steuern zu erhöhen. Stattdessen sollten eher Subventionen gekürzt werden. Ausschließen wollte er aber nicht, dass die sogenannte Reichensteuer ausgeweitet werden könnte. Nach den beiden heftigen Erdbeben in Venezuela vor 4 Tagen suchen jetzt auch Einsatzkräfte des Technischen Hilfswerks nach Verschütteten mit Spürhunden und speziellen Ortungsgeräten. Die 48 THW-Helfer waren am Wochenende in der Hauptstadt Caracas angekommen. Die Behörden haben bis jetzt mehr als 1.450 Tote offiziell bestätigt. Es werden noch tausende Menschen vermisst. Rettungsteams finden aber nach wie vor Überlebende in den Trümmern. Einer der sportlichen Höhepunkte im Rhein-Main-Gebiet hat einen Sieger. Der Norweger Kasper Stornes hat in Frankfurt die Ironman-Europameisterschaft gewonnen. Er kam nach gut 4 Stunden und 50 Minuten ins Ziel. Die Athleten mussten erst 3,8 Kilometer durch den warmen Langener Waldsee schwimmen und danach bei großer Hitze in und um Frankfurt 125 Kilometer Radfahren und einen Halbmarathon laufen. Das waren die Nachrichten. Das Wetter in der Nacht nur Abkühlung auf 23 bis 17 Grad, einzelne Schauer und Gewitter, die unwetterartig ausfallen können. Morgen erst noch teils heftige Gewitter, später mal sonnig, mal dicht bewölkt, 23 bis 29 Grad. Die weiteren Aussichten, Sonne, Wolken und einzelne Schauer und Gewitter, am Dienstag bis 31 Grad, am Mittwoch maximal 29 Grad. Es ist 22.03 Uhr.
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1: Vorsicht bitte auf der A44 Dortmund Richtung Kassel. Zwischen Zierenberg und Kassel-Bad Wilhelmshöhe werden Steine auf die Fahrbahn geworfen. Ich wiederhole, Vorsicht auf der A44 Dortmund Richtung Kassel. Zwischen Zierenberg und Kassel-Bad Wilhelmshöhe werden Steine auf die Fahrbahn geworfen. Und Vorsicht bitte auf der B40 Kriftel Richtung Frankfurt-Griesheim. Zwischen Frankfurt-Sindlingen und Sindlinger Mainbrücke liegen Gegenstände auf der Fahrbahn.
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1: 23 Uhr mit Mike Oeske. In Venezuela suchen Rettungsmannschaften weiter nach Überlebenden der beiden schweren Erdbeben vor 4 Tagen. Immer wieder gelingt es, Menschen noch lebend aus den Trümmern zu befreien. ARD-Korrespondentin Jenny Barke.
2: Eine große Unterstützung bei der Suche sind die ausländischen Teams. Laut der venezolanischen Übergangspräsidentin entsandten inzwischen 24 Länder Rettungsteams in das südamerikanische Land. Offiziell liegt die Zahl der Todesopfer bislang bei 1.430. Zehntausende werden weiter vermisst. In der Bevölkerung wuchs derweil der Zorn auf die Regierung. Kritisiert wird die mangelnde Unterstützung.
1: An mehreren Orten in Deutschland sind wegen der Trockenheit Waldbrände ausgebrochen. Der größte Einsatz läuft in Rheinland-Pfalz. Im Kreis Bad Kreuznach ist ein Feuer in einem Naturschutzgebiet weiter außer Kontrolle. Die Feuerwehr sagt, dass sie aktuell nicht löschen kann, weil dort Munition aus dem Zweiten Weltkrieg liegt. Eine anliegende Ortschaft wurde teilweise geräumt. Auch auf einem ehemaligen sowjetischen Panzerschießplatz in Mecklenburg-Vorpommern kämpft die Feuerwehr gegen einen Waldbrand. In Kassel hat die Polizei in der Nacht einen Toten gefunden. Nach ersten Ermittlungen wurde der Mann erschlagen. Angehörige hatten ihn gestern Abend als vermisst gemeldet. HR-Reporter Daniel Bauer.
3: Wenige Stunden später fanden Polizisten die Leiche des 21-Jährigen in einem Mehrfamilienhaus im Kasseler Stadtteil Waldau. Laut Obduktion wurde er vermutlich mit einem stumpfen Gegenstand erschlagen. Inzwischen gilt der Bruder des Getöteten als tatverdächtig. Die Polizei fahndet seit dem Nachmittag auch öffentlich nach dem 18-Jährigen und bittet um Hinweise aus der Bevölkerung.
1: Wie können bei einer Steuerreform kleine und mittlere Einkommen entlastet werden? Das ist laut CDU-Generalsekretär Linnemann zwischen Union und SPD noch ungeklärt. In der ARD sagte er am Abend, Entlastungen müssten gegenfinanziert werden. Die SPD wolle stark umverteilen. Er sei besorgt, dass dabei Mittelstand und Handwerk unter die Räder kommen. In Istanbul hat die türkische Polizei bei einer verbotenen Gay Pride Parade mindestens 50 Menschen festgenommen. Die Organisatoren teilten mit, darunter sei auch eine Journalistin gewesen, obwohl sie sich mehrmals ausgewiesen habe. Die Parade findet seit 2015 jedes Jahr statt und wird immer wieder offiziell verboten, obwohl Homosexualität in der Türkei nicht illegal ist. Bei der Fußball-WM hat Co-Gastgeber Kanada als erste Mannschaft das Achtelfinale erreicht. Das Team besiegte Südafrika mit 1:0. Der Treffer fiel erst in der 92. Minute. Das waren die Nachrichten. Das Wetter in der Nacht, nur Abkühlung auf 23 bis 17 Grad, einzelne Schauer und Gewitter, die unwetterartig ausfallen können. Morgen erst noch teils heftige Gewitter, später mal sonnig, mal dicht bewölkt, 23 bis 29 Grad. Die weiteren Aussichten, Sonne, Wolken und einzelne Schauer und Gewitter, am Dienstag bis 31, am Mittwoch bis 29 Grad. Die Zeit 23.03 Uhr.
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1: Vorsicht bitte auf der A3 Frankfurt Richtung Würzburg. Zwischen Stockstadt und Aschaffenburg-West steht ein defekter LKW. Vorsicht bitte auch auf der A3 Würzburg Richtung Frankfurt. Zwischen Offenbacher Kreuz und Frankfurt Süd steht ein defektes und unbeleuchtetes Fahrzeug. Und Vorsicht bitte auf der A66 Frankfurt Richtung Fulda. Zwischen Schlüchter Nord und Flieden steht ein defektes Fahrzeug.
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1: 0 Uhr mit Mike Oeske. Kanada hat zum ersten Mal bei einer Fußball-Weltmeisterschaft das Achtelfinale erreicht. Im ersten Spiel der K.O.-Runde besiegte das Team Südafrika mit 1:0. ARD-WM-Reporter Florian Winkler.
2: Der Co-Gastgeber dieser WM mühte sich in einem Spiel auf sehr überschaubarem Niveau gegen defensiv unangenehme Südafrikaner und vergab vor allem in der zweiten Hälfte gute Möglichkeiten. Als sich die 70.000 Fans im Stadion von Los Angeles schon auf die Verlängerung eingestellt hatten, traf Kanadas Kapitän Ustak sehenswert in der zweiten Minute der Nachspielzeit zum Sieg und löste damit das Ticket für das erste WM-Achtelfinale der Canucks. Dort wartet dann am 4. Juli der Gewinner der Partie Niederlande gegen Marokko.
1: In Eilenburg in Sachsen ist der Rettungsdienst zu einem Großeinsatz in einem Jugendzeltlager ausgerückt. Wegen der Hitze war bei mehreren Kindern der Kreislauf zusammengebrochen. Laut Polizei mussten mehr als 10 von ihnen im Krankenhaus behandelt werden. Jetzt wird wegen des Verdachts der fahrlässigen Körperverletzung ermittelt. In Kassel hat die Polizei in der Nacht zum Sonntag einen Toten gefunden. Nach ersten Ermittlungen wurde er erschlagen. Angehörige hatten den 21-Jährigen vorgestern Abend als vermisst gemeldet. Wenige Stunden später fanden Polizisten seine Leiche in einem Mehrfamilienhaus im Kasseler Stadtteil Waldau. Als tatverdächtig gilt der Bruder des Getöteten. Die Polizei fahndet seit gestern Nachmittag auch öffentlich nach dem 18-Jährigen. In Venezuela suchen Rettungsmannschaften weiter nach Überlebenden der beiden schweren Erdbeben vor 4 Tagen. Immer wieder gelingt es, Menschen noch lebend aus den Trümmern zu befreien. ARD-Korrespondentin Jenny Barke.
3: Eine große Unterstützung bei der Suche sind die ausländischen Teams. Laut der venezolanischen Übergangspräsidentin entsandten inzwischen 24 Länder Rettungsteams in das südamerikanische Land. Offiziell liegt die Zahl der Todesopfer bislang bei 1.430. Zehntausende werden weiter vermisst. In der Bevölkerung wuchs derweil der Zorn auf die Regierung. Kritisiert wird die mangelnde Unterstützung. Vielerorts seien die zivilen Helfer auf sich alleine gestellt, graben mit bloßen Händen nach den Verschütteten.
1: Bei der Bürgermeisterwahl in Reichelsheim im Odenwald hat keiner der 4 Kandidaten die absolute Mehrheit erreicht. Bei einer Stichwahl in 3 Wochen werden die beiden Unabhängigen Christian Hofmann und Thomas Pfeiffer gegeneinander antreten. Die Wahl war nötig geworden, nachdem der langjährige Amtsinhaber Stefan Lopinski im Mai gestorben war. Das waren die Nachrichten. Das Wetter: in der Nacht 23 bis 17 Grad und bis zum Mittag einzelne Schauer und Gewitter, die unwetterartig ausfallen können, mit starkem Regen, Hagel und Sturmböen. Ab dem Nachmittag mal sonnig, mal dicht bewölkt, 23 bis 29 Grad. Die weiteren Aussichten: Sonne, Wolken und einzelne Schauer und Gewitter, am Dienstag bis 31, am Mittwoch maximal 29 Grad. Am Donnerstag oft trocken, ebenfalls bis 29 Grad. Die Zeit, es wird jetzt 0:03 Uhr.
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1: Um 1 Uhr mit Olaf Knapp. Die Hitzewelle hat Deutschland am Wochenende Extremtemperaturen beschert. Schon Freitagnachmittag hatte der Deutsche Wetterdienst in Saarbrücken mit 41,3 Grad die bis dahin höchste Temperatur in Deutschland registriert. Aus der Nachrichtenredaktion Marei Beermann.
2: Den nächsten Rekordwert gab es am Samstag mit 41,5 Grad in Möckern-Drewitz in Sachsen-Anhalt. Aber damit nicht genug. In Neiße-Münde im Osten Brandenburgs wurden gestern 41,7 Grad im Schatten gemessen, so viel wie noch nie in Deutschland. In der Hitze überschätzten offenbar viele ihre Kräfte. Bundesweit kamen mindestens 11 Menschen durch Badeunfälle ums Leben, darunter 2 Kinder im Alter von 6 und 8 Jahren sowie ein 14-Jähriger.
1: Kreml-Chef Putin hat eine Krisensitzung zu russischen Versorgungsproblemen mit Treibstoff einberufen. Vertreter mehrerer Ministerien und der wichtigsten Erdölproduzenten Russlands nahmen daran teil. Die staatliche Nachrichtenagentur TASS zitierte Putin mit den Worten: Zuerst müssten die Auswirkungen ukrainischer Angriffe auf Raffinerien und andere Erdölanlagen abgefedert werden. An den Tankstellen gäbe es Warteschlangen. Russland zapfe bereits seine Benzinreserven an. Dem Bericht zufolge erwägt Putin auch ein Exportverbot für Dieseltreibstoff. Außenminister Wadefuhl wird heute in Washington seinen amerikanischen Kollegen Rubio treffen. Bei dem Gespräch wird es voraussichtlich um die Lage im Nahen Osten gehen und um die Frage, wie die Ukraine weiter unterstützt werden kann. Außerdem wollen Wadefuhl und Rubio über den kommenden NATO-Gipfel sprechen. Nach seinem Besuch in Washington reist Wadefuhl nach Südamerika weiter. Bei der Fußball-Weltmeisterschaft hat Co-Gastgeber Kanada als erstes Team das Achtelfinale erreicht. Die Kanadier setzten sich in ihrem 16. Finale mit 1:0 gegen Südafrika durch. Aus dem ARD-WM-Team Hendrik Lückhoff.
3: Alles sah schon danach aus, als würde das Spiel in Los Angeles in die Verlängerung gehen. Aber in der 2. Minute der Nachspielzeit traf Kapitän Stephen Ustak zum 1:0 für die Kanadier. Vorher war es in Los Angeles ein Spiel von überschaubarem Niveau. Kanada war das etwas bessere Team, das Weiterkommen deswegen verdient. Für die Kanadier, die damit ihr erstes WM-K.O.-Spiel ihrer Geschichte gewonnen haben, geht's im Achtelfinale entweder gegen die Niederlande oder Marokko. Das deutsche Team ist auf dem Weg nach Boston, wo das 16. Finale gegen Paraguay ansteht. Alle deutschen Spieler sind mit an Bord.
1: Das Wetter in Deutschland. Nachts gebietsweise Schauer und Gewitter bei Tiefstwerten von 24 bis 16 Grad. Am Tage örtlich Starkregen, Hagel und Sturmböen, teils schwere Gewitter, im Nordwesten oft heiter. 22 Grad auf Sylt bis 32 Grad im Landkreis Passau. Dienstag zeitweise gewittrige Schauer, ganz im Norden freundlich bis 32 Grad. Es ist 1:03 Uhr.
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1: Um 2 Uhr mit Olaf Knapp. Mit Rekordtemperaturen um die 40 Grad hat die Hitzewelle Deutschland am Wochenende fest im Griff gehabt. Das hat nicht nur für aufgeplatzte Autobahnen und streikende Klimaanlagen bei der Bahn gesorgt. Für viele war die Extremhitze auch eine körperliche Herausforderung. Aus Berlin Birte Sönnigsen.
2: Besonders Ältere, Kranke und Kinder sind durch die Hitze gefährdet. Die Feuerwehren haben am Wochenende teilweise bewusstlose Menschen aus ihren Wohnungen geholt und ins Krankenhaus gebracht. Die Dresdner Feuerwehr, die hat Rekordeinsatzzahlen für dieses Jahr gemeldet. Und auch an Badeseen und Flüssen sind mehrere Menschen verunglückt, teilweise tödlich. In Dormagen, da mussten Bewohner eines Seniorenheims verlegt und teilweise auch im Krankenhaus behandelt werden. Da sind die Temperaturen in den Räumen auf 35 Grad oder sogar noch höher angestiegen.
1: Bundesweit sind seit Freitag mindestens 15 Menschen durch Badeunfälle ums Leben gekommen. Zu den Opfern zählen 2 Kinder im Alter von 6 und 8 Jahren. Die Leiche eines 14-Jährigen wurde heute gefunden. Er war vor 3 Tagen auf einem See bei Düren in Nordrhein-Westfalen von einem Schlauchboot gestürzt. Bei den weiteren Badetoten handelt es sich um Männer im Alter zwischen 17 und 76 Jahren. Volkswagen steigt offenbar aus einer Kooperation mit dem Zulieferer Bosch aus. Wie die Bild berichtet, geht es um eine Entwicklungspartnerschaft für autonomes Fahren. Wegen mangelnder Fortschritte und des herrschenden Sparzwangs will der VW-Konzern demnach die Zusammenarbeit mit Bosch beenden. Obwohl schon rund 1,5 Milliarden Euro